David Gates hat Guitar Man geschrieben. Zusammen mit Jimmy Griffin, Rob Royer, Mike Butts und Larry Knechtel bildete er von 1968 bis 1997 mit Unterbrechungen die Gruppe Braid. Und Braid hörten wir eben mit dem Original von Guitar Man. 1972 Platz 11 in den USA, also in den Hot 100. Neu auf Platz 17 steigt diese Woche Co Wetzel in die Country-Album-Hitparade.

Gerade ein mit The Night Champion. Zusammen mit Corey Kent steht Kurt Wetzel diese Woche auf Platz 26 in der Country-Hitparade mit Rocky Mountain Low. Das haben wir schon gespielt in Americana und es ist nicht auf dem neuen Kurt Wetzel-Album drauf. Was aber drauf ist, ist Surrounded. Er fühlt sich eingekesselt von all den Sachen, die sie zurückgelassen hat, als sie gegangen ist.

Trevor Morris kommt aus London, singt und liebt es, Mandoline und irische Bouzouki zu spielen. Die letzten 40 Jahre hat er in der Band Matching Ties gespielt. Zum Jahreswechsel will er sich dort zurückziehen. Einige Jahre hat er in Montana verbracht und dort hat er sich mit Janet Julian angefreundet. Gearbeitet hat er in Montana auf einer Ranch und gearbeitet hat er parallel auch an seinem westlichen Akzent. Janet Julian hat er eben gehörte Eigenkomposition Mexican Pete gewidmet. Ja, dieser Typ, dieser Mexican Pete, basiert auf einem Crow-Indianer, den Trevor in Montana kennengelernt hat. Mexican Pete hat kapiert, dass Stiefel und Sattel nicht nur für Männer gemacht sind. Und wir hörten Trevor Morris an Gesang, Mandoline und einer Eyestone-Akustik-Gitarre, hergestellt von Leonard Augenstein. Daniel D. Coates steuerte eben den Bass bei, das Akkordeon und die Percussions. George Bear die Fiddle, Dietmar Wächtler die Steelgitarre und Klaus Schönauer das Schlagzeug. Das dazugehörige Album von Trevor Morris ist ganz neu und heißt Local Boy Hits Out West. Und da finden wir auch I'm a Lonesome Fugitive aus der Feder von Liz und Casey Anderson. Liz Anderson war die Mutter von Lynn, Rose Garden. Anderson, alles klar? Alles klar, ja. Und Merle Haggard war es, der das Lied am 4. März 1967 zu seinem ersten Nummer 1 Hit gemacht hat. Hören wir doch mal rein, wie Trevor Morris 2026 das Lied interpretiert. I'm a Lonesome Fugitive.

Cooper Troppo and the Broken Bones vom letztjährigen selbstbetitelten Album If I Go Down Today. Das war, ja, If I Go Down Today hieß das Lied und das Album, das heißt, so wie die Band, Cooper Troppo and the Broken Bones. Die Formation kommt aus Saskatoon, Saskatchewan in Kanada. Der Mitte-20er Cooper Troppo kennt sich aufgrund seiner Heimat aus in Sachen Prairie und Prairie Fire, auch das auf dem aktuellen zweiten Album Cooper Troppo and the Broken Bones zu finden.

Letzten November während Americana war einmal Neumond. Daher hieß es ganz am Ende der damaligen Sendung bei Saf Sankaran Looking for the Moon. Ich hatte versprochen, das Lied nochmals in voller Länge aufzulegen. Voila, auch wenn es etwas gedauert hat. Saf Sankaran lebt in Asheville, North Carolina, spielt Kontrabass bei der Formation Unspoken Tradition und war zuvor bei den Dixie Beeliners. Seine sanfte Art zu singen steht in krassem Gegensatz zu seinem Äußeren mit kräftigem schwarzen Vollbart. Mag's nix, Hauptsache es klingt gut. Seine Eltern sind aus Indien in die Appalachen eingewandert. Die auf ihn einflussreichste Band waren Bob Paisley and the Southern Grass. Bob Paisley natürlich der verstorbene Vater von Danny Paisley. Auch Blue Highway haben Saf Sankaran intensiv beeinflusst. Die eben gehörte Aufnahme kam vom Album Bluegrass Sings Paxton. Ein wunderbares Album, Bluegrass Sings Paxton, 2024 erschienen. Nehmen wir daraus noch You Took Me In. Come in, Tim O'Brien, der die Menschenwürde an die erste Stelle stellt. So wie auch das deutsche Grundgesetz, wo die Menschenwürde in Artikel 1 festgeschrieben ist. Der Hass auf Fremde hat nicht nur in den USA massiv zugenommen. Das ist das Gegenteil von dem, was mit einem christlichen Menschenbild verbunden ist. Kleine Message an den alten Herrn im Weißen Haus namens The Donald.

Auch ein wunderschöner Cut vom 2024er Album Bluegrass Sings Paxton. Das waren Kathy Fink und Marcy Markser mit All I Want. Und Claire Lynch hat sich für diese CD I Give You the Morning vorgenommen. Und ja, sie ist nun auch schon 72 Jahre alt, die Sängerin und Gitarristin aus Kingston, New York.

Vor den Kindern wollen die Eltern das Wort Scheidung nicht gerne aussprechen. Daher buchstabieren sie es. D-I-V-O-R-C-E. Am 29. Juni 1968, somit heute vor 58 Jahren, stand Tammy Wynette mit dieser Aufnahme in der ersten von 3 Wochen an der Spitze der US-Country-Charts. Am 29. Juni 1974, somit heute vor 52 Jahren, schaffte Mickey Gilley mit der alten Tim Spencer-Komposition Room Full of Roses seinen ersten Nummer 1-Hit.

Ein Dankeslied stand am 29. Januar 1985 on top der Country-Hitparade. She Keeps the Home, Fire is Burning, Ronnie Millsap hatte damit heute vor 41 Jahren den Top-Country-Hit. Die Zeit schreitet voran und mit der Bobby Braddock-Komposition Time Marches On schaffte Tracy Lawrence am 22. Juni 1996 seinen 7. Top-Erfolg in den Country-Charts. Am 29. Juni 1996, also heute vor exakt 30 Jahren, stand dieses Lied in der 2. von 3 Wochen oben auf Platz 1. Time Marches On, Tracy Lawrence.

Eben war Zeit in Americana für George Strait. Aus Texas und living well. Zwischen lebend und gut leben gibt es einen Unterschied. George Strait stand mit dieser Tony Martin, Mark Nesler und Tom Shapiro Komposition am 29. Januar 2002 und damit heute vor 24 Jahren in der zweiten von zwei Wochen an der Spitze der US Country Charts. Ausgekoppelt aus dem Album The Road Less Traveled. Wir bleiben in Texas und schauen bei der Darren Morris Band vorbei, denn auf deren neuer Single bricht jemand auf der Tanzfläche Herzen. Ja, indem sie wie ein Engel über das Parkett schwebt und natürlich mit dem Protagonisten tanzt. Neue Single, Somebody's Breaking Hearts. George Strait hat Vorbildfunktion, nicht was den Tanz angeht, sondern was die Musik betrifft.

Die Darren Morris Band läuft mit diesem Song nächste Woche nochmals in voller Länge in Americana. Ich sage schon wieder vielen Dank fürs Zuhören bei Americana. Jede Woche in der Nacht von Sonntag auf Montag von Mitternacht bis 3 Uhr und immer nach unserem alten Motto: Same Time, Same Station, Same Good Music. Redaktion, Musik, Zusammenstellung oder Mikrofon in den vergangenen 3 Stunden Friedrich Hoog. Gute Nacht, guten Morgen and stay beautiful und bleiben Sie gesund und lustig und vor allem blau-gelb in den Farben der Ukraine. Make Russia and the Donald small again and ban all the stuff.

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3: Guten Morgen und herzlich willkommen auf der 102,6 zum Get-Up unserer Sendung vom Morgen in den Vormittag hinein. Im Studio bin ich Flo und ich unterhalte euch die nächsten zwei Stunden mit ganz verschiedenen Themen. In den letzten Tagen gab es ja auch wieder spannende WM-Spiele, die Gruppenphase ist vorbei und da gebe ich euch einen kleinen Überblick, aber auch das Tier des Tages und ein präziser Wetterbericht dürfen natürlich nicht fehlen. Also bleibt unbedingt dran, wir starten jetzt erstmal mit Musik, mit Lord Helmchens Keksmaschine.

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1: Willkommen zurück auf der 102,6 hier live beim GetUp. Wir hören jetzt gleich richtig, richtig coole Musik. Olivia Rodrigo hat ein neues Album rausgebracht und ich würde sagen, wir hören gleich mal in wahrscheinlich den erfolgreichsten Song des neuen Albums rein. Hier kommt jetzt Drop Dead von Olivia Rodrigo.

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2: Mystery, Crime und ganz viel Amore. Unsere Platte der Woche heißt Ultramarin von Der Assistent. Hinter dem Projekt steckt der Berliner Musiker Tom Hessler, der uns auf ein absolut fesselndes Pop-Abenteuer entführt. Sein Credo für das Album: There's nothing more 80s than the early 90s. In den 8 Songs mischt er einen entspannten Yacht-Pop, Beats und verträumten Downbeat. Doch unter der glänzenden Urlaubsoberfläche lauert ein echter Psycho-Thriller um mysteriöse Doppelgänger und die Suche nach Verbundenheit. Das Ergebnis ist ein filmisches Kopfkino, das wie eine edle Chill-Out-Compilation klingt. Wir stellen euch das Album diese Woche jeden Tag mit einem anderen Song vor. Hier ist der erste Track unserer Platte der Woche, Der Assistent mit Wenn der Sirocco weht.

Willkommen zurück beim Get Up Live auf der 102,6. Und bevor ich jetzt gleich ein kleines WM-Update gebe über das erste K.O.-Phasenspiel dieser WM, hoffe ich doch, ihr seid schon alle in Stimmung für heute Abend. Ich würde sagen, wir gehen direkt mal rein in wahrscheinlich einen der größten WM-Hits jemals. Hier kommt Wave and Flag von, spricht man den aus? Kanan? Ich denke mal so. Ich wünsche euch viel Spaß.

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1: Willkommen zurück beim Get Up auf der 102,6 und wie versprochen kommt jetzt das WM-Update direkt ins Ohr. Und was war das bitte für ein Krimi gestern Abend zum Auftakt der K.O.-Runde? Gestern startete ja das allererste Sechzehntelfinale der Weltmeisterschaft und die Fans hielten kollektiv den Atem an. Co-Gastgeber Kanada bezwingt Südafrika hauchdünn mit einem 1:0 und die Entscheidung fiel auch erst in der absoluten Nervenschlacht der Nachspielzeit. Kanada steht damit als allererstes im Achtelfinale und heute brennt die Hütte komplett. Schnallt euch an für das Abend- und auch wie immer Nachtprogramm der Runde der letzten 32. Um 19 Uhr, richtig gute Uhrzeit muss man mal sagen, treffen in Houston zwei Giganten aufeinander. Brasilien fordert Herr Japan heraus und da ist die Frage, können die spielstarken Asiaten die Brasilianer ärgern? Ich bin sehr, sehr gespannt. Ich drücke tatsächlich Japan die Daumen. Ich hoffe, die kommen weiter. Und um 22.30 Uhr wird das dann auch für uns ernst. Einschalten ist eigentlich Pflicht, denn Deutschland kämpft gegen Paraguay ums Überleben im Turnier. Nach dem Dämpfer gegen Ecuador heißt es dann für die Elf von Julian Nagelsmann siegen oder fliegen. Und um 3 Uhr nachts gibt es den ersten Wachmacher für alle Nachtschwärmer. Ich würde das so gerne sehen, aber es ist mir echt leider zu spät. Die Niederlande spielt gegen Marokko. Und ich denke, das wird wahrscheinlich eins der spannendsten Spiele der Sechzehntelfinale. Also wer Lust hat, um 3 Uhr nachts aufzustehen oder da vielleicht noch wach ist, der sollte sich das auf jeden Fall mal angucken. Wir starten jetzt auf jeden Fall mit Musik und ich sag's euch, egal wenn ihr es verpasst oder nicht, ich gebe euch morgen dann einfach ein Update. Ich gucke mir alles an, ich ziehe mir alles rein und sag dann, wie es gelaufen ist. Ja, wie gesagt, wir starten jetzt mit einem auch richtig guten Banger von dieser WM, Die Die von Shakira und Burna Boy.

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2: Und jetzt wird es wieder tierisch skurril bei uns. Für unser Tier des Tages auf der 102,6 tauchen wir ab in den Ozean zu einem echten Überlebenskünstler, dem Trommelwirbel Pistolenkrebs. Diese kleinen Kerlchen sind kaum länger als ein paar Zentimeter, besitzen aber eine echte Superkraft. Eine seiner Scheren ist riesig und funktioniert wie eine biologische Waffe. Wenn der Krebs diese Schere blitzschnell zuschlappen lässt, schießt er einen extremen Wasserstrahl ab. Dabei entsteht eine winzige Luftblase, die implodiert. Und jetzt haltet euch fest, bei diesem Knall entstehen für einen winzigen Bruchteil einer Sekunde Temperaturen von über 4500 Grad Celsius. Das ist fast so heiß wie die Oberfläche der Sonne. Der Knall erreicht auch eine Lautstärke von über 200 Dezibel und ist damit lauter als ein Düsenjet beim Start. Seine Beute wird durch diese Druckwelle schlichtweg ohnmächtig geschockt. Ich würde sagen, das ist schon fast ein echter Revolverheld der Meere.

Willkommen zurück auf der 102,6 hier beim GetUp. Ich bin's Flo, euer Wetterfrosch. Und ich sage Ulm, aufgepasst, packt heute lieber den Regenschirm ein, denn am Vormittag schiebt sich zwar noch ein Mix aus Sonne und dichten Wolken über das Münster, aber das Ganze fühlt sich jetzt schon ziemlich schwül an. Bis zum Nachmittag klettert das Thermometer auf warme 26 Grad, aber Vorsicht, pünktlich zum Feierabend ab 16 Uhr wird es ungemütlich. Uns drohen kräftige Schauer und Gewitter. Wenn ihr unterwegs seid, stellt euch in Gewitternähe auf stürmische Böen ein. In der Nacht beruhigt sich das Wetter dann und es kühlt auf angenehme 18 Grad ab. Ein kurzer Blick auf die nächsten Tage. Morgen am Dienstag wird es mit 28 Grad nochmal richtig sommerlich. Allerdings auch wieder sehr, sehr großes Gewitterrisiko am Abend. Am Mittwoch ist der Sommer dann erstmal im Streik, Dauerregen und maximal kühle 21 Grad. Ich würde sagen, kommt trotz der Schwüle gut durch den Montag. Wir machen weiter mit Musik. Und wenn ihr genau wie Lali Puna seid, dann habt ihr die nächsten Tage gar keine Probleme, denn jetzt kommt I Like Rain von Lali Puna.

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1: Willkommen zurück auf der 102,6 hier zum Get Up. Kennt ihr das? Ihr seid in Gedanken und plötzlich bleibt die Welt stehen. Nur wegen eines einzigen Blicks. Genau diese intensive Stimmung bringt Indie-Musiker Ennio jetzt zu uns in die Ohren, würde ich jetzt mal sagen. Mit seiner rauen, tiefen Stimme und der tanzbaren Melancholie trifft er mitten ins Herz. Also, zumindest bei mir, ich finde den Song wirklich toll. Hier ist für euch Ennio mit Aus dem Nichts. Nichts.

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1: Willkommen zurück beim Get Up auf der 102,6. Ja, das wendet sich jetzt leider schon wieder dem Ende zu. Wir haben jetzt kurz vor 12. Ich denke, oder ich hoffe, ihr hattet genauso viel Spaß wie ich heute mit ein paar coolen Sachen wie dem Wetterbericht Tier des Tages oder auch der natürlich präzisen WM-Analyse von gestern Abend. Ja, gleich geht's weiter um 12 Uhr mit dem High Noon von Emi. Das wird richtig, richtig cool. Davor machen wir aber noch mal ein bisschen weiter mit Musik. Also bleibt unbedingt dran.

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1: Herzlich willkommen zur Ulmer Freiheit live auf der 102,6. Im Studio bin ich, Flo, und ich unterhalte euch mit einem kunterbunten Programm heute. Wir starten um 15:15, aber erstmal mit der spannenden Kurzgeschichte Der Stammtisch von Florian Schröder. Die wird bestimmt wieder mal sehr, sehr unterhaltsam. Und mein Highlight heute um 14 Uhr kommt meine Lieblingssendung, die Pressetribüne über das letzte Deutschlandspiel und das bevorstehende 16. Finale. Ich denke, das wird auch sehr, sehr, sehr, sehr geil. Also, ich würde sagen, bleibt unbedingt dran.

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0: herzlich willkommen auf der 102,6 MHz bei Radio Free FM. Gleich hört ihr eine Kurzgeschichte, geschrieben und gelesen von Florian Schröder. Das bin ich. Und das Ganze gibt's als Buch im Buchhandel mit dem Titel 30 unglaubliche Kurzgeschichten oder als Hörbuch von mir eingelesen auf nahezu jeder digitalen Streaming-Plattform. Viel Spaß! Der Stammtisch. Am Vorabend des Jahres 1756 machte sich der Baron von Schaumburg auf den Weg ins Wirtshaus. Dieses lag praktischerweise ganz in der Nähe seines Schlosses. Dass der monatliche Stammtisch dort abgehalten wurde und nicht in einem der hochherrschaftlichen Häuser, hatte gute Gründe. Das Wirtshaus zum Posthorn war für alle so etwas wie neutraler Boden. Dort war keiner des anderen Gast und hatte sich somit auch nicht der daraus resultierenden Etikette zu unterwerfen. Jeder konnte ungezwungen das sagen, was er wollte. Weil der Wein, welcher im Wirtshaus ausgeschenkt wurde, zivilisierten Gaumen kaum zumutbar war, brachte jeder der anderen Aristokraten eine Flasche aus eigenen Beständen mit. Die Wirtsleute, welche somit lediglich die Eckbank neben dem Kachelofen freizuhalten hatten, wurden trotzdem überdurchschnittlich entlohnt. Bessere Gäste kann man sich kaum wünschen, bringen den Wein ins Gasthaus mit und zahlen den dreifachen Preis. So stapfte der Baron mit einer Lampe in der rechten und einer Weinflasche in der linken Hand durch den knietiefen Schnee. Mit diesem Tokaier würde er seinen Freunden ein Lächeln auf die sonst so ernsten Gesichter zaubern, so viel war sicher. Denn dieser stammte direkt aus dem Weinkeller des österreichischen Königshauses und war ein persönliches Geschenk der Erzherzogin. Damit konnte selbst der Graf von Siebenhöfen nicht mehr mithalten, trotz seiner hervorragenden Kontakte nach Versailles. Der Baron war als einziger zu Fuß gekommen. Die Schlitten der anderen drei standen bereits neben dem Stall, die dazugehörigen Kutscher versorgten die in der Kälte dampfenden Pferde mit Wasser und Stroh. Drinnen war die Luft so dick, dass ein Messer darin stecken geblieben wäre. Dichter Pfeifenrauch wabberte durch den holzvertäfelten Raum. Auf dem Herd blubberte ein Topf mit Gulasch. Fröstelnd hängte der Baron seinen Mantel an den Haken, klopfte sich den Schnee vom Dreizack und ließ sich mit einem zufriedenen Seufzer neben dem warmen Kachelofen nieder. Nun war die Stammtischrunde also komplett. »Gegen die Kälte müsstet ihr euch einmal etwas einfallen lassen, werter Baron, gegen das Eis und gegen den Schnee«, sagte der Graf von Siebenhöfen. Lachend pflichteten ihm der Freiherr von Aspen und der Fürst von Oyannen bei. »Mein lieber Siebenhöfen, vor dem Wetter und den Jahreszeiten knie auch ich in Demut. Athanasius Karl Friedrich Baron von Schaumburg, von engsten Freunden meist nur der Baron genannt, schmunzelte geschmeichelt. Denn dass der Graf von Siebenhöfen auf den brillanten Verstand des Barons anspielte, war allen klar. Schließlich galt der Baron als der genialste Erfinder und klügste Kopf seiner Zeit.« Wäre der Baron tatsächlich gegen das Wetter in den Ring gestiegen, hätten mit Sicherheit 2/3 des Königreichs auf ihn gewettet. Und das andere Drittel nur deshalb auf das Wetter, weil es noch nie vom Stahlgewitter von Otscharow gehört hatte. Damals hatten die Türken das kleine Städtchen Otscharow belagert. Jede ihrer Kanonen war auf die Stadt gerichtet, jede Pistole und jede Muskete. Da kommt keine Maus mehr raus. Wenn der Türke den Feuerbefehl gibt, könnt ihr Otscharow mit dem Besen zusammenkehren, hieß es von Seiten der Militärstrategen. Doch zum Glück für die Stadt und deren Einwohner war zu dieser Zeit der Baron von Schaumburg als Offizier in Otscharow stationiert. Innerhalb weniger Tage hatte er eine Apparatur konstruiert, welche er von seinen Soldaten und mit Hilfe der Bevölkerung errichten ließ. Jedes Stückchen Eisen, das sich in der Stadt befand, wurde zusammengetragen und eingeschmolzen. Jeder Nagel, jeder Löffel, jede Bettpfanne. Am Ende ragte eine gigantische Vorrichtung in den Himmel, gute 10 Ellen höher als der Kirchturm von Otscharow. Um das mechanische Monstrum bedienen zu können, bedurfte es 20 Mann. Kaum war der letzte Hammerschlag getan, fiel auch schon der erste Schuss. Dann der zweite, dann der dritte. Mehrere Stunden lang feuerten die Türken aus allen Rohren, Man sagte, die unzähligen Kanonenkugeln hätten den Himmel verdunkelt wie eine Sonnenfinsternis. Doch als sich der Pulverdampf verzogen hatte, traute der türkische General seinen Augen kaum. Was in Allahs Namen war denn das? Keines der türkischen Geschosse hatte das Städtchen auch nur gestreift. Sämtliche Kanonenkugeln schwebten über dem Schlachtfeld, wie durch Geisterhand. Der Baron selbst stand auf der Stadtmauer, zündete sich seelenruhig sein Meerschaumpfeifchen an und beobachtete das wilde Treiben auf dem Schlachtfeld. Was war passiert? Wie sich herausstellte, hatte der Baron auf dem Marktplatz einen gigantischen Magneten errichten lassen, welcher die Stadt durch ein Kraftfeld vor den feindlichen Geschossen schützte. Der Rest war nicht mehr und nicht weniger als simple Physik. Denn wenn man bei einem Magneten den Nord mit dem Südpol vertauscht, zieht er nicht mehr an, sondern stößt ab. Alles ganz einfach. Auf diese Weise schwebten die türkischen Kanonenkugeln in der Luft. Wie Christbaumkugeln an einem unsichtbaren Weihnachtsbaum. Amüsiert über den gescheiterten Angriff stieg der Baron von der Stadtmauer und gab seinen Soldaten das verabredete Zeichen. Sogleich wuchteten 100 Männer an dem Riesenmagneten, woraufhin die tonnenschweren Wolken aus Eisenkugeln nicht mehr über Otscharow hingen, sondern direkt über dem Feldlager der Türken. Der Baron zog an einem Hebel, das Magnetfeld verschwand und tausende Kanonenkugeln prasselten wie überdimensionale Hagelkörner auf die Türken nieder. So hatte der Baron ein Regiment mit 10.000 Mann besiegt. Mit ihren eigenen Waffen, ohne selbst einen einzigen Schuss abzufeuern. Was für ein Teufelskerl! Wie tief Maria Theresia in eurer Schuld stand, lässt sich anhand dieses exzellenten Weines nur erahnen, sagte der Fürst von Oyannen und schwenkte den goldgelben Tokaier genussvoll im Glas. Darüber, wie dankbar Maria Theresia ihm tatsächlich gewesen war und wie sie ihm ihre Dankbarkeit en détail zum Ausdruck gebracht hatte, schwieg der Baron. Schließlich war er ein Mann von allerhöchster Integrität. »Wie kommt ihr mit der Arbeit an eurem Chronographen voran?«, fragte der Freiherr von Aspen. Tags zuvor war er am Gut des Barons vorbeigeritten und hatte diesen dabei angetroffen, wie er gerade daran getüftelt hatte. Die Erfindungen des Barons waren stets heiß begehrte Themen am Stammtisch. Denn die anderen Aristokraten hatten nur selten Spannendes zu berichten. Genauer gesagt, nie. Bestenfalls hatte mal einer ein Lustschlösschen geerbt oder sich eine neue Geliebte zugelegt. Aha, an einer Uhr arbeitet er also diesmal. Neugierig rückten der Fürst, der Graf und der Freiherr näher. Uhr? Nun vielleicht im allerweitesten Sinne, schmunzelte der Baron. In großen Teilen basiert meine Apparatur auf den kuchenreuterschen Überlegungen von Raum und Zeit. Selbstverständlich hatte keiner der drei Adeligen eine Ahnung davon, wovon der Baron sprach. Geschweige denn hatte je einer von den kuchenreuterschen Überlegungen gehört. Werter Baron, nehmen wir einmal an, also rein theoretisch, ihr müsstet einem der Bauerntölpel dort drüben am Gesindetisch erklären, worum es sich bei eurer Vorrichtung handelt. Kurz und knapp in möglichst leicht verständlichen Worten. Wärt ihr dazu in der Lage? Druckste der Fürst verlegen. Nun, die Funktion meiner Apparatur ist schnell erklärt. Sie ermöglicht das Reisen durch die Zeit, antwortete der Baron. Staunende Blicke, offenstehende Münder. Ihr nehmt uns auf den Arm, mein lieber Freund. Keineswegs, beteuerte der Baron. Allerdings fährt die Apparatur nur vorwärts, also nach vorne in Richtung Zukunft. Reisen in die Vergangenheit sind mir leider noch nicht möglich. Skeptische Blicke. Ihr sprecht, als ob ihr bereits in der Zukunft gewesen wärt. Allerdings, 3 Tage lang habe ich in der Zukunft verbracht. Erst vor einer guten Stunde bin ich aus dieser zurückgekehrt, pünktlich zu unserem Stammtisch, sagte der Baron, als wäre es das Selbstverständlichste auf der Welt. Hahaha, habe ich euch ertappt. Ihr flunkert. Ermahnend wedelte der Freiherr von Aspen mit dem Finger durch die Luft. Inwiefern? Gestern noch habe ich euch auf eurem Gut angetroffen, Baron, höchst persönlich. Ihr sagtet, eure Maschine sei nun bereit für eine Jungfernfahrt. Dies war um die Mittagszeit. Ja, so war es, sagte der Baron unbeeindruckt. Doch wenn ihr euch freimacht von der Vorstellung, die Zeit verstreiche chronologisch, sprich geradlinig von A nach B, dann werdet ihr sicherlich einsehen, dass zwischen gestern Mittag und dem jetzigen Augenblick ein ganzes Jahrtausend Platz hätte oder sogar mehr. Der Freiherr von Aspen, der Graf von Siebenhöfen und der Fürst von Oyannen staunten nicht schlecht. Was der Baron da sagte, machte durchaus Sinn. Nun denn, wie erging es euch in der Zukunft? Der Baron von Schaumburg machte ein verdrießliches Gesicht, als wäre sein Ausflug keine besonders angenehme Angelegenheit gewesen. In den Städten stinkt es überall nach Rauch, ganz fürchterlich sogar. Rauch, sagt ihr? Dann waren sicherlich Köhler im Spiel oder Bauern, welche ihre Felder rodeten. Keineswegs, fuhr der Baron fort. Der Rauch, von dem ich spreche, entfährt blechernen Kutschen, welche in Windeseile über die Lande sausen, ohne Pferde, wohlgemerkt, jedoch um das Hundertfache schneller als der schnellste Lipizzaner. Betretenes Schweigen. Kutschen ohne Pferde? Wie sollte so etwas möglich sein? Hatte der Baron schon tagsüber zur Flasche gegriffen? Und das Fliegen haben die Menschen in der Zukunft dann sicherlich auch erlernt. Allerdings, mein lieber Siebenhöfen, allerdings, antwortete der Baron. Die Zukunftsmenschen rauschen durch die Lüfte in riesigen Apparaturen, die aussehen wie Vögel. Diese tragen bis zu 200 Reisende von Berlin nach London in unter 2 Stunden. Okkult, geradezu okkult, gruselte es den Fürsten. Doch es kommt noch seltsamer, sagte der Baron. Ein sprechendes Bild, welches an eine Hauswand genagelt war, versprach mir einen Trank, welcher mir Flügel verleihen sollte. Ein sprechendes Bild? Ja. Und? Sind euch Flügel gewachsen? Nein, wie ihr seht, hatte das Bild gelogen. Der Trank wurde mir in einem metallischen Zylinder serviert und zischte beim Öffnen des Verschlusses. Geschmeckt hat es wie gegorene Bullenpisse, angerührt mit sehr viel Honig. Der Baron verzog sein Gesicht zu einer ekelverzerrten Fratze. Sprechende Bilder, Kutschen ohne Pferde, Menschen, die in Vogelapparaturen in Heerscharen durch die Lüfte sausen. Also bei aller Liebe, werter Herr Baron, sagte der Freiherr von Aspen und schüttelte entgeistert den Kopf. So seht doch ein, bei allem Respekt, das muss es euch doch wahrlich geträumt haben. Keineswegs, sprechende Bilder sind in der Zukunft keine Besonderheit. Sie hängen dort an jeder Straßenecke, sogar in unterirdischen Höhlen, welche von Lindwürmern mit glühenden Augen behaust werden. Lindwürmer mit glühenden Augen? Ja, der Boden unter den Städten ist regelrecht ausgehöhlt von ihren Gängen. Das klingt, als hättet ihr die Hölle bereist und nicht die Zukunft, schnaufte der Fürst. Beruhigt euch wieder, mein werter Freund, sagte der Baron. Die Würmer tun niemand etwas zuleide, sie dienen den Menschen als Fortbewegungsmittel. Ich selbst reiste im Bauch eines solchen Wesens. Zischend jagten wir durch das Erdreich, sodass links und rechts die Funken nur so flogen, vom östlichen Stadttor bis zum westlichen, in wenigen Minuten, welch ein Ritt. Die 3 Zuhörer erschauderten. Sah so tatsächlich die Zukunft aus? Alle warteten auf ein erlösendes Lachen des Barons, welches seine Erzählungen als bitteren Streich enttarnen sollten. Doch nichts dergleichen geschah. Hatte der Baron tatsächlich eine Apparatur ersonnen, welche das Reisen durch die Zeit ermöglichte? Genau genommen ist die Bezeichnung Reise fehl am Platze, sagte der Baron. Schließlich bewegt man sich dabei nicht von A nach B, sondern von jetzt nach später. Gemeinsam rätselte der Stammtisch, welches Wort für eine solche Angelegenheit zu gebrauchen sei, kam aber zu keinem Ergebnis. Sagt Baron, was spielen Sie in den Opernhäusern, also in der Zukunft? Fragte der Graf von Siebenhöfen. Dieser war ein glühender Verehrer der italienischen Arie und unterhielt, sehr zum Missfallen der Gräfin, sein eigenes kostspieliges Kammerorchester nebst Primadonna. Musik gibt es in der Zukunft überall, selbst bei den niedersten Ständen, sagte der Baron. Musik für die niedersten Stände? Das Gesindel hat Geld für Orchester? Orchester braucht es keine mehr. Es gibt zwei weiße Knöpfe, die man sich in die Ohren schiebt. Dann nennt ihr der schwarzen Tafel den jeweiligen Komponisten und sogleich erklingt die gewünschte Musik. Schwarze Tafeln ersetzen Orchester? Sie sind kaum größer als eure Schnupftabakdose, jedoch spielen sie nicht nur Musik. Sie sprechen auch zu euch mit verschiedenen Stimmen und Sprachen. Auf der einen Seite sind sie glatt poliert und porträtieren euer Antlitz in Windeseile. Auf der anderen Seite ist meist ein Apfel aufgemalt, aus dem ein Stück herausgebissen ist. Aha, ein angebissener Apfel also, eindeutig das Wappen Luzifers, das Symbol der Ursünde, zischte der Freiherr von Aspen und bekreuzigte sich mit weit aufgerissenen Augen. Die Tafeln beantworten euch sämtliche Fragen wahrheitsgemäß. Zudem weisen sie euch anderenorts den Weg, wenn ihr euer gewünschtes Ziel nicht findet. Und doch sprechen die schwarzen Tafeln mit der Zunge Satans. Es ist nicht anders möglich. Der Freiherr von Aspen rang nach Luft, als steige ihm bereits der höllische Schwefelgestank in die Nase. Der passionierte Theologe rechnete mit dem Schlimmsten. Sagt Baron, ist es möglich, dass diese Tafeln heimtückische Instrumente des Satans sind? Fragte der Freiherr mit bebender Stimme. Ich verstehe die Frage nicht. Nun, führen Sie die Menschen mit Trugbildern in Versuchung, versprechen Sie ihnen die Erfüllung ihrer kühnsten Träume, vergiften Sie ihre Seelen mit Sünde, Neid und Missgunst? So wie einst die Schlange im Paradies, fügte der Fürst von Oyannen hinzu. Der Baron kam ins Grübeln. Ganz von der Hand zu weisen war der Einwand seines Stammtischkameraden tatsächlich nicht. So benutzt doch euren brillanten Verstand, werter Baron, deshalb der Apfel, deshalb das Zeichen. Aber wenn die schwarzen Tafeln zu musikalischen Verzückungen fähig sind, so können sie doch nicht gänzlich dämonischer Absicht sein, warf der Graf zögerlich ein. Nachdenklich schwenkte der Baron von Schaumburg seinen Tokaier im Glas. Ich muss euch leider sagen, jetzt wo ich so darüber nachdenke, in den meisten Fällen handelte es sich nicht um musisches, wie ihr es kennt, meist war es hypnotisches Getrommel, zu welchem Männer mit schwarzen Kapuzen die wüstesten Beschimpfungen von sich gaben. Der Stammtischrunde lief es eiskalt über den Rücken. Ich habe sogar einmal beobachtet, wieso die Mutter eines Knaben als Hure beleidigt wurde und besagter Knabe, anstatt Satisfaktion zu fordern, nur lächelnd mit dem Kopf dazu nickte. Wer, wenn nicht Belzebub, hat hier seine Finger im Spiel, zischte der Freiherr. Ihr sagtet, die Tafeln erteilen Anweisungen, welche die Menschen befolgen? In der Tat, so war es, antwortete der Baron. Zwar sah er sich ausschließlich dem wissenschaftlichen Gedanken verpflichtet, doch schienen ihm die Einwände seiner Freunde wahrlich nicht unbegründet. Hatte er, ohne es zu wissen, in den dunkelsten Abgrund geblickt? Hatten die Mächte der Finsternis tatsächlich die Oberhand über das menschliche Seelenheil erlangt? Nun, noch ist nichts verloren, sagte der Fürst von Oyannen mit erhobenem Finger. Immerhin sitzt in unserer Runde der kühnste Abenteurer und zudem der klügste Kopf des 18. Jahrhunderts. Wenn je ein Mensch in der Lage wäre, dem Teufel das Handwerk zu legen, dann doch ihr. Erwartungsvoll richteten sich alle Blicke auf den Baron. Dieser blickte beschämt zu Boden. Euer Vertrauen ehrt mich, werte Freunde, aber hier handelt es sich immerhin um die Höllenscharen Luzifers. Was, wenn ihr bei eurer nächsten Fahrt durch die Zeit einfach früher aussteigt und dort den Anfang allen Übels erforscht? Ja, das wäre tatsächlich möglich, murmelte der Baron, nachdem er eine Weile über das Für und Wider dieser Idee nachgedacht hatte. Als denn, sagte der Freiherr und erhob feierlich sein Glas, auf unseren Herrn Baron. Und darauf, dass er dem Höllenfürsten das Handwerk legt und mit einem lohnenswerten Abenteuer aus der Zukunft zurückkehrt. Auf den Baron! Auf den Baron! Auf den Baron! Am darauffolgenden Morgen erzählte der Graf von Siebenhöfen seiner Gattin von den neuesten Abenteuern des Barons. Von den fliegenden Maschinen, den Orchestern in Knöpfen und den blechernen Lindwürmern. Die Gräfin war ähnlich haarsträubende Geschichten bereits gewohnt, doch diese schlugen dem Fass den Boden aus. Wenn dein feiner Herr Baron weiterhin solche Torheiten von sich gibt, sperren sie ihn irgendwann noch in den Narrenturm, zischte sie verächtlich und spitzte borniert die Lippen. Aber am schlimmsten, keuchte der Graf, dem sowohl der Schreck als auch eine gehörige Portion Restalkohol in den Gliedern steckte, am schlimmsten sind die schwarzen Tafeln mit dem Apfel, mit denen der Fürst der Finsternis die Menschheit versklaven wird. Währenddessen war der Baron bereits zu neuen Abenteuern aufgebrochen und befand sich in einem fernen Jahrhundert, in welchem Graf und Gattin längst zu Staub zerfallen waren.
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1: Ihr hört die Ulmer Freiheit auf der 102,6 und als nächstes hören wir hier Love Bites Back von Luzon. Der Song erzählt von emotionalen Veränderungen innerhalb einer Beziehung und Spannungen, die entstehen, wenn sich Gefühle verschieben. Diese Entwicklung erleben wir auch musikalisch. Eine atmosphärische, leicht düstere und sinnliche Klangfarbe wird durch spannungsaufbauende Klavierklänge begleitet. Im Refrain erwarten uns dann kraftvolle Pop-Vocals. Ich würde sagen, hier kommt jetzt Love Bites Back von Luzon. Achtet mal auf ihre tolle Stimme, klingt schon fast wie Amy Winehouse.

Willkommen zurück auf der 102,6 zum Getup und ich hoffe, ihr seid genauso gespannt wie ich. Gleich um 14 Uhr kommt nämlich die Pressetribüne und das wird ein richtig, richtig cooler Fußball-Talk. Ich freue mich richtig drauf. Wir machen jetzt noch ganz kurz weiter mit einem Lied und dann geht es auch schon los. Jetzt kommt noch schnell Nachmittagsverkehr von Kasi Antonius.

0: Die Pressetribüne meldet sich zum WM-Spezial nach der ersten Niederlage der deutschen Nationalmannschaft bei dieser Weltmeisterschaft und vor dem 16. Finale am Montag. Hier erfahrt ihr alles, was ihr über das Spiel gegen Paraguay wissen müsst. Jetzt freue ich mich aber erstmal in dieser Folge ganz besonders, dass ich mit Frederik Schenkel sprechen darf. Denn bei uns daheim in Laupheim ist ja das Kinder- und Heimatfest. Und da bist du als rasender Reporter gerade ziemlich verplant und ziemlich im Einsatz. Schön, dass es klappt.
1: Ja, ich freue mich auch, dass ich da sein kann und das irgendwie einrichten kann zwischen Umzügen und Hitzeschlacht und Fassanstich und hast du nicht gesehen. Grüß Gott, und es ist mir natürlich eine Ehre, und jetzt hast du die Latte ja schon hochgehängt, dass man hier alles erfährt, was man über das 16. Finale wissen muss. Ich hoffe, du bist gut vorbereitet.
0: Ja, ich habe mir da schon meine Notizen gemacht. Der Spielplan liegt auch zu meiner linken Seite. Aber lass uns chronologisch vorgehen und lass uns nochmal kurz auf dieses Spiel gegen Ecuador blicken. Das liegt ja jetzt auch schon ein bisschen zurück, war am Donnerstagabend, Donnerstagnacht, und die erste Niederlage. Ja, wie hast du es denn geschaut? Gab es da irgendwie beim Heimatfest, hast du gesagt, gibt es vielleicht Public Viewing? Wie hast du es am Ende verfolgt?
1: Ja, das gab es auch. Ich habe auch den Festplatz besucht bis zum Anstoß. Und dann wollte irgendwie niemand so richtig mit. Und dann war der Arbeitstag auch schon wieder relativ weit fortgeschritten und es war ziemlich heiß. Und dann dachte ich, ach komm, morgen ist ein neuer Tag. Heute gucke ich mir das mal entspannt mit Notizblock extra für diese Sendung analytisch an und bin deswegen nach Hause und habe es mir da angeschaut. Aber wenn wir jetzt schon beim Ambiente und bei den Rahmenbedingungen sind, können wir ja vielleicht noch kurz auch auf deinen Abend blicken, weil du hast es ja, wie angekündigt, durchgezogen, wenigstens einer, oder?
0: Ja, genau. Ja, ich musste ja zwangsläufig. wir haben bei einem Fußballverein, beim VfB Hellerau Klotzsche geschaut, also ein Vorort von Dresden. Und war dann eben fürs Morgenmagazin, haben wir darüber berichtet, bin ich mit dem Kameramann hin, ganz schöner Sportplatz, haben wir noch denen zugeschaut, wie sie im Sonnenuntergang ihr letztes Training gemacht haben. Und dann wurde dann so provisorisch eine Leinwand aufgebaut, waren so 20, 25 Jungs eben von der ersten Mannschaft da. Und das Herausforderndste war nicht für mich als Redakteur, sondern als Kameramann, weil da musst du es ja wirklich schaffen. Ich meine, wir kennen ja diese Zusammenfassung, so haben die Leute in Deutschland das Spiel geschaut, aber da musst du schaffen, dass du jeden Jubel aufnimmst. Und du kannst nicht einfach die Kamera laufen lassen die ganze Zeit, das ist zu viel Speicherplatz sonst, sondern du musst dann auf die Leute schauen, irgendwie auf die Leinwand und dann immer richtig auf den Knopf drücken, wenn dann tatsächlich das Tor fällt.
1: Dann hoffe ich für dich, dass du auf Zack warst sozusagen, weil es ging ja relativ schnell los. Wir müssen jetzt, also schon ein paar Tage her und alles guckt jetzt auf 16. Finals, wir müssen es jetzt auch nicht mehr dezidiert angucken, aber insgesamt 1-2 verloren, das mal vorneweg, aber es ging ja ganz gut los eigentlich. Zweite Minute, Leroy Sané, die deutsche Mannschaft direkt in Führung gebracht, da war zumindest bei mir so der Gedanke, okay, also letztes Spiel, das machen wir jetzt heute auch noch relativ souverän, dann irgendwie der Faden gerissen. Und ich weiß nicht, wie du es gesehen hast, aber ich habe nach der ersten Zeitlupe und eigentlich schon nach der Live-Sequenz gesagt, das Tor kannst du nicht geben.
0: Ja, weil ja dann im Vorfeld dieses hohe Bein von Pavlovic, ja, wo sich dann auch alle Schiedsrichter-Experten bei diversen Sendern und Zeitungen eigentlich einig waren, dass das zu hoch war und dass da ja auch eine Berührung mit dem Gegenspieler vorliegt. Deshalb hätte es nicht zählen dürfen. Hat am Ende gezählt, Deutschland konnte sich glücklich schätzen, aber dann gab es ja doch schnell das 1-1, du sagst, es ging am Anfang los, Ballverlust, ein Matcher, der ja sonst so stark gespielt hat, und dann geht es schnell und dann schließt Nilsson Angulo ab, auch noch durch die Beine von Pavlovic. Und es war dann am Ende nicht haltbar für Neuer, über den kommen wir noch später zu sprechen. Und dann war es aber auch nicht klar, fand ich, dass es dann wirklich in eine Richtung ging. Also beide Seiten hatten da irgendwie auch noch Chancen bis zur Halbzeitpause, oder?
1: Ja, und trotzdem war ich erschüttert, dass man sich das dann so schnell nehmen lässt. Dann kommst du da gegen einen Gegner, der eigentlich dir klar unterlegen ist, der bisher einen Punkt geholt hat gegen Curaçao, 0-0. Kommst du früh in Führung, musst das Spiel eigentlich dann in den Griff nehmen als Mannschaft, die selbst erklärt Weltmeister werden will. Und dann lässt man sich da ganz schnell das 1-1 einschenken. Das hatte mich schon überrascht. Und ja, dann ist das Spiel fast so ein bisschen verflacht. Hätte dann noch in alle Richtungen ausschlagen können, aber wir wollten es jetzt ja abkürzen. Es fällt dann in der 78. Minute nach Eckball der Siegtreffer für Ecuador, Gonzalo Plata. Die rasten alle komplett aus. Also es war fast so, dass ich mich gefreut habe dann für Ecuador. War ja Riesenstimmung da in New York, New Jersey. Logischerweise der Weg auch nicht so weit aus Ecuador. Enthusiastische südamerikanische Fußballfans.
0: Si se puede,
1: so ist es, die haben das abgefeiert, wie verrückt. Der ARD-Kommentator hat ja auch dann irgendwann berichtet, was auf der Medientribüne eigentlich gerade abgeht mit den ecuadorianischen Kollegen. Also,

0: das hängt dann auch noch nach. Ich fand, bei der ARD war der deutlich entspannter. Also diese Debatte um Klopp und Müller, die ja meinten, noch stellt er die Nationalmannschaft auf, haben wir auch drüber gesprochen. Und da hat ja dann eben Kerner ihn auch gefragt, ja, liegt es eben daran, haben die Ecuadorianer einfach ein bisschen mehr Prozent gehabt? Und dann meinte er, ach, hört mir mit diesem Quatsch auf. Und umgekehrt haben dann doch einige Spieler, Kimmich, Undav und glaube ich auch Sportchef Völler im Nachhinein gesagt, dass es dann eben vielleicht doch daran liegt, dass klar, wenn es um so viel geht, Ecuador nochmal mehr reinschmeißt als eben die deutsche Nationalmannschaft. Und es war ja auch so, dass Nagelsmann auch ein bisschen was ausprobiert hat. Man hat dann zwischenzeitlich auch mal mit einer Fünferkette gespielt. Man hat das eben versucht. Ich glaube auch, weil man gesehen hat, okay, andere Mannschaften tun sich gegen einen tiefen Block schwer, auch Frankreich oder Spanien, dass man das dann eben mal ausprobieren wollte, sich vielleicht dazu aber den falschen Gegner mit der falschen Ausgangslage ausgesucht hat. Deshalb, auch wenn Nagelsmann vor dem Spiel gesagt hat, nein, das ist kein Ausprobierspiel und wir wollen den Flow mitnehmen, hatte es dann doch ein bisschen so diesen Charakter. Und deshalb würde ich mich da auch den Stimmen anschließen, die sagen, das sollte man jetzt nicht überbewerten. Im 16. Finale sieht es dann nochmal ganz anders aus.
1: Und trotzdem war die Leistung nicht gut. Aber ja, also um das nochmal abzukürzen, niemand geht aufs Feld als Spieler und sagt, heute ist es egal, heute wollen wir verlieren. Das ist ja Quatsch. Aber du kriegst es, und da bin ich überzeugt, auch als jemand, der nie aktiv selbst Leistungssport betrieben hat übrigens, überzeugt, dass du da das einfach nie so ganz aufs Gleis kriegst, als wenn du weißt, heute spielen wir gegen Frankreich oder heute ist ein K.O.-Spiel gegen Paraguay. Heute müssen wir alle alles raushauen. Deswegen, ja, die Aussagen des Bundestrainers, ich habe ihn ja auch schon gelobt hier in der vergangenen Woche und gesagt, eigentlich finde ich seine Art der Kommunikation wirklich gut, weil sie ehrlich ist, erfrischend, bisschen anders als viele andere. Ehrlich war sie eben dann nach dem Ecuador-Spiel. Vielleicht auch, weil es so in ihm ausgesehen hat, aber ich denke, mit einem, zwei Tagen Abstand hätte er das vielleicht auch anders gesagt, weil ja, es war schon relativ eindeutig, dass am Ende die Herren in Gelb Ecuador dann unbedingt eben 3 Punkte gebraucht haben und Deutschland das eben nicht. Jetzt hast du schon Manuel Neuer angesprochen, ich bin vorher relativ schnell über das 2:1 hinweg. Er hat nach dem Spiel gesagt, dass er den Fehler nicht auf sich nimmt. Du hast es vorher schon mal kurz angeteased. Wie hast du denn sein Spiel gesehen? Er ist ja wegen Julian Nagelsmann, wegen seiner Aura, wegen seiner Ausstrahlung, wegen seines Erfolgs zurückgekommen in die Nationalmannschaft vor Oliver Baumann. Jetzt haben wir schon wieder eine Debatte am Hals.
0: Ich weiß nicht, ob es schon eine Debatte ist. Ich glaube, da sind wir einfach schon, würde ich von Fahrtabhängigkeit sprechen. Also da hat man jetzt einfach diese Entscheidung vor dem Turnier getroffen und es war jetzt wirklich kein so ein schlimmer Patzer, dass man jetzt sagen muss, okay, im 16. Finale stellt man jetzt auf einmal Baumann auf. Aber ich fand es ganz zutreffend, was Nagelsmann gesagt hat. Er hat halt gesagt, Neuer, es sei extrem schade, dass er noch nicht diese Winner-Aktion hatte. Also es gab eben diese Aktion jetzt beim Eckball, da sah Neuer nicht glücklich aus und sonst gingen gefühlt alle Bälle rein, die aufs Tor kamen. Die waren zwar schwer zu halten, aber es gab auch keine Aktion, wo man gesagt hat, wow, den hätte ein Baumann oder den hätte ein anderer Torhüter nicht gehalten. Und ich glaube, das ist eben das, also da fragt man sich wirklich, das Gleiche hätte doch auch ein Baumann schaffen können, was jetzt bisher Neuer leistet und hätte vielleicht auch diesen Ball halten können. Ich fand es auch ein bisschen seltsam, dass dann Neuer gesagt hat, nee, ist überhaupt kein Fehler. Ja, das ist halt einfach so eine Entscheidung, wo man sich jetzt fragt, warum hat man sich diese ganze Unruhe, warum brauchte es die, warum braucht es diesen Wechsel von Baumann zu Neuer im Vorfeld? Bisher hat sich das eigentlich noch nicht ausgezahlt, oder wie siehst du das?
1: Ja, absolut. Also, jetzt wollte ich gerade irgendwas sagen. Irgendeinen Gedanken hatte ich gerade im Kopf. Der ist mir jetzt wieder entfallen. Ach so, genau. Da das Neuer spielt, weil da gab es im Vorfeld ja auch Debatten, wo viele gesagt haben, oh, jetzt muss er aber Oliver Baumann noch das Spiel geben als Bonbon sozusagen, weil es ja um nichts geht. Das ist übrigens auch plumper Quatsch. Also, wenn du mit Neuer gehst, dann musst du ihn auch spielen lassen, finde ich, weil da geht es ja auch darum, dass man sich einspielt. Schlotterbeck ist jetzt raus. Es geht auch darum, dass sich eine neue Innenverteidigung da etabliert, Torwart zusammenspielt. Das hat auch oft nicht ganz gut funktioniert mit Tah, was mich überrascht hat, weil die ja eigentlich im gleichen Verein spielen. Da schien auch noch ein bisschen Nachholbedarf. Also da fand ich absolut richtig, weiter auf Neuer zu setzen. Ja, es war ja klar, wenn der nicht sofort astronomisch gut hält, dann werden die kritischen Stimmen, die es eben vor dem Turnier schon gab, weil viele gesagt haben, nee, wieso?

0: denn eigentlich hätten wir jetzt gern Baumann gesehen, nicht leiser werden, das ist jetzt so. Jetzt drücken wir ihm die Daumen, dass er vielleicht mal einen neuer Moment hat und dass er das noch kann und in einzelnen Spielen auf alle Fälle noch zu Höchstleistungen bereit ist. Das haben wir ja in der Champions League im vergangenen Jahr auch gesehen. Stichwort Hinspiel gegen Real Madrid. Jo, hast du noch was zu Ecuador oder sollen wir jetzt den Blick ausrichten auf Paraguay Montagabend 22.30 Uhr deutscher Zeit in Boston?
1: Nee, lass uns das gerne machen. Paraguay, jo. Ich glaube, man kann die so ein bisschen einschätzen wie Ecuador von der Spielanlage, auch defensiv recht stark, aber ist denen halt eben, es steht halt nicht so ein Hinkerpje, kein Pacho wie bei Ecuador, keine internationalen Top-Verteidiger da hinten drin, sondern ist dann eher ein Omar Alderete, der war mal bei Hertha, jetzt spielt er bei Sunderland. Also es ist schon ein bisschen von dem, was da eben auf dem Papier steht, schon ein bisschen schlechter als Ecuador. Aber auch, sie bringen auch diese Robustheit mit. Ich glaube aber schon, dass die Deutschen das ziehen sollten. Aber es wird auf jeden Fall ein ähnliches Spiel wie gegen Ecuador vom Gegner her.
0: Ja. Das ist ja auch unbestritten. Also jetzt können wir den Gegner wieder stark reden und den Himmel hoch. Es ist klar, dass man dieses Spiel als deutsche Mannschaft, die Weltmeister werden will, nicht verlieren darf. Also das musste machen. Das ist auch relativ klar. Paraguay hat sich als einer der Gruppendritten qualifiziert hinter der USA. Gegen die haben sie 1-4 verloren. Hatten dann diesen Sensationssieg gegen die Türken. 1-0, der hat ihnen am Ende das Weiterkommen gesichert und dann in einem der sicher schwächsten WM-Spiele bisher ein 0-0 gegen Australien. Aber das ist jetzt eben schon das, was du angesprochen hast mit dem 2-0. Das ist eine Mannschaft, die sich gerade durch ein Abwehrbollwerk eben auszeichnet. Und ja, ihr Zweikampfverhalten, diesem Pressing, da bin ich schon gespannt, wie das läuft, weil das ist ja durchaus was, wo die deutsche Mannschaft gerade im letzten Spiel einiges an Nachholbedarf nochmal offenbart hat. Aber da sind wir jetzt wieder am Punkt. Am Montagabend weiß jeder, dass die Stunde geschlagen hat, um was es geht. Dementsprechend habe ich da auch relativ wenig Sorgen. Vielleicht noch ganz spannend, auch für dich als Argentinien-Fan. Das ist ein argentinischer Trainer, ne? Gustavo Alfaro, der das Team übernommen hat, bisschen aus der Krise geführt hat. 2024 hat er sie übernommen, habe ich mir sagen lassen. Und sie dann ja über die Südamerika-Qualifikation eben zur ersten WM-Teilnahme geführt. Also sicher auch für Paraguay ein großer Erfolg, nachdem man seit 16 Jahren mal wieder mit dabei ist, dann gleich ein K.O.-Spiel zu erreichen. Du reckst den Finger, kennst du ihn persönlich?
1: Nee, das nicht. Also noch ein Hinweis, tatsächlich sind aus Argentinien die meisten Trainer bei dieser Weltmeisterschaft. Ach. Ich glaube, es sind so 6 oder 7. Aber es gibt auch eine Vorgeschichte mit Deutschland und Paraguay bei Weltmeisterschaften.
0: So sieht's aus.
1: Die haben nämlich 2002 in dem Achtelfinale, damals gab es das 16. Finale noch nicht, gegeneinander gespielt.
0: Verrückt.
1: Und da hat es, also habe ich gelesen, ich habe mir jetzt nicht die ganzen 90 Minuten angeschaut, aber hat es wohl auch ein bisschen gedauert, war ein ausgeglichenes Spiel und dann hat Oliver Neuville die deutsche Mannschaft erlöst und am Ende ging es dann sogar ins Finale für die deutsche Nationalmannschaft. Ob das jetzt ein gutes Omen ist, sei mal dahingestellt. Und persönliche Geschichte, ich war zwar noch nie in Paraguay, aber ich stand mal 300 Meter entfernt von der Grenze. Das ist nämlich,
0: wow. Da,
1: du kennst doch diese bekannten Wasserfälle in Südamerika, Iguazu.
0: Ja.
1: Und das ist so ein Dreiländereck, Argentinien, Brasilien, Paraguay. Ich bin dann nur nach Brasilien rüber, hab aber mal rüber gelunzt nach Paraguay. Aber wie es da drin...
0: Stand niemand.
1: Wie es da drin aussieht, kann ich euch leider nicht erzählen.
0: Stand niemand an der Grenze, der dir gewunken hat und gesagt hat, kommst du auf den Kaffee vorbei?
1: Leider nicht.
0: Nicht der Fall.
1: Wäre dann vielleicht Mate.
0: Gesagt,
1: ne?
0: Genau. Mate, genau. Oliver Neville, das ist eben schon lang her. Das ist ja auch der Mann, der das zweite Gruppenspiel damals entschieden hat, haben wir auch schon vor Wochenfrist drüber gesprochen mit dem Odonkor-Moment. Ja, das waren schon Zeiten und damals ging es eben bis ins Finale, war dann Schluss gegen Brasilien. Auch da gab es eine Torhüter-Diskussion. Oliver Kahn wird das Finale nicht in so guter Erinnerung haben. Jo, also Montagabend einschalten, 22.30 Uhr mitteleuropäischer Zeit. Das Ganze im Foxborough in Boston, 16.30 Uhr Ortszeit müsste das sein. Das ist ja an der Ostküste, also nur 6 Stunden Zeitverzug. Ich tippe auf ein 4-1 deswegen, weil wir einfach immer einkriegen. Die Defensive bleibt die große Schwachstelle. Was sagst du?
1: Seit der WM 2014 kein Spiel mehr zu null gehabt. Das muss wahrscheinlich das Finale gewesen sein gegen Argentinien damals. Ich denke auch, vielleicht ein 3-1. Ein Tor weniger, schätze ich mal ein. Lass uns vielleicht nochmal auf ein, zwei Personalien schauen. Gab ja jetzt auch Diskussionen um Kimmich. Der sei jetzt auch im Ecuador-Spiel, aber auch schon gegen die Elfenbeinküste bei den Gegentoren nicht immer so glücklich aus. Als Rechtsverteidiger siehst du ihn eher im Zentrum anstatt Pavlovic oder schließt du dich Nagelsmann an und siehst diese Debatte überhaupt nicht?
0: Also, dass Kimmich als Kapitän erstmals jetzt in dem Turnier bisher keine gute Figur gemacht hat, das lässt sich, glaube ich, nicht verleugnen. Dass er auch lieber selbst immer im Mittelfeld spielt, das ist auch bekannt. Ich sehe so ein bisschen das Alternativenproblem. Es gibt im deutschen Team derzeit nicht so richtig ein Überangebot an Außenverteidigern. Das heißt, Raum und Brown auf der anderen Seite. Aber eigentlich hast du rechts relativ wenig Alternative, zumal Nagelsmann ja auch da jetzt nicht gezielt nominiert hat, weil er einfach von Anfang an mit Kimmich geplant hat. Im Mittelfeld hast du mit Goretzka, mit Metscher, mit Pavlovic ja schon ein paar mehr Alternativen. Deswegen finde ich, hat sich die Debatte eigentlich in dem Moment schon erledigt, weil die Positionen das einfach so nicht hergeben, dass man da jetzt groß durchtauscht. Würdest du das jetzt aber auch, ich will auch jetzt vom K.O.-Spiel würde ich das jetzt nicht mehr ändern, oder?
1: Ja, es gab ja, wenn wir auf die WM 2014 zurückblicken, gab es ja sozusagen das Umgekehrte. Damals hat ja Löw dann Lahm als Kapitän ins Mittelfeld gestellt, als defensiven Sechser und war dann durch die Verletzung von Mustafi dazu gezwungen, ihn auf die Rechtsverteidigerposition zu stellen. Und eben jener Lahm hat jetzt auch im Kicker gefordert, man solle doch Kimmich ins Zentrum ziehen. Vielleicht, wenn es eine Verletzung gibt, was wir nicht hoffen, dass es dann nochmal Änderungen gibt. Aber ich glaube auch, dass Nagelsmann auch noch sehr an diesen viel zitierten Rollengesprächen aus dem März hängt, wo er ja jedem Spieler anscheinend klar gesagt hat, so spielst du und mit so viel Einsatzzeit kannst du rechnen. Und deshalb glaube ich auch nicht, dass es da zu großen Änderungen kommen wird. Wir werden die gleiche Startelf sehen. Jetzt kommt ja Nathaniel Brown wahrscheinlich zurück. Der wird dann wahrscheinlich Raum ersetzen und dann eben Rüdiger statt Schlotterbeck, wie auch schon im Spiel gegen Ecuador. Und sonst wird das, glaube ich, sehr ähnlich aussehen.
0: Havertz wird weiter vorne spielen. Und wenn du gerade die Rollengespräche angesprochen hast, damals klang es ja noch so, dass Dennis Undav sogar nur Nummer 3 ist. Das ist er jetzt nicht mehr. Und das können wir vielleicht zum Abschluss des Nationalmannschaftsblocks noch ganz kurz ansprechen. Weil einen Spieler haben wir noch gar nicht gesehen. Und das ist ja auch einer, über den es einen Sommerschlager gibt. Nick Woltemade.
1: Kannst du das schon mal vorsingen?
0: Ja, ich kann ja mal zitieren oder so. Lange Beine, geile Haare. Er macht Buden ohne Gnade und er schießt uns ins Finale. Das ist unser
1: Woltemade.
0: So sieht's aus. Ein Lied vom Killer Michel, das derzeit am Ballermann viral geht. Das Problem ist nur, die geilen Haare, die langen Beine sind bisher nicht auf dem Feld und er schießt uns bisher auch nicht ins Finale. Er hat noch keine Minute Einsatzzeit. Was ist da los?
1: Ja, er ist, wenn dann bei irgendwelchen Jubeltrauben oder schön gekleidet vor dem Stadion zu sehen, aber ja, aufs Spielfeld durfte er nicht und der war ja eigentlich der Spieler. Ich meine, der Killer Michel wird sich den Spieler auch schon so ausgesucht haben, dass er eben damit rechnet. Dass dann auch ein Hype um den Spieler entsteht und auch der Song davon profitiert, nehme ich mal an. Er hat uns zur WM in der Quali geschossen, aber dann gab es eben diese schwierige Saison, gerade auch die Rückrunde, die nicht einfach war bei Newcastle. Und ich glaube, jetzt sieht einfach Nagelsmann auch qualitativ einfach Havertz weiterhin vor Woltemade und Woltemade hat eben nicht dieses Faustpfand, dass er eben gerade eine gute Form hat aus dem Verein und ja, ich dachte jetzt auch, dass er gegen Ecuador mal kommen wird, um sich ein bisschen zu beweisen, weil sonst wird es ja auch schwierig, wenn du dich nur im Training zeigen kannst, wie willst du dann Argumente sammeln, dass du auch mal mehr Spielzeit bekommst oder dass du überhaupt Spielzeit bekommst?
0: Ja, am Montag wird es wieder einen Dennis Undorf-Moment geben. Da lege ich mich mal an der Stelle fest. Dann zum 16. Finale gegen Paraguay. Und wie es dann weitergeht, wer dann kommen könnte, da sprechen wir auch im Laufe der heutigen Sendung noch drüber.
1: Ja, jetzt war es das aber mit unserem Deutschland-Blog. Wir machen jetzt ein bisschen Pause. auf Radio Free FM. Es kommt Musik. Jet Matt Z North von Ace. Bis gleich.

0: Jet Matt Set North von Ace. Wir sind zurück auf der Pressetribüne bei Radio Free FM. Wir haben jetzt schon ausführlich über die deutsche Nationalmannschaft und über das 16. Finale heute Abend gegen Paraguay gesprochen. Jetzt lass uns mal auf die anderen Gruppen-Endspiele sozusagen schauen. Und da gab es eins, das war jetzt am Sonntagmorgen, wir zeichnen auch Sonntagmorgen auf, ist also noch gar nicht so lange her. Und das war ein richtiger Kracher. Österreich gegen Algerien 3-3. In der Nachspielzeit 2 Tore, Österreich kurz vor dem Aus und dann schießen sie doch noch das 3-3 durch Sasa Kalajdzic. Wahnsinnsspiel, oder?
1: Absolut. Also da ärgert man sich dann doch wieder, dass man es nicht live gesehen hat. In dem Fall ging es mir so. Vielleicht nehmen wir diese ganze Geschichte, die wird ja noch verrückter, wenn man aus einem kleinen Blick zurückwirft. Vielleicht würde ich das an der Stelle mal kurz einstreuen und dann können wir auf das aktuelle Spiel gucken, weil so Österreich gegen Algerien ist ja auch ein Spiel, das historisch, ich sag mal, ein bisschen belastet ist. Wir müssen relativ weit zurück zur Weltmeisterschaft 1982 und es gibt ja nicht umsonst so das geflügelte Wort, die Schande von Gijón. Damals traf Österreich im letzten Spieltag auf Deutschland. Horst Rubisch hat die deutsche Mannschaft in Führung gebracht und beide wussten in dem Moment 1-0 für Deutschland, das reicht uns beiden zum Weiterkommen. Und dann kam es zu einem relativ unwürdigen Ball hin und her Geschiebe und leidgetragener war damals Algerien. Die hätten nämlich ein anderes Ergebnis gebraucht und sind dann deswegen ausgeschieden. So ist das Spiel als die Schande von Gijón in die Geschichte eingegangen. Seitdem hat man sich auch dazu entschieden, am letzten Spieltag immer die Spiele parallel stattfinden zu lassen, um eben da mehr Gerechtigkeit in die Gruppenentscheidungen reinzubringen. Also das hat das Ganze jetzt im Vorfeld belastet. Ich habe mal gelesen, es könnte zur Schande von Kansas City kommen, weil da hat das Spiel stattgefunden, Österreich gegen Algerien. Ein Unentschieden hätte beiden gereicht, als Gruppendritter und als Gruppenzweiter weiterzukommen. Jetzt ist es am Ende ein Unentschieden geworden, aber ich glaube, bei 3-3 müssen wir nicht drüber sprechen, dass da irgendwas hin und her gedrechselt wurde.
0: Vor allem, wenn wir über diese Dramatik in der Nachspielzeit reden. Es gab ja dann schon, also Österreich geht zweimal in Führung, Arnautovic und Sabitzer dann, und dann steht es eben 1-1, 1-2, dann 2-2 und dann kam es ja nach diesem 2-2 eben zu jener Konstellation, dass beide Mannschaften damit zufrieden waren, beide Mannschaften wären weitergekommen. Und dann gab es tatsächlich diese 10. Also ich habe es jetzt auch nur in den Highlights geschaut, war ja um 4 Uhr, glaube ich, ging es los, das Spiel. Das war dann doch eine Zeit, wo ich lieber schlafen wollte. Und dann gab es doch dieses Ball hin und her Geschiebe. Also Österreich hat sich tief fallen lassen und Algerien ist auch nicht mehr so das Risiko gegangen. Aber dann wurde diese Passivität von Österreich bestraft. Es gab den vermeintlichen Todesstoß durch Mahrez, der wurde dann ein Steckball gespielt und er taucht vom Tor auf, steht dann 3-2 und ja, der Traum von Österreich von der K.O.-Runde wäre beinahe vor dem Ausgestanden und dann eben nochmal eine Flanke, Kopfballverlängerung und dann steht da Sasa Kalajdzic und macht das 3-3. Sasa Kalajdzic ja auch eine unglaubliche Geschichte. Ich meine, du als VfB-Fan kennst es ja ein bisschen, hatte ja auch viel mit Verletzungen zu kämpfen, konnte, als er dann von Stuttgart zu Wolverhampton in die Premier League gewechselt ist, konnte nie so wirklich überzeugen, weil er dauernd verletzt war. Jetzt spielt er in Österreich wieder beim Linzer ASK und macht jetzt eben dieses 3-3 und ich glaube, unsere Nachbarn, die Ösis, die stehen jetzt Kopf.
1: Absolut, ein Spiel, das unendlich viele Geschichten geliefert hat. Ihr Rekordspieler Arnautovic hat noch sein 49. Länderspieltor erzielt. Marcel Sabitzer in die Bestenliste aufgestiegen mit seinem 101. Länderspiel. David Alaba, da geht's noch kurz Daumen zu drücken, der musste in der zweiten Hälfte ausgewechselt werden mit Muskelproblemen. Da mal hoffen, dass es weitergehen wird. Den brauchen sie auf alle Fälle. Ja, also die Presse in Österreich geht komplett ab. Die feiern das alle, die Tränen auf der Glatze gerade locken. Die freuen sich riesig über dieses Weiterkommen, weil, das muss man sich mal vor Augen führen, wenn das tatsächlich 2-3 ausgegangen wäre, wäre Österreich raus. Und das wäre dann nach der Türkei schon auch eine Riesenüberraschung gewesen. Wir erinnern uns an eine starke EM von den Österreichern vor 2 Jahren. Ich habe die eigentlich schon relativ hoch angesetzt, sogar in diesem Turnier. Jetzt allerdings geht's gegen Spanien. Wir werden jetzt immer, auch wenn wir zurückschauen auf den 3. Spieltag, schon den Blick vorauswerfen auf 16. Finale. Es sind ja 16 Spiele, wir werden jetzt nicht alle genau anschauen können. picken uns aber ein paar raus. Donnerstag, 2. Juli, 21 Uhr, Spanien gegen Österreich. Spanien hat sich so ein bisschen gefangen nach einem 0-0 gegen Kap Verde im ersten Spiel, wo wir alle gesagt haben, was ist denn mit denen los? Dann 4-0 gegen Saudi-Arabien, haben wir letzte Woche noch in der Sendung gehabt. Und jetzt am letzten Spieltag ein 1-0 gegen Uruguay. Ralf Rangnick ist erleichtert, aber die ganz große Aufgabe, die kommt. Und ich bin mir relativ sicher, in Los Angeles, Spanien geht da als Favorit rein in die Partie. Aber bei Spanien müssen wir erstmal die Daumen drücken und sagen, Gott sei Dank sind da alle fit rausgekommen aus dem letzten Spiel gegen Uruguay. Ich weiß nicht, hast du davon was gesehen? Das war eine unfassbare Träterei.
0: Ja, Uruguay ist auf jeden Fall nicht in Schönheit gestorben. Nein. Hat mich auch ein bisschen verwundert, dass die so schlecht abgeschnitten haben. Aber wie du sagst, gab eine Menge gelben Karton auch. Am Ende ein 0-1, jetzt auch nicht so glanzvoll. Spanien da dann eben weitergekommen. Aber am Ende stehen sie da als Gruppenerster und und treffen dann gegen auf Österreich auf jeden Fall einen Fernsehtipp, wie du es schon richtig gesagt hast. Aber wenn wir jetzt nochmal über dieses Spiel Österreich gegen Österreich,
1: Algerien,
0: so rum war es, dann ist es sowas, was mir allgemein aufgefallen ist. Ich glaube, mich hat gar nicht jetzt bei dieser WM so gestört, dass so viele Mannschaften dabei sind, sondern dass so viele Mannschaften weiterkommen. Weil dadurch gibt es jetzt eben einfach viel weniger Spiele, jetzt auch am dritten Spieltag, wenn wir jetzt auch noch über andere Gruppen spielen, wo es diese Dramatik gibt, dass es heißt, okay, jetzt spielen hier zwei gegeneinander und nur einer kommt weiter. Sondern es war immer so, naja, wenn die jetzt unentschieden spielen und die haben ja auch schon 4 Punkte, eigentlich sind sie da schon als Gruppendritter weiter. Ich fand, das hat so ein bisschen dieser Gruppenphase ein bisschen was geraubt. Nicht unbedingt die vielen Mannschaften, die haben mich auch mit ihrer Qualität überzeugt, aber einfach, dass so viele weitergekommen sind.
1: Ja, also muss man überlegen, dass jetzt die WM schon, sind wir schon bei 3, wir sind bei 3 Wochen WM und es sind jetzt 16 Teams ausgeschieden, also aus jeder Gruppe 1/4 und dann noch 4 Gruppendritte. Das ist nach 3 Wochen natürlich schon auch echt, echt wenig. Und wenn man jetzt auf die 16-Finals guckt, dann meine ich da auch bei, sagen wir mal, 12 von 16 eine relativ klare Tendenz zu haben, wer da der Favorit ist. Mal gucken, wie es dann passiert. Bisher hat die WM uns ja gelehrt, hey, es gibt, Floskel, es gibt keine Kleinen mehr im Fußball. Aber in dem Fall war es wirklich so. Die haben sich alle sehr, sehr teuer verkauft. Aber ja, also 48 Teams ist das eine, aber das andere ist wirklich auch der Modus, der halt dann auch wirklich zu ganz, ganz dramatischen Momenten führt, wenn wir jetzt beim Österreich-Spiel bleiben. Durch dieses 3-3 von Kalajdzic scheidet parallel der Iran aus. Die hätten es sonst noch weiter geschafft als Gruppendritter. So sind sie jetzt raus. Iran natürlich eh eine Geschichte für sich, dass sie nicht in den USA wohnen durften, dass sie immer aus Mexiko hingeflogen sind. Dann spielen sie 3-mal unentschieden. Fast noch Eskalation gegen Ägypten in der Nachspielzeit. Dann wird das Tor aberkannt und dann fliegen sie am Ende raus, weil Österreich den Ausgleich schießt. Also ich meine, wenn du irgendwie eh schon, da gab es doch das große Zitat, hast du Scheiße am Fuß und so weiter. Ja, also das ist dramatisch. Iran scheidet aus. Österreich jubelt und trifft auf Spanien. Das ist ein TV-Tipp unsererseits. So, was von den 16-Finalen würde sich noch lohnen anzugucken, Alban?
0: Ein Tipp ist vielleicht Elfenbeinküste gegen Norwegen. Auch wenn das jetzt 2 Mannschaften sind, die vielleicht nicht ganz so den großen Namen haben, haben die mich dann doch irgendwie überzeugt. Also Elfenbeinküste, wenn wir jetzt an das Deutschlandspiel denken, haben sie ja wirklich einen coolen Fußball gespielt, haben ja auch offensiv echt was zu bieten. Und Norwegen 2-mal, also die ersten 2 Gruppenspiele souverän gewonnen. Und dann jetzt im letzten Gruppenspiel, da hatte ja auch die amerikanische Presse, das amerikanische Showbusiness auf das Duell Mbappé gegen Haaland gehofft. Dazu kam es nicht, denn die Norweger haben mit einer B11 gespielt.
1: Ja, und damit 1-4 verloren gegen Frankreich in dem ziemlich turbulenten Spiel. Rückblickend könnte es aber schon ein cleverer Schachzug gewesen sein, weil während jetzt zum Beispiel wir in Deutschland debattieren und sagen, Mensch, Top 11 hätte doch eigentlich klappen müssen gegen Ecuador, hat Norwegen von Anfang an gesagt, hey Freunde, wisst ihr was, Modus ist das eine, aber wir sind schon qualifiziert und wir gucken jetzt mal, was mit dem zweiten Anzug funktioniert. Und dann haben sie nach dem Spiel mit ihren Fans gefeiert und ja, freuen sich jetzt auf 16-Finale gegen die Elfenbeinküste am Dienstag um 19 Uhr. Und wenn ich jetzt gerade die norwegischen Fans schon angesprochen habe, würde ich dich jetzt einfach mal ins Boot schicken.
0: Wir kommen zum Kuriosum der Woche.

0: Ich glaube, inzwischen hat es jeder gesehen. Jeder kennt diese Bilder von den Norwegern. Einer steht vorne mit der Trommel, meistens Ødegaard, glaube ich. Und dann setzt sich die Mannschaft auf den Rasen und die Fans setzen sich auf den Rängen hin und dann wird kollektiv gerudert. Das erinnert so ein bisschen an die Isländer, an dieses Hu, das man damals bei der EM 2016 vor allem gesehen hat. Und jetzt kommen wir zu unserem Kuriosum. Da hat sogar das Parlament gemacht. Da hat nämlich in einer Sitzungspause der Parlamentspräsident Masud Gharakhani die vollbesetzte Abgeordnetenkammer in Oslo gebeten, dass man das doch mal gleich tun könnte und das Team dann unterstützt. Kannst du dir so etwas Ähnliches im Bundestag vorstellen? Ich glaube, da wäre mindestens eine Fraktion dabei, die dann aus Protest irgendwie aufstehen würde.
1: Mindestens eine. Ich bin allgemein immer fasziniert, wenn ich mir Parlamentssitzungen oder Ausschnitte aus anderen Ländern anschaue. In Großbritannien ist es auch sensationell. Oder halt da jetzt in Norwegen, die Bilder gingen um die Welt. Nee, ich glaube, das ist nicht so des deutschen Liebsmetier, da im Bundestag irgendwie Kunststückchen aufzuführen. Vielleicht hat der sportliche Hintergrund auch bisher einfach noch nicht Anlass dazu geboten. Aber die Norweger, die reiten auf einer Welle. Haha, rudern auf einer Welle, könnte man auch sagen. Und hoffen jetzt auf den Einzug ins Achtelfinale. Dann bist du durch mit deinem Kuriosum. Dann würde ich noch sagen, wenn wir gerade Frankreich schon gesagt haben, die spielen am gleichen Tag, auch am Dienstag, 23 Uhr, dann direkt im Anschluss an die Partie Norwegen gegen Elfenbeinküste, gegen die Schweden, die nächsten Skandinavier, die sich als Gruppendritter qualifiziert haben nach einem, insgesamt auf und ab in der Gruppenphase, 5-1 gegen Tunesien, 1-5 gegen die Niederlande, dann noch ein 1-1 zum Schluss geholt gegen Japan. Ich denke, da ist Frankreich der klare Favorit und das ist ohnehin unser Problem, weil es steht jetzt fest, dass was vorm Turnier geunkt wurde und der ein oder andere gesagt hat, ach, guck doch mal, ob er unbedingt Gruppensieger werden müsst, jetzt ist es passiert. Sollte Deutschland sein 16-Finale gegen Paraguay am Montagabend gewinnen, geht's im Achtelfinale gegen den Sieger aus Frankreich-Schweden. Also es droht der Vize-Weltmeister und vielleicht Top-Favorit in diesem Jahr im Achtelfinale. Da müssen wir dann zumindest, wenn es so kommt, nicht mehr drüber sprechen, ob man irgendwie im Kopf nicht ganz da war, weil da muss dann bei allen klar sein, heute gilt's. Also, ich weiß nicht, viel zu verlieren hat man in der aktuellen Ausgangslage wahrscheinlich eher nicht, wenn es soweit ist.
0: Ja, da kann man dann nur noch sagen, bonne chance und irgendwie hoffen, dass das Personal von Frankreich es doch nicht so ganz auf die Platte, auf den Rasen bringt. Also auch wieder überzeugend gespielt. Dembélé jetzt ja gegen Norwegen, der macht dreimal quasi das gleiche Tor, zieht von rechts außen rein und schließt dann ab. Unglaublich. Und Mbappé und also wir müssen gar nicht anfangen, die ganzen Namen aufzuzählen.
1: Es ist ein bisschen problematisch, dass das Achtelfinale dann am kommenden Samstag schon wäre, 23 Uhr in Philadelphia. Das heißt, wenn wir hier mit unserer nächsten Sendung kommen, könnte es sein, dass die deutsche Mannschaft nicht mehr im Turnier ist.
0: Aber jetzt denke ich mal, was ist denn dein Tipp, wenn wir uns wieder unterhalten? Sind wir da noch im Turnier drin?
1: Nein.
0: Dann halte ich dagegen und sage ja.
1: Ich wünsche dir, dass du recht behältst.
0: Vielleicht spielen wir auch gegen die Schweden. Wir wissen es nicht. Oder am Ende trifft in diesem Achtelfinale Paraguay auf Schweden. Also das ist alles Zukunftsmusik. Heute ist jetzt aber Montag. Wir sind bei Radio Free FM und es kommt Musik. Da können wir alle sicher sein. Just Like Heaven von Hannah Peel.

0: Just Like Heaven von Hannah Piel. Wir sind zurück bei der Pressetribüne WM-Spezial auf Radio Free FM und wir geben euch den Ausblick auf die 16. Finals, die jetzt in den kommenden Tagen bei dieser Weltmeisterschaft anstehen und schauen auch noch so ein bisschen zurück auf die Gruppenphase. Und da gab es ja diese ganz große Überraschung noch. Über die hatten wir auch schon in der vergangenen Woche gesprochen. Kap Verde hat ja ein Unentschieden gegen Spanien gemacht und allgemein Unentschieden scheint dieser Mannschaft gut zu liegen, oder?
1: Das ist das Besondere an diesem Modus, dass man mit 3 Unentschieden weiterkommen kann. Das hat Portugal auch mal in Perfektion gemacht, 2016, als mit 3 Unentschieden noch weitergekommen und Europameister geworden. So weit sind die Kapverden jetzt noch nicht, aber sie haben bei ihrer ersten WM-Teilnahme das 16. Finale erreicht. Ein 0-0 gegen Saudi-Arabien, vorausgegangen ja schon 0-0 gegen Spanien und ein 2-2 gegen Uruguay. Damit setzen die sich wirklich durch in dieser Gruppe vor Uruguay und Saudi-Arabien hinter Spanien, gehen als zweites rein ins 16. Finale der Urlaubsinselstaat. Und nicht umsonst sind sie alle auch komplett ausgerastet, waren viele den Tränen nah oder bei vielen sind auch Tränen gekullert. Sehr, sehr emotional, hat zum Beispiel ihr Mittelfeldspieler Duarte gesagt, ein ganz besonderer Moment für das Land. Das waren tolle Bilder, wir haben es schon gesagt, eben auch die andere Seite von dieser ganzen Medaille, wenn man diskutiert, viele Teams ja oder nein. Wenn man dann sowas sieht, geht einem da schon das Herz auf. Sie haben sich's richtig verdient. Also es war gegen Spanien eine gute Leistung, ein 2-2 gegen Uruguay ist jetzt auch nicht von der Hand zu weisen. Und jetzt sind sie mit dabei und kriegen, ja, ich würde schon sagen, eine Belohnung, eine Kür in Form ihres 16. Finals, das dann stattfindet am kommenden Samstag, und zwar um 0 Uhr. Und da sage ich dir, da werde ich reingucken gegen Argentinien, gegen Messi, die Kapverdischen Inseln. Ich glaube, das wird ein cooles Spiel in Miami.
0: Das ist so ein bisschen wie wenn der TSV Havelse im DFB-Pokal den FC Bayern München als traumlos in der ersten Runde bekommt, so ungefähr. Und die kommen ja, auch die Argentinier haben ja wirklich überzeugend gespielt. Das ist ja wirklich ein Duell, also kann man wirklich nur empfehlen, da einzuschalten. Messi hat ja auch schon wieder getroffen jetzt. Im letzten Gruppenspiel, 3-1 ging es aus gegen Jordanien. Allgemein, das ist ja auch schon so ein bisschen die Weltmeisterschaft der Superstars, oder? Wenn ich jetzt hier mal mir die Torjägerliste anschaue, Stand Sonntagmorgen, dann steht da Messi ganz vorne mit 6 Toren. Danach kommt Ousmane Dembélé, 4 Tore, Haaland, 4 Tore, Mbappé, Vinicius Junior, alle 4 Tore. Das ist schon diese Riege, von der man das auch erwartet und die da auch, eine große Show abliefert.
1: Ja, mein Topstar, den ich getippt hat, Harry Kane, hängt noch ein bisschen hinterher, hat jetzt gegen Panama sein 3. Tor gemacht am Samstagabend, war auch wieder relativ zäh. Da nähern sich gerade so ein bisschen Gesundheit dem an, was sie bei der letzten EM gespielt haben, aber sie sind auch Gruppensieger geworden. Ja, und ansonsten mit den Superstars bin ich da komplett bei dir. Ein Superstar hatte jetzt im letzten Spiel noch so ein bisschen Ladehemmung. Kolumbien gegen Portugal gab ein relativ trostloses 0-0. Portugal hat den Gruppensieg verpasst. Das ist übrigens die einzige Gruppe, ich will mich nicht selbst loben, aber es ist die einzige Gruppe, die ich bei Kicktipp falsch prognostiziert hatte, was den Gruppensieg angeht. Tatsächlich.
0: Ja. Geht mir auch so, tatsächlich. Ich habe da auch, ich dachte, habe gestern Abend nochmal reingeschaut und dachte, wenn die Portugiesen sich jetzt anstrengen, dann könnte ich auch noch das richtig haben. Aber Pustekuchen. Wer jetzt im 16. Finale nicht dabei ist, das ist ein bisschen schade, ist Haiti. Der Inselstaat hat sich am Ende mit einem 4-2 gegen Marokko verabschiedet. Am Ende stehen da 0 Punkte da. Sie sind damit ausgeschieden. Aber wir haben ja diese schöne Kategorie, das Land, das ihr vor der WM und ihr wisst schon, abfahrt.

0: Und zwar geht es bei diesem Inselstaat, bei diesem unnützigen Fakt über Haiti, um die Geschichte Olympia 1936. Da ist nämlich ein Gewichtheber, René A. Ambroise, angetreten für Haiti. Und dann bei dieser traditionellen Zeremonie, wo alle ihre Fahnen reinbringen, ist Haiti aufgefallen, dass sie genau die gleiche Flagge hatten wie Liechtenstein. Das wusste davor niemand. Dann hat man sich kurz dazu mal entschlossen, unterschiedliche Flaggen zu zeigen. Und zwar hat dann Liechtenstein die Erlaubnis bei sich daheim eingeholt, dass man das einfach umdreht, die Flagge, und eine Krone zeigt. Die haben ja beide, also wer es nicht weiß, ist die so blau-rot, war es damals. Und Liechtenstein ist dann eben doch noch mit Rot-Blau und hatte dann eine Krone links oben. Und im Endeffekt hat es dann auch dazu geführt, dass Liechtenstein seine Flagge dauerhaft geändert hat, damit es dann nicht zu Verwechslungen kommt. Also Haiti ist da irgendwie, hat sich da dann durchgesetzt gegen Liechtenstein, und so kennt man ja auch die diese Flagge dann auch von Haiti. So sind sie ja dann auch angetreten in bei der Weltmeisterschaft. Inzwischen ist auch noch was Kleines in der Mitte bei Haiti, dass es zu gar keinen Missverständnissen kommt. Ja, so sieht die Flagge jetzt aus.
1: Danke. Immer wieder informativ, was du da so raussuchst. Und ich würde sagen, eine andere Flagge, die damit nicht zu verwechseln ist, ist grün-weiß-rot. Könnte auch das Laupheimer Heimatfest sein. Ist aber Mexiko. Und damit spielen wir hier weiter Kategorien-Hopping bei der Pressetribüne WM-Spezial Nummer 4. Hier kommt der Sportler der Woche.

0: So, mal wieder haben wir uns dafür entschieden, dass wir einen Sportler der Woche aus dem mexikanischen Nationalteam küren, wie schon am ersten Tag. Damals ein Torschützen, jetzt den Torhüter. Und zwar geht's um den bald 41-jährigen Guillermo Ochoa, der wie Lionel Messi und Cristiano Ronaldo jetzt bei seiner 6. WM mit dabei ist, auch wenn bei den ersten beiden ohne Einsatz. Und jetzt hat er im letzten Spiel der Mexikaner im Aztekenstadion einen ganz besonderen Moment bekommen. Er wurde nämlich eingewechselt für den eigentlichen Stammtorhüter von Mexiko. Er ist ja nur die Nummer 2. Und das ganze Stadion hat sich erhoben, ihm applaudiert und nach Abpfiff wurde er auch von seinen Teamkollegen nochmal gefeiert. Absolute lebende Legende in Mexiko, Guillermo Ochoa. Jetzt hat er nochmal seinen ganz besonderen Moment bekommen. Die Ausgangslage hat es einfach auch hergegeben, da sowas möglich zu machen. Mexiko war schon sicher Gruppensieger, hat 3-0 geführt gegen auch wirklich sehr schwache Tschechen, stehen jetzt im 16. Finale. Da wird Ochoa sicher wieder auf die Bank gehen, aber den Moment, den vergisst er nicht und das ist was, was den Sport dann echt in dem Moment auch richtig, richtig schön macht. 16. Finale der Mexikaner.
1: Die Krake.
0: Ja, wird ein bisschen
1: die schwer. Die Krake von Mexiko.
0: Ja, die Krake von Mexiko, genau.
1: Ja, also ich kann mich auch noch gut dran erinnern, wie der WM 2014 hat er auch gespielt und 2018, dieser Mann, der ist irgendwie immer aufgetaucht, wenn Weltmeisterschaft war. Ich glaube, der hat sonst in der mexikanischen Liga gespielt, die findet jetzt in der deutschen Öffentlichkeit nicht so viel statt, aber total cooler Typ und der hat irgendwie zur WM gehört und dass es jetzt diese Abschlussaktion gibt, einfach genial.
0: Und das wollte ich gerade noch sagen. Da müssen wir ja reingepfuscht hier. Wahnsinn. Am Mittwoch, 1. Juli. Da muss man aber echt früh aufstehen oder wach werden oder wie auch immer bleiben. Es gibt das 16. Finale Mexiko gegen Ecuador. Schön für Mexiko, dass sie zu Hause spielen dürfen. Und dementsprechend sind sie für mich auch Favorit, auch wenn es der Deutschland-Bezwinger Ecuador ist in diesem Spiel. Schauen wir mal, was sich daraus entwickelt. Und wenn wir jetzt schon da sind, würde ich sagen, lass uns doch zum Abschluss die letzten Minuten noch nutzen, noch so ein paar Highlights rauszupicken. Es gibt nämlich echt einige eigentlich in diesen 16. Finals. Das eine kommt direkt am Montagabend um 19 Uhr, Brasilien gegen Japan. Da hatte ich schon mal gesagt, da habe ich sogar eher so ein Japan-Gefühl. Hat sich jetzt wieder ein bisschen geändert. Japan war mittelgut im letzten Spiel. Brasilien hat die Schotten ziemlich cool weggemacht. Wird auf alle Fälle ziemlich cool. Brasilien hat ja auch echt Topstars auf dem Feld, wenn wir gerade drüber gesprochen haben mit Vini Junior, Rafinha und Co. Da bin ich sehr gespannt. Das ist sicher eins der Spiele, die man sich angucken kann, 19 Uhr am Montag.
1: Und dann gibt es auch noch das Spiel Niederlande gegen Marokko am Dienstag. Mhm. Dann wieder zu einer etwas seltsamen Zeit, 3 Uhr in der Nacht, aber auch ein Spiel. Ich meine, die Holländer, die Fans sind ja auch wieder zahlreich da. Niederlande hat schon auch eine recht souveräne Gruppe gespielt, ja, kann man sagen. Unentschieden gegen Japan und dann 5-1 gegen Schweden, 3-1 gegen Tunesien und Marokko. Die funktionieren einfach richtig gut bei den vergangenen Weltmeisterschaften 2022 und jetzt auch. Also ich glaube, das ist auch ein sehr spannendes Spiel. Und du hast auch schon deinen Held Harry Kane angesprochen, der ja jetzt sein drittes Tor gemacht hat, 0-2. Und die spielen dann gegen den Kongo.
0: Ja.
1: Kann man sich auch mal
0: anschauen. Sollte Harry Kane und Co. aber keine ganz großen Probleme bereiten, denke ich mal. Auch wenn der Kongo jetzt im letzten Spiel nochmal sehr emotional gewonnen hat. Allgemein feiert Afrika echt eine Party gerade bei dieser WM. Sind da echt gut vertreten. Jetzt gerade im 16. Finale. Auch Ghana ist ja noch mit dabei. Spielt dann ganz zum Schluss der 16. Finals gegen Kolumbien am Samstag. Eins vielleicht noch zu nennen, das ist ein europäisches Top-Duell. Portugal gegen Kroatien. Da treffen Superstars aufeinander. Luka Modric, den haben wir, glaube ich, noch gar nicht erwähnt in diesen 4 Wochen Sondersendung. Der hat sich auch mit 2 Vorlagen im letzten Spiel beim Sieg, der sie dann letztlich weitergebracht hat, nochmal ins Rampenlicht gespielt. Der Typ ist einfach Wahnsinn. Der zieht das genauso durch. Den hätten wir auch zum Sportler der Woche machen können. Freitag, 3. Juli, 1 Uhr, Portugal gegen Kroatien. Da muss sich einer sicher schon früh verabschieden, der sich eigentlich große Hoffnungen gemacht hat in diesem Turnier.
1: Du hoffst wahrscheinlich auf die Portugiesen, auf meinen Tipp, dass du mir das dann in der nächsten Folge unter die Nase reiben kannst. Wir schauen da mal.
0: Sonst.
1: Was dann.
0: Schauen wir nächste Woche. Und apropos nächste Woche, Jetzt würde ich von dir gerne noch wissen, wo siehst du Überraschungspotenzial? Hau mal eine Sache raus bei den 16. Finals. Ich kann auch gerne anfangen. Ich könnte mir gut vorstellen, dass der Senegal Belgien aus dem Turnier wirft.
1: Und dann würde ich machen bei dem Spiel, was ich da angedeutet habe. Ich weiß jetzt nicht, ob es die ganz große Überraschung ist, aber dass Marokko gegen die Niederlande gewinnt, schon. Ist, glaube ich, vielleicht, wenn man aus der europäischen Brille drauf schaut, auch etwas, was dann eher überrascht. Aber ich glaube, das könnte auch sein, dass dann für die Holländer da Schluss ist. Na dann ist auf jeden Fall eine Menge Fußball geboten in der nächsten Woche und es geht auch um was. Mannschaften können eben ausscheiden.
0: Und jetzt muss ich gerade noch sagen, du hast mir gesagt, das wird schwierig, dass du das Deutschlandspiel gucken kannst. Das wollte ich dich unbedingt heute noch fragen. Montag, 22.30 Uhr. Du weißt schon, was da auf dem Spiel steht. Erzähl.
1: Ja, also zur Erklärung, ich habe da am nächsten Tag einen Dreh mit einem 93-jährigen Schülerlotsen. Mhm. Und als Schülerlotse muss man eben vor Schulstart dann da sein. Das heißt, ich muss wahrscheinlich um 5.30 Uhr aufstehen. Mhm. Das wird dann nicht so viel Schlaf. Ob wir es dann geschaut haben, ob ich es in voller Gänze mir angeschaut habe oder wenn es dann 4-0 steht, ob ich dann doch schon ins Bett gehe, das erfahrt ihr in der nächsten Folge. Du gehst jetzt erstmal aufs Heimatfest, oder?
0: Ja, Empfang im Kulturhaus. Es ist ja so heiß in Laumpheim, dass der Umzug abgesagt ist, den man eigentlich immer feiert am Sonntag. Wobei jetzt aktuell ist es noch nicht so heiß, aber es wird halt heute Nachmittag noch richtig heiß. Ich werde trotzdem genug zu tun haben. Es war das ganze Wochenende relativ viel los. Und dann atme ich ab Montagabend durch und starte mit dem deutschen 16. Finale in eine dann wieder etwas entspanntere Zeit. Nächste Woche melde ich mich übrigens auch schon aus dem Urlaub, aber ich werde die Technik mitnehmen, um da hier natürlich noch weitere, mindestens drei, ich glaube drei sind es noch, drei Sondersendungen der Pressetribüne mit dir aufzeichnen zu können, freue ich mich natürlich.
1: Na, ich fahre jetzt, setze mich jetzt gleich in den Zug aus Dresden nach Berlin und fahre dann wahrscheinlich, erste Maßnahme ist dann an irgendeinen dieser Seen, Wannsee und wie sie nicht alle heißen, und da dann ins Wasser zu springen. Ja,
0: plaudern wir noch
1: war
0: ein bisschen.
1: Mir ein Vergnügen.
0: Ja.
1: Und dann sehen wir uns in der nächsten Woche.
0: Also
1: wieder.
0: Die Zuhörer hören uns vor allem, aber wir werden uns sogar sehen. Da bin ich ganz sicher. Montagabend 22.30 Uhr, Deutschland-Paraguay, unbedingt angucken. Das war's von uns. Das war die Pressetribüne WM-Spezial Nummer 4. Und nächsten Montag gucken wir mal, ob die Mannschaft von Julian Nagelsmann noch im Turnier ist oder ob wir dann schon alle Fans von England, Portugal oder wie auch immer sind. Das wird gut, das wird spitze. Ich freue mich drauf. Danke, Alban.
1: Ciao, ciao. Macht's gut. Das war die Pressetribüne auf Radio Free FM, das WM-Spezial zum Abschluss. Euch eine schöne Woche und Musik Daydream von den Mona Lisa Twins.

Willkommen zurück auf der 102,6. Ich bin's, Flo, euer Wetterfrosch, und ich sage, Ulm, aufgepasst, packt lieber den Regenschirm ein. Denn heute Nachmittag klettert das Thermometer auf warme 26 Grad, aber Vorsicht, später wird es noch ungemütlich. Uns drohen kräftige Schauer und Gewitter, und wenn ihr unterwegs seid, stellt euch in Gewitter.

der Nähe auf stürmische Böen ein. In der Nacht beruhigt sich das Wetter dann wieder und es kühlt auf angenehme 18 Grad ab. Ein kurzer Blick auf die nächsten Tage. Morgen am Dienstag wird es mit 28 Grad noch einmal richtig sommerlich. Allerdings auch wieder mit großem Gewitterrisiko am Abend. Am Mittwoch ist der Sommer dann erstmal im Streik. Dauerregen und maximal kühle 21 Grad. Ich würde trotzdem sagen, kommt trotz der Schwüle gut durch den Montag.

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1: Ihr seid der auf der 102,6 live beim Ulmer Freiheit. Also, macht euch jetzt bereit für smoothe Vibes und ehrliche, tiefe Lyrics. US-Rapper Jalen Santoy feiert mit 4Play einen Track, der jazzige Untertöne mit emotionalen Beziehungsgeschichten verbindet. Ich würde sagen, lehnt euch zurück und genießt mal diesen Ohrwurm.

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2: Das Museum Die Einsteins im Engländer am Weinhof feiert sein zweijähriges Bestehen und lädt am Sonntag, den 5. Juli 2026 von 11 bis 18 Uhr zu einem Tag der offenen Türen ein. Alle Bürgerinnen, Bürger und Gäste der Stadt können die kompakte, moderne Ausstellung an diesem Tag bei freiem Eintritt erkunden. Das international beachtete Museum beleuchtet nicht nur die Familiengeschichte der Einsteins, sondern ist auch ein wichtiges Stück Erinnerungskultur für die jüdische Gemeinde Ulms im 19. und 20. Jahrhundert. Ich würde sagen, falls ihr am Sonntag Zeit findet von 11 bis 18 Uhr, dann schaut da unbedingt mal vorbei, denn das ist eine wichtige Sache und ich denke, das wird auch sehr, sehr interessant.

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1: Willkommen zurück auf der 102,6. Ja, die Ulmer Freiheit rendet sich jetzt leider schon dem Ende zu. Gleich geht's weiter um 16 Uhr mit der Plattform. Das wird heute sehr, sehr spannend. Da ist die Fußball-Schiedsrichtergruppe Ulm-Neu-Ulm zu Gast. Alexander Mack und Dominik Hillmann. Ja, da werden hoffentlich auch spannende Fragen wie, warum stellt man sich eigentlich freiwillig jedes Wochenende auf den Platz, trifft Entscheidungen unter Druck und steht oft im Mittelpunkt beantwortet. Das stelle ich mir auch sehr, sehr oft diese Frage. Denn bei Fußballspielen denke ich mir oft echt der arme Schiedsrichter. Ja, also, da würde ich unbedingt dranbleiben. Wir machen jetzt noch kurz weiter mit Musik, bevor es losgeht. Jetzt kommt Junge von Die Ärzte.
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1: 16 Uhr auf der 102,6 Radio Free FM mit der Plattform. Ja, heute sprechen wir mal über ein sehr sportliches Thema, und zwar um einen Sport, der in Deutschland, ich glaube wirklich, jedes Kind kennt. Jeder, der in Deutschland wohnt, kennt natürlich des Deutschen liebstes Sportspiel, und das ist natürlich der Fußball. Wir sprechen aber tatsächlich nicht über den Fußball so an sich. Ja, da kennen sich wahrscheinlich auch sehr, sehr viele da draußen so gut aus, dass sie alle Hobby-Schiedsrichter sind und bei jedem Bundesligaspiel, bei jedem Europa- und Weltmeisterschaftsspiel sicherlich die Regeln besser kennen als die Schiedsrichter auf dem Platz selber. Zumindest kommt es immer so vor, wenn man beim Public Viewing sich aufhält. Um mal hier die richtige Sichtweise auf den Sport kennenzulernen, beziehungsweise wie er richtig funktioniert, unterhalten wir uns doch einfach mal mit den Schiedsrichtern selber. Das wäre doch mal was. Mein Name ist Maximilian Strauß und ich habe heute für die kommenden 60 Minuten die Fußball-Schiedsrichtergruppe Ulm-Neuum zu mir eingeladen. Also nicht alle, weil es sind rund 220 Leute, die haben hier nicht alle in das Studio gepasst, aber zumindest zwei davon sind bei mir, und zwar Alexander Mack und Dominik Hillmann. Schön, dass ihr beiden da seid.
2: Hallo. Hallo, dankeschön.
1: Ihr zwei seid Schiedsrichter, ich muss gleich dazu sagen, Hobby-Schiedsrichter. Ihr habt mir im Voraus gesagt, ihr habt eigentlich einen ganz anderen Beruf. Vielleicht möchtet ihr euch, bevor wir jetzt so in das Thema Fußball und Schiedsrichtersein einsteigen, euch einmal ganz kurz vorstellen, wer seid ihr und was verbindet euch mit Fußball und Schiedsrichtersein?
3: Ja, mein Name ist Alexander Mack, bin jetzt seit 16 Jahren Schiedsrichter. Vom Beruf bin ich Teamleiter bei einer Krankenkasse und ja, schon früh zum Fußball gekommen als aktiver Spieler bis zur A-Jugend, und irgendwann war dann für mich die Entscheidung stand für mich dann an, will ich weiter pfeifen, setze ich auf Fußball, und habe mich dann für die Schiedsrichterei entschieden. Und ja, jetzt seit 16 Jahren mittlerweile Schiedsrichter, wie gesagt.
2: Ja, mein Name ist Dominik Hillmann, ich bin 25 Jahre alt, jetzt mittlerweile seit 10 Jahren knapp Schiedsrichter. Im Beruf bin ich was ganz Besonderes, und ich bin Grundschullehrer, ein kleines Phänomen bei den ganz vielen Grundschullehrerinnen. Bei mir war auch die Entscheidung, okay, mache ich weiter Fußball oder will ich Schiedsrichter werden? Ich habe selber Fußball gespielt, aufgrund von schlechten Schiedsrichterleistungen davon inspirieren lassen, doch auch mal selber Schiedsrichter zu werden, und bin mittlerweile da eingetaucht, und ich würde es wieder so machen.
1: Das heißt, ihr habt beide in sehr jungen Jahren euch dafür entschieden, Schiedsrichter zu werden. Wie ist denn da so der normale Werdegang? Wie wird man denn überhaupt Schiedsrichter?
3: Ja, also die Schiedsrichtergruppen jetzt bei uns hier in Ulm bieten jedes Jahr einen Neulingskurs, so nennt sich das, eben mit an. Der geht meistens über 3 Wochen, wo man dann einfach, die Regelkenntnis, das Theoretische vermittelt bekommt. Da gibt es immer einen Lehrwart, der einfach dann die Regeln vermittelt, einen Streifzug durch alle Regeln einfach macht, über die Basics. Findet meistens an der Schule oder in einem Sportheim einfach statt, wo ja junge Schiedsrichter einfach alles von der Pike auf lernen. Das ist dann einmal der theoretische Teil, und wenn da die Prüfung dann, die schriftliche Prüfung bestanden ist, geht es dann tatsächlich auch in die Praxis, wo die jungen Schiedsrichter dann einfach ihre ersten praktischen Spielerfahrungen sammeln können, werden aber auch begleitet von langjährig erfahrenen Schiedsrichtern, einfach, dass man so vor Ort nicht allein gelassen ist. Meistens sind ja wirklich junge Schiedsrichter, die ganz frisch auch anfangen, um da Unsicherheiten zu nehmen. So vom Ablauf her, aber grundsätzlich beginnt alles über, wie gesagt, diese 3 Wochen Regelabende im Neulingskurs, und dann eben darauf aufbauen, dann die praktischen Themen auf dem Platz dann.
1: Gibt es denn irgendwie Voraussetzungen, die ich mitbringen muss oder sollte, wenn ich Schiedsrichter werden möchte?
2: Ich glaube, tendenziell brauche ich keine besonderen Voraussetzungen. Ich sollte einfach Interesse am Fußball haben. Ich sollte Interesse haben, das ganze Themenfeld Schiedsrichter ein bisschen kennenzulernen. Natürlich, ich sollte auch irgendwie versuchen, möglichst ein bisschen zu laufen zu können. Das ist natürlich auch ganz wichtig. Aber ansonsten gibt es jetzt keine speziellen Voraussetzungen. Okay, du musst jetzt 1,90 Meter sein. Du musst die Sprints in, die 100 Meter Sprints in, keine Ahnung, 10 Sekunden laufen. Überhaupt nicht. Geht von jung bis alt. Ich glaube, so das Einzige, was ich jetzt weiß, ist so, dass man 15, 16 meistens so anfängt mit dem Schiedsrichter da sein. Einfach, dass man gerade auch eine Jugend spielen, einfach ein bisschen älter ist, dass man diesen Respekt von den Kindern quasi hat, die dort spielen. Aber ansonsten ist man da absolut frei und tendenziell kann jeder Schiedsrichter werden.
1: Und dann fängt man meistens mit Kinder- und Jugendspielen an und arbeitet sich dann ligatechnisch nach oben, oder wie läuft das? Weil man wird ja jetzt wahrscheinlich nicht sofort, wenn man beginnt und sagt, ja, ich möchte Schiedsrichter sein, ich absolviere jetzt irgendwo den theoretischen und den praktischen Teil und dann, ich übertreibe jetzt mal, ja, pfeife ich gleich in der Bundesliga oder sowas.
3: Ja, ganz genau. Also gerade als junger Schiedsrichter fängt man dann auch wirklich in den entsprechenden Ligen an, dass es auch ungefähr vom Alter her passt. Ich denke, es macht keinen Sinn, wenn jetzt ein 13-jähriger Schiedsrichter gleich Herren pfeift. Da kann man einfach seine Erfahrungen sammeln und sich dann auch Liga für Liga einfach hocharbeiten. Ich weiß selber noch, wie es bei mir jedes Jahr einfach eine Freude war, wenn ich eine Altersstufe höher dann pfeifen durfte, wie man sich dann mal auf die B-Jugend und dann auf die A-Jugend freut, weil es dann einfach doch nochmal der nächste Schritt ist, wo man selber dann auch machen kann. Aber auf jeden Fall macht es schon Sinn, auch jetzt für Menschen, die schon älter im Jahrgang, sage ich mal, sind und Schiedsrichter werden, die trotzdem auch in der Jugend anfangen. Also der Start ist immer in der Jugend tatsächlich, dass man hier ja einfach die Erfahrungen sammeln kann, weil man da einfach noch nicht so viel falsch machen kann, wie jetzt auch in den großen Ligen, sage ich mal, wo es dann wirklich auch, ja, vielleicht dann auch um Geld, um große Entscheidungen geht. Deswegen, ja, der Start immer in der Jugendbereich.
1: Wer teilt denn die Schiedsrichter auf die Spiele ein?
3: Ja, wir sind in der Schiedsrichtergruppe gibt es einen Ausschuss. Das sind einfach verschiedene Personen mit verschiedenen Ämtern, ganz bunt geteilt. Es gibt einen Obmann, bei uns der Rüdiger Bergmann in der Gruppe, der einfach den Hut über die ganze Schiedsrichterei bei uns in der Gruppe eben mit auf hat. Und dann gibt es aber auch sowohl für den aktiven Bereich, also das ist der Herrenbereich, der klassische, den man kennt, aber auch für den Jugendbereich, dann jeweils Einteiler. Die haben dann quasi den Überblick über alle Spiele, die uns zur Verfügung stehen. Und die teilen dann jeweils diese Spiele zu. Man bekommt dann als Schiedsrichter eine E-Mail, beziehungsweise mittlerweile auch über die App, einfach eine

0: setzen. Also da sind auch schon viele, viele Themen drumherum, wo man da einfach jonglieren und organisieren muss oder auch bei kurzfristigen Ausfällen. Aber das haben die Einteiler immer gut im Griff und da ein gutes Gespür dafür, wann und wo ich wen hinschicken kann.
1: Jetzt habe ich zu Beginn der Sendung schon gesagt, ihr seid allein in der Schiedsrichtergruppe Ulm-Neu-Ulm so roundabout 220 aktive Schiedsrichterinnen und Schiedsrichter. Wie viele Spiele pfeift da so durchschnittlich ein Schiedsrichter? Also pro Jahr meine ich.
2: Boah, ich würde sagen, das ist tatsächlich ganz unterschiedlich. Es gibt natürlich viele Schiedsrichter, die viele Tage in der Woche Zeit haben. Also es gibt ja manchmal Spiele am Freitag, Donnerstag, Mittwoch. Es gibt in der ganzen Woche Spiele noch am Wochenende. Die, sage ich mal, die schaffen schon 50, 60 Spiele. Das ist so High Peak, würde ich mal sagen, 50, 60 Spiele in der Saison zu machen, was natürlich sehr, sehr viel ist. Mhm. Es gibt aber auch die Schiedsrichter, die machen das einfach nur, weil es ihnen relativ viel Spaß macht und gucken einfach nur, dass sie auf ihre 15 Spiele, sage ich mal, kommen. Also dieses Minimum, was jeder Schiedsrichter haben muss, in Bezug dann auch auf die 4 Schulungen, die er besuchen muss, um sich weiterzubilden. Aber ich würde mal sagen, so im Durchschnitt, ja, so zwischen 25 und 30 Spiele, würde ich jetzt mal sagen, schafft schon jeder Schiedsrichter, wenn er einigermaßen engagiert ist und dabei ist. Dazu muss man natürlich auch sagen, es gibt ja auch die E-Jugend, D-Jugend, da sind viel verkürzte Spielzeiten. Dann ist man natürlich viel schneller bei einem Spiel fertig. Dadurch sammelt man viele Spiele. Es gibt Doppelspiele, beispielsweise der Freitagsspieltag, wo man einfach 2 Spiele hintereinander hat. Das heißt, wenn ich Freitag 2 habe, am Samstag habe ich noch ein Spiel und am Sonntag habe ich ein Spiel, dann habe ich schon 4 Spiele geschafft und habe schon fast ein Drittel von meinen Spielen, die ich eigentlich machen muss, geschafft. Also von dem her sehr unterschiedlich, aber so im Durchschnitt schafft man schon gut, ganz gut 20, 25 Spiele auf jeden Fall.
1: Wer da jetzt an euch denkt, sind das für euch im Jahr viele Spiele oder sagt ihr, eigentlich würde ich schon gern mehr pfeifen, aber es sollen ja auch andere zum Zug kommen?
0: Also man muss schon sehen, dass es ein zeitintensives Hobby ist. Es ist ja nicht nur damit getan, dass man die 90 Minuten auf dem Platz verbringt. Man muss natürlich auch sehen, man hat eine Anreise, teilweise auch weite Anreisen, wo man dann eine gute Stunde dann auch durch die Gegend fährt. Man muss rechtzeitig vorher da sein, bei uns im Schnitt immer eine Stunde vorher mindestens. Das sind dann schon mal knappe 2 Stunden, plus dann das Spiel nochmal mit 2 Stunden, dann sind wir schon bei 4 Stunden, plus dann die Zeit danach, plus das Heimfahren. Also ja, man kann da eigentlich schon immer so einen halben, dreiviertel Tag rechnen, jetzt in den aktiven Ligen. Natürlich, ja, als in den Jugendligen ist das einfach alles wohnortnäher. Da hat man nicht die langen Anreisen, hat man auch kürzere Spiele. Aber es ist schon ein zeitintensives Hobby, wo einfach viel Zeit drauf geht, auch viel private Zeit, wo da einfach weggeht. Partner, Partnerin einfach auch vielleicht ja nicht die Zeit da ist, geht auch immer darum, wann mache ich denn Urlaub, muss ich rechtzeitig meine Termine einpflegen, dass ich dann nicht gerade vielleicht ein Spiel bekomme, dass ich da keine Scherereien habe. Also ja, schon auch Organisation drumherum, aber wenn man gut engagiert und ja, sich den Terminkalender gut pflegt, dann kriegt man das auch gut hin. Ja, also da ist jeder Herr seiner eigenen Dinge, so viel wie ich pfeifen möchte, kann ich auch, also wenn ich es darauf anlege, könnte ich auch jeden Tag wahrscheinlich ein Spiel pfeifen. Absolut. Es findet ständig ein Spiel statt. Aber ja, im Großen und Ganzen ist man da einfach auch frei und selber in seiner Gestaltung flexibel, wie oft und was man pfeifen möchte.
1: Das heißt, ihr pfeift wahrscheinlich auch lieber ein Spiel, als dass ihr selber Fußball spielt?
2: Auf jeden Fall. Mittlerweile auf jeden Fall. Früher, ich habe selber Fußball gespielt, war mir schon das Fußball wesentlich wichtiger, weil es mir einfach mehr Spaß gemacht hat. Da waren meine Freunde, ich war viel mehr integriert. Und irgendwann ist das Ganze halt vom wenigen Fußball in die Schiedsrichtergruppe gekommen. Dann lernt man da natürlich auch wieder neue Leute kennen, neues Umfeld, neue Menschen. Es werden aus Bekannten werden irgendwann Freunde. Ich würde fast schon sagen, manchmal in der Gruppe sind wir auch wie eine kleine Familie, sage ich mal. Wenn wir schon als mit Schiedsrichter sind, sind wir schon so eine kleine Randgruppe. Aber die haben sich das wie eine Family, das ist wirklich super. Und dann jedes Wochenende rauszufahren, gute Laune, gute Stimmung, guter Fußball, gute Vibes. Das ist schon was ganz Besonderes.
1: Spielt ihr dann selber überhaupt noch Fußball? So im Privaten vielleicht mal?
0: Ganz selten. Ganz selten, wenn dann wirklich nur im Privaten. Irgendwann kommt man als Schiedsrichter, wie ich vorhin gesagt habe, auch an den Punkt, wo man einfach überlegen muss, worauf setze ich? Möchte ich weiter Fußball spielen oder möchte ich pfeifen? Wenn ich natürlich jedes Wochenende ein Spiel habe als Mannschaft und aber zeitgleich auch pfeifen sollte oder Training hätte, wie auch immer, irgendwann geht es einfach nicht mehr, dass man beides parallel laufen lässt und muss man sich dann schon die Frage stellen, was möchte ich? Möchte ich aufs Pfeifen setzen oder möchte ich einfach ja, weiter Fußball spielen. Wir haben genug Schiedsrichter, die auch beides machen, weiterhin. Wir jetzt beide tatsächlich nicht mehr. Wir sind ganz allein Schiedsrichter. Ja, will auch gar nicht mehr gegen den Ball treten, weil dafür war ich nie gut genug, dass ich da eine Rolle gespielt hätte. Deswegen, ja, ist auch eine Motivation für viele. Wenn man einfach erkennt, dass man nicht der Riesenkicker ist, dann ja, kann man im Schiedsrichterei einfach auch viel mehr erreichen und viel schneller auch in Ligen kommen, wo man als Spieler nie hingekommen ist.

0: wäre. Also ich wäre als Spieler nie in die Berührung mit einer Landesliga gekommen oder einer Oberliga. Überhaupt nicht. Da würde ich in meiner Kreisliga rumdümpeln. Deswegen war es eine gute Entscheidung, auf jeden Fall.
1: Also wer den Fußball liebt, aber vielleicht nicht unbedingt das notwendige Talent hat, der kann sich zumindest das Schiedsrichter-Dasein nochmals überlegen. Das ist eine Möglichkeit, dann ja bei den Spielen mit dabei zu sein, eine ganz zentrale Rolle auf jeden Fall zu spielen, beziehungsweise ja, inne zu haben. Wir sprechen hier bei uns auf Radio Free FM in der Plattform mit der Schiedsrichtergruppe Ulm-Neu-Ulm und klären natürlich gleich noch die Frage, wie bereitet sich eigentlich so ein Schiedsrichter auf sein Spiel vor und wer ist eigentlich der Fittere, der Fußballer oder der Schiedsrichter? Gleich nach der Musik. 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

0: Die 102,6 Radio Free FM mit der Plattform und der Schiedsrichtergruppe Ulm-Neu-Ulm, Alexander Mack und Dominik Hielmann bei mir zu Gast. Wir haben drüber gesprochen. Ja, also zumindest Alex hat es so anklingen lassen. Er war eigentlich nicht so der beste Fußballer, hat aber den Fußball so sehr geliebt, dass er gesagt hat, naja, ich will jetzt nicht mein Hobby hier komplett an den Nagel hängen. Und da lag es dann direkt auf der Hand. Er wird einfach Schiedsrichter. So hat er in jungen Jahren angefangen und ist inzwischen seit 16 Jahren schon Schiedsrichter. Ja, er hat angefangen, wie das eigentlich jeder Schiedsrichter macht, irgendwo mal in den Jugendligen und hat sich dann langsam aber sicher nach oben gearbeitet und pfeift inzwischen sogar in der Landesliga. Er hat gesagt, es ist ein sehr zeitintensives Hobby. Ja, es sind ja nicht nur die 90 Minuten, beziehungsweise die Halbzeitpause kommt ja irgendwo noch dazu, also so roundabout die 2 Stunden, die das tatsächliche Spiel dauert, sondern es gehört natürlich auch die Anreise dazu. Man muss rechtzeitig vorher da sein und ich hatte ja vor der Pause gesagt, ihr werdet euch ja sicher auch auf die Spiele ein Stück weit vorbereiten. Deswegen meine nächste Frage. Wie bereitet sich ein Schiedsrichter auf sein Spiel bzw. seinen Einsatz vor?
1: Ja, es gibt natürlich mittlerweile, dadurch, dass es verschiedene Fußballportale einfach auch gibt, verschiedene Möglichkeiten, sich auf Spiele vorzubereiten. Wir sehen natürlich die Begegnung, welches Spiel da uns erwartet. Es gibt verschiedene Möglichkeiten. Es gibt eine Fairness-Tabelle, um beispielhaft einfach mal zu sehen, wie stehen denn die Mannschaften überhaupt da? Sind die auffällig, was gelbe Karten, rote Karten in der Vergangenheit einfach betrifft? Gibt es da irgendwelche Auffälligkeiten? Dann natürlich einfach so das Thema Tabellensituation überhaupt. Ist ein Spiel im Mittelfeld, wo es übertrieben gesagt um nichts geht? Oder ist das wirklich ein Aufstiegskampf oder ein Abstiegskampf, wo man sich einfach als Schiedsrichter einstellen kann? Das wird jetzt wirklich vielleicht eher nochmal intensiver, das Spiel. Oder das wird ein ruhiger Sonntagskick. Also da kann man sich schon immer viel anhand der Tabelle auch ablesen. Ja, nach so einer langen Zeit, wo man dabei ist, kennt man die ein oder andere Mannschaft, den ein oder anderen Spieler dann auch, weiß natürlich auch, wo erwartet mich was. Wo erwartet mich vielleicht auch das Umfeld, was auch die Zuschauer betrifft, die auch keine unerhebliche Rolle spielen an den Spielorten. Deswegen kriegt man da so ein relativ gutes Gespür über die Zeit dann auch mit. Aber wie gesagt, so die grobe Vorbereitung, wo ich auch jedem mit an die Hand geben kann, einfach die Tabelle mal zu checken, mal kurz vielleicht in die Fairness-Tabelle reinzuschauen, was man machen kann, Zeitungsartikel lesen oder Berichte von den letzten Spielen, gab es irgendwelche Auffälligkeiten, wie haben die in den letzten Spielen gespielt, verloren, viel gewonnen, dann kriegt man so eine Tendenz. Aber ich glaube, so die Basics sind tatsächlich die Tabelle und die Fairness-Tabelle, wo man viel in der Vorbereitung tun kann. Ja.
0: Gibt es dann für dich manchmal in der Vorbereitung, wenn du ja die Tabelle dir nochmal anschaust, insbesondere vielleicht auch die Fairness-Tabelle, oder du hast auch gesagt, es gibt jetzt schon gewisse Orte, wo du weißt, da ist vielleicht auch das Publikum ein Stück weit herausfordernd. Gibt es dementsprechend Spiele, wo du schon im Voraus auf dem Punkt bist zu sagen, wird jetzt nicht mein Lieblingsspiel, wenn ich es mir aussuchen dürfte, dann würde ich vielleicht lieber ein anderes pfeifen.
1: Gibt es natürlich auch. Das ja, muss man klar so sagen. Gerade zum Ende der Saison hin, wenn es einfach um die relevanten Entscheidungen geht, wird es natürlich immer hitziger. Das ist dann auch andere Emotionen auch mit dem Spiel. Man wird trotzdem gelassener über die Zeit hinweg. Man kann mit den Situationen dann auch gut umgehen. Aber ich bin jetzt noch nie zu einem Spiel gefahren, wo ich gesagt habe, da möchte ich überhaupt nicht pfeifen, da habe ich jetzt gar keine Lust drauf. Und auch wenn man hier irgendwelche Berührungspunkte hat, wo man sagt, da hatte ich vielleicht jetzt beim letzten Spiel Ärger oder es gab einen Vorfall, hat man auch immer noch die Möglichkeit dann zu sagen, ich muss nicht unbedingt hinfahren, vielleicht kann es ein Kollege übernehmen, bevor man sich da irgendwo in Nesseln setzt. Also die Möglichkeit hat man immer, aber ja, über die Zeit wird man da gelassener und nimmt das, was man bekommt, auf jeden Fall.
0: Jetzt werdet ihr euch ja sicherlich auch ein Stück weit sportlich vorbereiten, ja. Ich meine, Dominik, du hast vorher schon mal angesprochen, es geht jetzt nicht unbedingt darum, der perfekte Sprinter zu sein, ja, oder unbedingt gut Fußball spielen zu können. Aber so als Schiedsrichter, ja, ihr setzt euch ja jetzt nicht mit dem Stuhl einmal mitten rein und dann beobachtet ihr, was so um euch herum passiert, sondern wenn man das so beobachtet, dann hat der Schiedsrichter durchaus da 90 Minuten richtig viel Power eigentlich abzugeben, weil während die Spieler ja hin und wieder doch mal einfach den Ball auch abgeben können und dann vielleicht so zumindest so mal kurz die ein oder andere Sekunde durchatmen, seid ihr permanent gefordert. Seid ihr dementsprechend eigentlich die sportlicheren bzw. die fitteren gegenüber den Spielern oder würdet ihr sagen, nee, das sieht nur so aus?
2: Also ich würde sagen, das Laufen ist erstmal so die größte Hürde, wo viele haben, weil sie es einfach unterschätzen, wie viel man eigentlich läuft. Wie du gerade gesagt hast, man überlegt sich, okay, der Schiri läuft ja eigentlich die ganze Zeit von 16er zu 16er, der ist die ganze Zeit auf Achse, er läuft die ganze Zeit, ist nicht wie so ein Verteidiger, der seine Bälle hinten rausschießt, dann steht irgendwo in der Mittellinie, macht sich einen entspannten, sage ich jetzt mal, sondern wir müssen wirklich die ganze Zeit laufen. Vor allem müssen wir auch gucken, dass wir nah am Ball sind, aber gleichzeitig auch nicht zu nah am Ball, dass wir nicht im Weg stehen. Also wir müssen beim Laufen jetzt auch noch irgendwie großartig denken. Wir müssen uns überlegen, okay, wo kann ich hinstehen, wo stehe ich jetzt hier perfekt, wie ist mein Laufspiel, wie ist mein Stellungsspiel, stehe ich jemand im Weg, sehe ich alles, auch so ein Punkt. Ich muss mich so positionieren in meinem Laufspiel, dass ich einen Einblick habe, weil es bringt nichts, wenn ich nahe am 16er stehe, aber dann stehen zwei Leute vor mir und ich sehe den Elfmeter zum Beispiel nicht, den Strafstoß, den ich geben möchte, sehe ich nicht, dann habe ich verloren. Ich glaube, das ist schon ein Punkt, wo ich für mich persönlich sagen würde, ja, der Schiedsrichter ist mit der Fitteste auf dem Platz. Es gibt immer so Ausnahmekönner, die eine Pferdelunge haben, sage ich jetzt mal, die Spieler, die einfach laufen, laufen, laufen. Aber klar, du als Schiedsrichter bist schon jemand, der einfach die ganze Zeit unterwegs ist. Du läufst, läufst, läufst, musst gleichzeitig noch Entscheidungen treffen. Also ist ein, ja, schon ein sehr, sehr großer Punkt, dieses Laufen. Und ich würde trotzdem sagen, wir sind somit die, doch, wir sind die Fittesten. Ich sag, wir sind die Fittesten.
1: Wir sollten es auf jeden Fall sein, sagen wir es mal so.
0: Ja. Bereitet ihr euch da irgendwie sportlich quasi darauf vor oder trainiert ihr diese Fitness in irgendeiner Weise oder ist es bei 25 bis 30 Spielen im Schnitt so, dass wenn man ja sowieso regelmäßig im Sommer auf dem Platz steht, dass man sagt, brauche ich gar keine Fitness mehr zu machen?
2: Ja, also ich würde sagen, jeder macht so sein eigenes Sportprogramm, sag ich mal zu Hause, joggen gehen, vielleicht ein bisschen Stabilisierungsübungen, aber was bei uns in der Skigruppe zum Beispiel ganz cool ist, wir treffen uns jeden Donnerstag 19 Uhr in Erbach im Stadion, machen dort Schiedsrichtertraining. Wir laufen also spezielle Intervalle, wir laufen Sprints, wir machen verschiedene Übungen, einfach um dieses Schiedsrichterlaufen, sag ich mal in Anführungszeichen, einfach auch zu trainieren. Wir laufen jetzt ja nicht nur geradeaus, dann brauchen wir Sidesteps, wir brauchen Sprint, da müssen wir wieder beruhigen. Wir versuchen einfach so ganz abwechslungsreich dort zu laufen und wie wir alle wissen, es macht einfach viel mehr Spaß, wenn sich mehrere Leute treffen, zusammen laufen, zusammen Spaß haben, das gemeinsam trainieren und da sind wir auch wirklich gut angeleitet. Also Manuel Bergmann, der Sohn von unserem Obmann, ist Assistent in der zweiten Bundesliga. Und der hat natürlich auch dann die perfekten Know-hows, okay, was ist wichtig beim Laufen, was müssen wir machen, auf was müssen wir achten. Macht da immer ein sehr vielfältiges, manchmal auch sehr, sehr anstrengendes Laufprogramm, was wir dann eben dort haben. Und gerade jetzt vor den Lehrgängen laufen wir auch unsere Leistungsprüfung, die sehr intensiv ist, gerade bei den Temperaturen natürlich auch. Und da ist es schon was ganz Besonderes, einfach gemeinsam zu trainieren und sich gemeinsam darauf vorzubereiten. Ist sehr wichtig, definitiv.
0: Gibt es für euch... wie soll ich sagen? Es gibt ja natürlich Schiedsrichter, das ist ein sehr allgemeiner Begriff, aber ihr seid ja tendenziell nicht unbedingt allein auf dem Platz, sondern es gibt ja den Schiedsrichter, der mit, ich sage jetzt mal in Anführungszeichen, den Ball hinterher läuft und es gibt zum Beispiel auch Linienrichter, das sind aber auch Schiedsrichter, das ist sozusagen alles in eurer Gruppe mit drin oder muss man das irgendwie separieren?
2: Ich glaube, separieren kann man das jetzt nicht unbedingt. Das sind einfach alles, also die Schiedsrichter, die pfeifen, sage ich mal, die haben die Qualifikation, die haben die Lehrgänge, die dürfen die bestimmten Ligen pfeifen. Und Assistenten sind einfach Schiedsrichter, wo man merkt, okay, die sind engagiert, die wollen was mit der Schiedsrichtergruppe zu tun haben, die wollen einfach auch vielleicht ein bisschen durchstarten. Das sind oftmals dann, jetzt kommen gerade sehr viele Junge natürlich nach oben, weil sie einfach zeigen können, okay, was wollen sie haben. Und viele nutzen das einfach auch, um sich weiterzuentwickeln, weil sie gehen dann mit erfahrenen Schiedsrichtern mit, an der Linie quasi und sind dann dort dabei, lernen die Leute kennen, die Vereine, die Spielorte, das macht ganz viel. Deswegen würde ich nicht sagen, dass wir das irgendwie trennen müssen. Also es gibt auch, wir beide gehen zum Beispiel auch in die Oberliga mit zum Winken. Wir werden dann auch eingeteilt als Schiedsrichterassistent. Das funktioniert auch natürlich dann in den höheren Ligen, aber die jungen Leute fangen an, Kreisliga A, Kreisliga B, bei der Bayernliga zum Beispiel, A-Jugendverbandstaffel, irgendwann Landesliga, Verbandsliga und so weiter.
0: Habt ihr beiden noch Ambitionen, über die Landesliga hinaus vielleicht Spiele zu pfeifen?
1: Ambitionen natürlich immer. Ich glaube, in dem Hinblick muss man aber einfach sehen, wie läuft die Schiedsrichterei ab. Also es gibt einfach ein Bewertungssystem bei uns in der Schiedsrichterei. Werden in unseren meisten Spielen werden wir beobachtet in unseren Ligen, wo einfach ja, nochmal andere Schiedsrichter, spezielle Beobachter einfach uns beobachten, die dann am Ende des Tages uns ja, wie in der Schule bewerten. Jedes Spiel einfach eine Note dann auch vergeben und es gibt dann jedes Jahr einfach ein Ranking, wo einfach die Schiedsrichter in Württemberg ja, gerankt werden, die Noten besten, die Noten schlechtesten und diese Bewertungen entscheiden dann letzten Endes über Auf- und Abstieg, deswegen hat man das selber nicht immer in der Hand. Ja, man hat es in der Hand natürlich über seine Leistung, ganz klar, aber es ist jetzt nicht an mir, dass ich sage, ich möchte jetzt nächstes Jahr Oberliga pfeifen und bin dann dort, sondern das hängen einfach viele Faktoren dahinter. Deswegen Ambitionen natürlich immer, spielen aber andere Rahmenbedingungen und äußere Faktoren einfach mit rein, die darüber entscheiden, ob man quasi noch Ambitionen haben kann oder nicht.
0: Also möglich ist es auf jeden Fall für euch beide, das höre ich raus, wenn ihr natürlich gute Leistung bringt, entsprechend gute Noten für die Bewertung natürlich, die dann auch am Jahresende ausgewertet wird, zusammenbekommt. Stellt sich eine sehr zentrale Frage, wie stellt der Schiedsrichter eigentlich sicher, dass er tatsächlich auf dem Platz alles sieht? Und wie die beiden das machen, was die Schiedsrichter vielleicht auch so für Tipps und Tricks haben, um wirklich keine Situation auf dem Platz zu verpassen, darüber sprechen wir hier bei uns in der Plattform auf der 102,6. 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

0: Die 102,6 Radio Free FM mit der Plattform und Alexander Mack und Dominik Hillmann von der Schiedsrichtergruppe Ulm-Neu-Ulm, also die Fußball-Schiedsrichtergruppe. Nicht, dass jetzt jemand spontan mal an Handball oder an irgendeinen anderen Sport denkt. Wir reden immer noch über Fußball bei uns. Sie haben in jungen Jahren angefangen, so mit 15, 16 rum legt man los, die ersten Spiele dann auch nach der theoretischen Ausbildung sozusagen zu pfeifen und arbeitet sich Stück für Stück hoch. Ja, dafür gibt es extra Beobachter, die die Spiele dann bewerten. Und am Jahresende, ja, wer gute Bewertungen hat, hat die Möglichkeit, in höheren Ligen zu pfeifen. Wer ja vielleicht nicht ganz gute Leistung gegeben hat, für den geht es dann vielleicht eher wieder abwärts. Sie haben auf jeden Fall noch Ambitionen, ja, so 25 bis 30 Spiele im Schnitt pfeift so ein Schiedsrichter. Die beiden schon hoch bis zur Landesliga und ja, Sie haben es selber in der Hand, haben Sie gesagt. Vielleicht sehen wir Sie irgendwann auch mal beim Bundesligaspiel. Ich halte auf jeden Fall meine Augen offen und wenn es soweit ist, dann lade ich euch definitiv nochmal zu uns ein. Ja. Das habe ich schon mal gesagt. Davor wollen wir aber so ein bisschen in eure Tipp- und Trickkiste hineinschauen. Ja, so ein Schiedsrichter, auf dem lastet natürlich sehr, sehr viel Verantwortung. Der trifft die Entscheidungen, war ein Foul oder nicht. Gibt es einen Elfmeter, gibt es keinen Elfmeter? Und ja, wenn ich euch so anschaue, ihr habt auch nur zwei Augen und trotzdem solltet ihr gefühlt jeden Winkel des Spielfeldes gleichzeitig im Blick behalten. Das ist natürlich unmöglich. Deswegen an euch die Frage: Was sind so eure Tipps und Tricks? Wie stellt ihr das an, dass ihr auf dem Platz auch tatsächlich nichts verpasst?
1: Also als Schiedsrichter spielen schon mehrere Faktoren eine Rolle, dass ich eine gute Leistung abliefern kann. Natürlich, das Allerwichtigste ist natürlich die Regelkenntnis, die Regelsicherheit. Ich muss natürlich wissen, was für eine Entscheidung treffe ich auf dem Feld. Nur wenn ich das weiß und auch die Regeln kenne, dann kann ich auch Entscheidungen treffen. Ich denke, das ist mal das ganz Zentrale, was uns als Schiedsrichter dann auch ausmacht. Dominik hat es gerade schon gesagt, auch natürlich so das körperliche Fitness, das sind einfach so Faktoren, die ineinander reingreifen. Wenn ich körperlich fit bin und einfach ja meine Kraft auch nicht nur fürs Laufen einbringen muss, dann bin ich auch vom Kopf her klar und auch in den strittigen Entscheidungen dann einfach auch klar mit dem Kopf bei der Sache. Je fitter ich bin, desto besser und ja, besser kann ich einfach die Entscheidungen dann auch treffen. Ich glaube, das geht so Hand in Hand, diese zwei Faktoren. Aber dann natürlich schon auch so diese mentale Geschichte, bin ich mit dem Kopf klar, bin ich bei der Sache, bin ich überhaupt so gerade in der Situation, dass ich die Situation wahrnehmen kann und die Entscheidung treffen kann oder bin ich eigentlich mit dem Kopf wo ganz anders bei der Sache. Ja, dann natürlich auch so das Thema Resilienz, wie gehe ich mit den Situationen um, wie gehe ich vielleicht auch mit einer Fehlentscheidung um, wenn ich jetzt in der zweiten Spielminute vielleicht die rote Karte nicht gegeben habe, die ich als Einziger auf dem ganzen Sportplatz nicht gesehen habe, wie gehe ich dann das rechtliche Spiel damit um? Nagt es an mir? Kann ich damit umgehen? Kann ich es aber für mich auch abhaken und sagen, gut, das ist jetzt passiert, ich schaue jetzt auf die rechtliche Spielzeit. Ja, das sind so viele Faktoren, die mit reinspielen, aber ich würde mal sagen, so die zentralen Themen sind tatsächlich die körperliche Fitness, da muss ich da sein, ich brauche natürlich die Regelkenntnis und ich muss mit dem Kopf bei der Sache sein. Wenn ich zum Spiel fahre und eigentlich weiß, ich habe 100 andere Baustellen gerade im Kopf, nur nicht das Pfeifen, dann sollte ich es lieber lassen und lieber jemand anderen dann hinfahren lassen, weil ich glaube, das haben sowohl die Schiedsrichter als auch die Spieler alle verdient, dass wir gute Entscheidungen treffen können und das geht nur, wenn man in den Bereichen dann auch topfit ist.
0: Gab es für dich schon mal so eine Situation, wo alle Spieler, alle Zuschauer gesagt haben, es gab eine Situation und du hast sie nicht gesehen, du hast sie nicht gepfiffen?
1: Ja, definitiv. Ich glaube, das so ehrlich kann man auch sein. Und viele Zuschauer haben auch immer das Bild im Kopf oder den Gedanken, der Schiedsrichter muss alles 100% sehen. Wir haben uns vorhin auch kurz unterhalten, wenn man sich die Spieler einfach auch anschaut, wie viele Fehlpässe, wie viele Fehlschüsse da einfach passieren vor dem leeren Tor, der Stürmer daneben schießt, das hakt man dann einfach ab als Zuschauer und denkt sich, ja okay, natürlich, wenn der Schiedsrichter so eine Entscheidung trifft, hat es dann immer andere Konsequenzen, aber solche Entscheidungen gibt's und wie ich gerade auch gesagt habe, es bringt da auch nichts, den Kopf in den Sand zu stecken, sondern eher für sich die Szene nochmal gedanklich einfach Revue passieren zu lassen, nochmal zu überlegen, wo habe ich denn konkret was falsch gemacht? das auch zu akzeptieren, dass man Fehler macht, das ist menschlich, aber daraus dann auch für die nächsten Spiele lernt und sich dann überlegt, stand ich vielleicht an der falschen Position, habe ich es falsch, komplett falsch wahrgenommen, war ich vielleicht zu weit weg, war ich zu nah drauf auf den Situationen, dass man sich daraus aus diesen Situationen einfach lernt, um dann einfach den, ja, den Fokus dann auf die nächsten Entscheidungen zu legen.
0: Würdest du das Gleiche sagen?
2: Ich würde es tatsächlich genauso sagen. Was ich vielleicht noch ergänzen würde, ist das Thema Kommunikation. Mhm. Ich glaube, Thema Kommunikation müssen wir als Schiedsrichter oder Schiedsrichterinnen natürlich auch relativ gut können, weil pfeifen wir das Foul nicht, rennen uns auf einmal 4 oder 5 Leute entgegen. Und dann müssen wir versuchen, okay, wie kann ich es abmoderieren? Wie kann ich den kurz und knackig sagen, Freunde, ich habe gepfiffen, fress meine Entscheidung und gut ist. Mhm. Das ist auch nochmal so ein Punkt. Und ich glaube, da kann man sich im Verlauf vom Spiel einfach durch, ja, wie soll ich sagen, durch eine richtig gute Kommunikation kann man sich Freunde machen. Das heißt, vielleicht mal einen lockeren Spruch hier, da mal einen irgendwie auf die Schulter packen und sagen, hey, gutes Spiel heute, gib Gas, schieß ein paar Tore. Dann sammelt man sich im Spiel schon mal Freunde. Und wenn ich im Spiel Freunde habe, funktioniert es im Verlauf des Spiels einfach viel, viel einfacher, als wenn ich überall mir eine Baustelle aufmache. Ich glaube, das ist auch nochmal so ein Punkt, wo ich sagen würde, da müssen wir als Schiedsrichter schon auch nochmal dahinter gucken, dass wir da einfach auch, ja, sehr kommunikativ und auch umsichtig, verständnisvoll im Umgang mit den Spielern dann auch sind.
0: Tauscht man sich auch unter den Schiedsrichtern so mal hin und wieder aus? So, ja, wie gehst du mit Situationen um? Was sind vielleicht auch so deine Tipps und Tricks, dass man so voneinander lernt?
2: Auf jeden Fall. Ich glaube, davon zehrt auch die Schiedsrichterei ganz groß, dass man einfach in den Austausch geht. Gerade Schiedsrichtertraining bei uns zum Beispiel. Boah, du, ich habe am Wochenende das gemacht. Wieso war das so? Was hast du hier gemacht? So. Aber natürlich auch über spezielle Spieler zu sprechen. Über Trainer. Okay, wie muss ich reagieren, wenn der Trainer so und so ist? Ist der sehr emotional? Wie ist die Bank? Wie sind die Zuschauer? Heutzutage natürlich auch ein Riesenpunkt. Wie sind die Zuschauer? Sind die Zuschauer eher sehr so, okay, wir lassen das Spiel machen oder kommentieren sehr viel? Können die Stimmung und die Atmosphäre im Spiel sehr viel aufheizen? Auf was kann ich achten? Wie kann ich damit umgehen? Und kann mir dadurch natürlich auch dann bei ganz, ganz vielen Kollegen kann ich mir natürlich auch dann Tipps und Tricks suchen, die ich machen kann. Auch bei Kollegen, die in höheren Ligen pfeifen. Einfach so dieses gewisse Etwas, diese Cleverness sich noch zu holen, damit man da eben weiterarbeiten kann.
0: Wenn du vielleicht auch zurückdenkst oder wenn ihr beide zurückdenkt an den Anfangspunkt von euren beiden Schiedsrichterkarrieren, hättet ihr gerne einen einzigen Tipp gehabt, der euch wahnsinnig viel geholfen hätte? Und wenn ja, welcher wäre es? Was würdet ihr sozusagen einem jetzt jungen, angehenden Schiedsrichter mitgeben, wenn ihr ihm eine Sache sagen könntet?
2: Ich erinnere mich an einen ganz zentralen Punkt, der immer wichtig war. Und zwar, es hieß immer, Dominik, pfeif in diese Scheißpfeife rein. Pfeif einfach rein, damit die Leute sehen, okay, du bist da und es funktioniert. Also ich glaube, das ist schon so ein wichtiges Ding, weil das ist unser Werkzeug. Mhm. Das ist das Einzige, was wir als Schiedsrichter haben, ist diese Pfeife. Und wenn wir da mal ordentlich reinpfeifen, dann ist schon lauter Ton. Kommt natürlich auf die Pfeife auch drauf an. Aber wenn wir das Werkzeug richtig einsetzen, kann man einfach ganz viel machen. Mal einen lauten Pfiff, einen langen Pfiff, einen kurzen Pfiff, einen mittellauten Pfiff, einen Doppelpfiff. Wir haben da so viel Variation. Und ich glaube, das ist so der Punkt, der war bei mir auch immer sehr, sehr, sehr, sehr zentral. Auch bei meinem Paten damals, der hat mir das gesagt, Dominik, pfeif in diese Pfeife rein. Das ist deine einzige Waffe auf dem Platz, sonst machen dich die Spieler fertig. Das würde ich dem jungen Schiedsrichter sagen, nimm die Pfeife, pfeif rein, üb zu Hause auch mal rein zu pfeifen, stell dich in den Garten, ist ganz egal, Hauptsache nicht drin, weil das ist zu laut. Geh in den Garten, pfeif rein und üb das auch einfach mal. Und dann hast du es geschafft. Das ist schon ein riesen Vorteil, wenn das schon mal läuft.
1: Aber auch ganz wichtig, was wir auch den Schiedsrichtern immer sagen, gerade den jungen Schiedsrichtern, einfach dabei zu bleiben, an der Stange zu bleiben. Es gibt Entscheidungen oder Spiele, die einfach, ja, wo man abends heimfährt und sagt, das war jetzt einfach Mist oder die Zuschauerreaktionen. Aber das sind genau die Situationen, wo man einfach auch lernt, sich selber entwickelt. Und das ist für mich persönlich so der Ansporn, weil ich glaube, wir alle das auch gemerkt haben, je länger man dabei ist und je mehr Erfahrungen man macht, desto mehr lernt man auch für sein privates Leben, für sein berufliches Leben hinzustehen, Entscheidungen zu treffen, schnelle Entscheidungen zu treffen, auch vielleicht mal unangenehme Entscheidungen zu treffen, aber vor einer Gruppe, vor einer Mannschaft zu sprechen. Also das ist nicht nur die Schiedsrichterei allein, sondern auch das darüber hinaus, die eigene Entwicklung, die Persönlichkeitsentwicklung, so viel dabei. Und das versuche ich meinen Schiedsrichtern immer zu vermitteln, wenn ich in der Neulingsbetreuung einfach bin, zu sagen, bleib an der Stange, bleib dabei, auch wenn mal schlechte Spiele kommen. Zieh das Ding durch, du hast viele Möglichkeiten und du wirst sehen, auch später mal, wenn du zurückblickst, wird es dir wahnsinnig viel für dein Leben gebracht haben. Und das ist für mich so das, wo ich früher schon gern gewusst hätte, man macht diese Erfahrung und wenn man dann auf die letzten Jahre zurückblickt, sieht man das und merkt man das, was man eigentlich alles gemacht hat. Deswegen wäre für mich so das Zentrale, den Schiedsrichter mitzugeben.
0: Hast du das Gefühl, dass es im Laufe der Jahre leichter geworden ist, vielleicht auch durch die Routine?
1: Ja, definitiv. Wie ich vorhin gesagt habe, man kennt einfach viele verschiedene Feinheiten, man kennt viele verschiedene Kniffe. Wie gehe ich in welches Spiel mit rein? Wo muss ich vielleicht nochmal präventiver reingehen? Mhm. Wo muss ich vielleicht mehr kommunizieren? Kann ich vielleicht das Spiel aber auch mal laufen lassen, an der langen Leine laufen lassen? Wo muss ich wirklich dran sein? Ja, man sammelt viele Erfahrungen und ja, wie man im Leben einfach Lebenserfahrung sammelt, auch so als Schiedsrichter und weiß dann auch, wie gehe ich in das Spiel rein. Klar kann immer was Unvorhergesehenes passieren, das hat man immer, mit der Gefahr muss man immer leben, aber ich glaube, im Großen und Ganzen kann man dann gut vorbereitet in die Spiele gehen und weiß, was einen erwartet oder wie man damit umgeht.
0: Jetzt seid ihr ja schon seit 10 bzw. 16 Jahren Schiedsrichter. Wie hat das denn euren Blick auf ein Fußballspiel generell verändert? Ja, also gerade, ihr seid ja wahrscheinlich weiterhin Fußball begeistert. Ich weiß nicht, ob ihr Lieblingsmannschaften habt, ob ihr nach wie vor die Bundesliga verfolgt. Ich schätze mal Europameisterschaft, Weltmeisterschaftsspiele, die werdet ihr natürlich verfolgen, ja, als Fußballbegeisterte. Schaut man da als Schiedsrichter mit einem anderen Blick zu, als jetzt vielleicht der Laie?
2: 100%. Man schaut ganz anders auf ein Spiel. Früher waren so die Spieler, okay, wie bewegen die sich? Weil selber Fußball gespielt, wie kann ich mich auch bewegen, wie kann ich das nachmachen? Und jetzt sitzen wir vor dem Fernseher, gerade auch während der WM, wir treffen uns dann zum Fußballschauen beispielsweise und sagen wir, boah, schlechtes Stellungsspiel, wo steht denn der? Wie hüpft denn der da rum? Wer hat denn die Karte gezeigt? Wer hat denn den Rücken gezeigt? Solche Sachen, definitiv. Man schaut tendenziell mehr auf den Schiedsrichter einfach, man weiß, okay, was kommt jetzt, was muss er machen, wie macht das? Und wir nehmen da bestimmt auch die ein oder andere Sache mit. Bestimmt auch die Sache, okay, so möchte ich es auf jeden Fall nicht machen. Das ist schon auf jeden Fall ein großer Punkt da, wo ich, ja, ich würde schon sagen, wir gucken wesentlich mehr auf den Schiedsrichter als auf den normalen Spieler, ich zumindest.
1: Ja, total. Ich glaube, wenn man kein Schiedsrichter ist und mit einer Horde Schiedsrichter dann ein Fußballspiel anschauen muss, ich glaube, das hält man kaum aus, weil es geht einfach nur um diese Schiedsrichterleistung und um das Drumherum. Ja, also definitiv ganz andere Spielwahrnehmung während dem Spiel oder ganz anderer Fokus als jetzt als normal Zuschauer, sage ich mal.
0: Das heißt, bei euch ist natürlich der Schiedsrichter viel mehr im Fokus und ich habe jetzt schon rausgehört, ihr versucht euch natürlich da quasi von diesen Profis auch so manche Dinge einfach auch abzuschauen, beziehungsweise wenn die vielleicht Fehler machen oder auch Dinge, wo ihr sagt, das ist jetzt nicht ganz so optimal, dass ihr natürlich auch sagt, na, das kann ich besser.
2: Auf jeden Fall, ja.
1: Man kann aber auch mitfühlen. Also es gibt wirklich verschiedene Entscheidungen, wo man dann vorm Fernseher sitzt und genau weiß, ich hatte genau die gleiche Situation schon mal und mir tut der Schiedsrichter jetzt leid in der Situation, weil er genau merkt, jetzt hat er Mist gebaut. Mhm. Also da fühlt man auch dann wahnsinnig mit und kann sich da in die Lage reinversetzen und auch mitleiden teilweise. Oder sich mitfreuen, wenn gute Entscheidungen dabei waren.
0: Das heißt, lastet natürlich einiges an Druck auf dem Schiedsrichter, wenn er so ein Spiel pfeift. Ja, ihr macht das Ganze freiwillig, ja, neben eurem Hauptberuf. Insgesamt seid ihr zwei Stück von rund 220 aktiven Schiedsrichterinnen und Schiedsrichtern, die in der Schiedsrichtergruppe Ulm-Neulm zusammen organisiert sind als Teil des Bezirks Donau-Iller bzw. des Württembergischen Fußballverbandes. Insgesamt 25 bis 30 Spiele im Schnitt pfeift ein Schiedsrichter. Und wie man so mit dem ganzen Druck umgeht, das klären wir auf jeden Fall noch, was da so Resilienzübungen sein können, hier bei uns in der Plattform.
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0: 102,6 Radio Free FM und die Plattform mit Alexander Mack und Dominik Hillmann. Wir sprechen über Fußball. Die Schiedsrichtergruppe Ulm-Neu-Ulm ist bei mir zu Gast. Also zumindest zwei von den rund 220 Schiedsrichterinnen und Schiedsrichtern. Ganz wichtig ist natürlich gute Vorbereitung auf die Spiele, ja. Zum einen natürlich sich zum Beispiel die Tabelle anzuschauen, ja, auch die Fairness-Tabelle, welche gelben Karten sind zum Beispiel schon gespielt worden, ja. Was erwartet mich denn so auf dem Platz? Und natürlich auch fit zu sein, ja. Sie machen extra Schiedsrichtertraining, denn, das hat zumindest der Dominik vorher gesagt, Sie sind eigentlich die Fittesten auf dem Platz. Sie müssen 90 Minuten nonstop sich bewegen auf jeden Fall und immer dort sein, wo der Ball ist, dort, wo das geschehen ist, um auch nichts zu verpassen. Denn was der Schiedsrichter nicht sieht, kann er logischerweise auch nicht pfeifen. Und die Pfeife, das war auch ein guter Tipp, den der Dominik eigentlich ganz gerne am Anfang gehabt hätte, aber zumindest hat man es ihm irgendwann mal gesagt, er soll die Pfeife auch wirklich nutzen, ansonsten geht der Schiedsrichter auf dem Platz unter. Da lastet natürlich sehr, sehr viel Druck auf den Schultern eines Schiedsrichters. Ja, ihr habt vorher auch schon immer anklingen lassen, dass man sich natürlich auch genügend Resilienz gegenüber zum einen den Spielern, zum anderen gegenüber des Publikums bzw. der Zuschauer aneignen muss und auch sollte. Was ist denn da von eurer Seite aus so die beste Variante, um mit diesem Druck umzugehen bzw. damit klarzukommen?
1: Ich würde sagen, vor jedem Spiel einfach locker und entspannt anreisen. Also ich mache das ganz gerne. Wir treffen uns meistens immer vor dem Spiel, schwätzen dann im Auto auf der Hinfahrt, hören, wenn wir uns umziehen, hören wir uns ein bisschen Musik an, einfach so ein bisschen Motivationsmusik, einfach um so eine lockere Atmosphäre zu haben. Dann schaut man sich ganz kurz den Platz an, guckt sich die Leute an, sagt beim Trainer Hallo, macht schon mal so ein bisschen, ich sag mal Smalltalk, um ein bisschen so einzufühlen, wie ist denn so die ganze Atmosphäre hier. Dann sieht man vielleicht Spieler, begrüßt auch die Spieler, einfach auch schon mal zu sagen, hey, ich bin da, ich bin nahbar, ich bin hier unterwegs, ich bin kommunikativ mit euch. Und ich glaube, jeder Schiedsrichter kennt das, er wird sich irgendwann auch mit den Zuschauern unterhalten. Es gibt immer diese speziellen Hardcore-Fans, sage ich mal, die dann auch schon vorm Spiel herkommen, sagen, oh ja, Schiedsrichter, seid ihr wieder da, gell, können wir nachher wieder schwätzen. Mhm. Und ich finde das persönlich, damit gehe ich am besten immer um, wenn mal eine Fehlentscheidung zum Beispiel war, dann können wir drüber sprechen. Mhm. Also es gibt oft mal Situationen nach dem Spiel, man bekommt noch eine rote Wurst und ein Bierchen zum Beispiel nach dem Spiel und dann setzt man sich einfach hin oder stellt sich hin und redet über die Probleme. Was war falsch, was war heute gut und dann kann das in einem total sachlichen und entspannten Modus passieren. Also ich glaube, so die Kommunikation einfach mit allen Beteiligten ist so, ich würde sagen, so eine Wunderwaffe einfach, die meistens immer wirkt, weil während dem Spiel sind die Emotionen hoch, die Leute kochen auf einmal, sie sind natürlich total für ihren Club und so und du versuchst einfach dein Bestes zu machen. Wenn man aber dann wieder nach dem Spiel, das Spiel wurde abgepfiffen, man geht in die Kabine, man duscht, man trifft sich dann am Pommesstand oder holt sich eine rote, wie auch immer, dann kann man ganz entspannt darüber sprechen, dann kann man auch mal seinen Fehler einsehen und sagen, du ja, da hast du vielleicht recht, das ist falsch, muss ich mir vielleicht auch im Video mal angucken. Dann sagen die aber auch, hey, okay, voll cool, wir wissen auch, ihr seid nur Menschen und dann ist das alles wieder in Ordnung.
0: Du hast mir gerade in der Pause so ein schönes Stichwort gesagt, und zwar die dritte Halbzeit.
1: Ja.
0: Ist das ist für dich ganz wichtig, gerade nach dem Spiel noch in Kontakt zu kommen, sich auszutauschen, beziehungsweise du hast gesagt, so nicht nur für das Spiel dahin zu fahren.
1: Ja, man muss überlegen, wir wenden da einen halben, dreiviertel Tag, manchmal den ganzen Tag auf und dann sind wir nur in diesem professionellen Setting Schiedsrichter. Aber ich möchte auch vermitteln, dass ich als Schiedsrichter nahbar bin. Ich bin auch ein Mensch, ich kann auch mit den Leuten total normal umgehen, kann mal einen Witz machen, kann mal ein Bierchen trinken. Hier, wir können uns über Politik unterhalten, wir können uns über das Wetter unterhalten, sowas. Und das ist mir schon irgendwie auch wichtig. Ich meine, wir gehen da als, oftmals sind wir alle Freunde. Wir gehen als Freunde da weg, sind dann professionelle Schiedsrichter und nach dem Spiel sind wir da Freunde, die sich auch mal mit Leuten unterhalten dürfen oder einfach auch mal sich eine schöne Zeit danach machen können. Ich meine, das ist auch schön. Es gibt spezielle Spielorte, da geht man einfach auch super gerne hin, wenn man weiß, okay, heute bekomme ich 10 verschiedene Getränke, ich bekomme ein paar Snacks, ich bekomme danach was zu essen. Man kann tendenziell bleiben, bis alle schlafen gehen. Das ist natürlich schon was Schönes und das macht einfach auch viel Spaß, wenn man auch weiß, okay, es ist nicht nur, in Anführungszeichen, der Job, Schiedsrichter zu sein, sondern auch Mensch zu sein. Einfach man selber zu sein, dieses Ganze eben, dieses Szenario auch zu genießen.
0: Alexander, teilst du das, was der Dominik gesagt hat? Ist es für dich genauso, dass du nach dem Spiel sehr, sehr gerne bleibst, noch mit den Spielern bzw. den Zuschauern redest?
2: Ja, auf jeden Fall. Ich glaube, das macht die Schiedsrichterei auch aus. Wir opfern unseren, ich habe es vorhin gesagt, fast den ganzen Tag eigentlich. Sind da viel auf der Straße, viel auf dem Platz und auch unterwegs. Und nach dem Spiel dann einfach mal das Spiel sein zu lassen und einfach mal abzuschalten, sich mal auch so zu unterhalten, einfach den Tag oder den Abend einfach noch ausklingen zu lassen, noch mit einem Bierchen und einfach nochmal kurz auch, um da wieder auf das Thema Resilienz zu kommen, einfach nochmal kurz über das Spiel auch zu reden. Was waren vielleicht die kritischen Situationen? Was waren die Fehlentscheidungen, die nochmal kurz aufzuarbeiten, sich zu sagen, nächstes Mal würde ich anders damit umgehen, sich selber auch zu hinterfragen, wie bin ich in der Situation mit umgegangen? Natürlich ist man nicht immer zu dritt unterwegs, auch ganz klar, aber auch trotzdem, dass viele Spielorte sind einfach so gut, dass man da als Schiedsrichter das auch gut aushalten kann. Es gibt immer Ansprechpartner in den Vereinen und das macht es dann auch aus, dass man da auch ja, die Wertschätzung entgegengebracht bekommt für das, was man eigentlich den ganzen Tag oder Nachmittag dann opfert in der Schiedsrichterei.
0: Jetzt opfert ihr natürlich viel Zeit, viel ja, sportliche Energie auf jeden Fall, um die Spiele zu pfeifen. Das macht ihr freiwillig, jedes Wochenende oder zumindest fast jedes. Ist es insgesamt von den Schiedsrichtern her, gerade bei uns auch in der Region, gibt es da genügend sozusagen oder besteht da schon ein Mangel? Braucht ihr sozusagen noch Schiedsrichternachwuchs?
2: Unbedingt. Also wir sind immer auf der Suche nach Nachwuchs. Gott sei Dank gehen die letzten Jahre die Zahlen wieder in die Höhe. Also es werden wieder mehr Schiedsrichter zum Glück. Es gibt einfach viele Schiedsrichter, die uns verlassen, egal aus welchen Gründen auch immer. Keine Lust mehr beruflich, gesundheitlich. Also da gibt es ganz viele verschiedene Gründe, die dafür sprechen. Deswegen sind wir immer auf der Suche nach neuen Schiedsrichtern, machen da ganz viel Werbung. Weil es einfach nicht genug Schiedsrichter geben kann. Wir haben viele Schiedsrichter, die auch ganz, ganz viel und aktiv pfeifen, ohne die auch das ganze Schiedsrichterwesen gar nicht mehr funktionieren würde, weil die einfach ganz, ganz viele Spiele da wegnehmen. Deswegen kann ich da nur Werbung machen an der Stelle, Schiedsrichter zu werden. Eben das, was wir jetzt gehört haben, die letzte Stunde, einfach auch dem das Freude bereitet, sich einfach das, mit dem Thema nahezustehen, sich da zu informieren, zu den Neulingskursen zu kommen und da die tollen Erfahrungen dann auch zu sammeln als Schiedsrichter.
0: Wenn man jetzt neugierig geworden ist, beziehungsweise ja, Interesse hat, mehr erfahren möchte über das Thema Schiedsrichter sein beziehungsweise werden, wie kann man euch denn finden, beziehungsweise was ist so die bestmöglichste Variante, um dort in den richtigen Kontakt und an die richtigen Informationen zu kommen?
1: Ich glaube, die beste Art und Weise ist erstmal einfach auf Google zu gehen, Schiedsrichtergruppe Ulm-Neum einzutragen und einfach auf die Enter-Taste zu drücken und dann mal zu gucken, was kommt da eigentlich alles. Dann gibt es verschiedene Reiter, also man kann angucken, okay, welche Schiedsrichter pfeifen in welchen Ligen. Es gibt Fotos von den ganzen Events, die man macht. Es gibt aber auch jegliche Informationen, wann ist die nächste Schulung, wann treffen wir uns hier, machen den Ausflug, wann treffen wir uns dort. Da gibt es wirklich super, super viele Kontaktdaten. Ich glaube, es ist auch die Mailadresse von Rüdiger hinterlegt, wo man sich auch melden kann, also unserem Obmann. Der ist da natürlich sehr hinterher, der schreibt auch sofort. Man kann auch einfach anrufen. Man kann aber einfach mal sagen, okay, ich komme mal zum Schulungsabend, ich gucke mir das Ganze mal an. Es gibt oftmals auch in den Vereinen, gibt es auch Schiedsrichterbeauftragte, die sich eben darum kümmern, Schiedsrichter auch zu finden in den Vereinen. Man kann als Spieler quasi einfach mal im Verein fragen, okay, gibt es da jemand oder gibt es vielleicht auch schon Schiedsrichter, die schon Schiedsrichter sind, dann kann man die einfach fragen, komm, nimm mich mal bitte mit, zeig mir das mal, wie das funktioniert. Und wir versuchen natürlich auch gerade online, also über Instagram zum Beispiel, heißen wir auch SAG Ulm-Neu-Ulm. Und da versuchen wir natürlich auch, die Leute eben zu aktivieren, immer wieder Werbung zu machen, damit die Leute eben sehen, okay, hey, Schiedsrichter kann doch was ganz Cooles sein und ist nicht nur der Buhmann in der Mitte. Also da sind wir mittlerweile schon ganz, ganz gut unterwegs und versuchen auf allen Kanälen die Leute zu motivieren, Schiedsrichter zu werden.
0: Auf jeden Fall eine sehr verantwortungsvolle Aufgabe bzw. Position beim Fußball mitten im Geschehen auf dem Spielfeld, ja, das Spiel eben als Schiedsrichter zu pfeifen, zu schauen, dass alles ganz regelkonform abläuft und entsprechend natürlich dann die korrekten Maßnahmen bzw. Sanktionen gegen die Spieler auch zu ergreifen, wenn es zu einem Foul kommt, wenn doch eben irgendwas im Spiel geschieht. Ihr müsst auf jeden Fall fit sein, ihr müsst wach sein, wachsam natürlich auch, um wirklich nichts zu verpassen, was auf dem Spiel abgeht, und genügend Resilienz, wenn doch vielleicht mal Meinungsverschiedenheiten zwischen Schiedsrichtern und Spieler bzw. natürlich auch den Zuschauern aufkommen, dass man da entsprechend standhaft bleibt und sagt, hey, ich pfeife dieses Spiel und dementsprechend, das ist der Weg, den wir gemeinsam gehen, und hoffentlich haben am Ende alle gemeinsam, ja, ein schönes Spiel, haben Spaß dabei und natürlich einen tollen Fußball. Spannend auf jeden Fall, durch euch Einblicke in das Schiedsrichterwerden und natürlich sein bekommen zu haben. Ich bedanke mich an dieser Stelle ganz, ganz herzlich. War eine tolle Stunde mit euch. Wünsche euch für die weitere, ja, für den weiteren Verlauf als Schiedsrichter, für all die Spiele, die ihr noch vor euch habt, und hoffentlich sind es ganz, ganz viele, ja, wie sagt man, eine gute Pfeife, oder?
2: Genau, gut Pfiff, genau.
0: Danke euch. Ich glaube, ihr habt das letzte Wort.
1: Ja, ich glaube, als Botschaft heute kann man eigentlich nur mitgeben, ohne Schiedsrichter funktioniert kein Spiel. Ich glaube, das ist so die Main Message, die man hier sagen kann. Man muss sich immer wieder in den Kopf rufen, okay, alle möchten Fußball spielen, aber ohne Schiedsrichter funktioniert nichts. Also benehmt euch dementsprechend, versucht Schiedsrichter zu werden, Schiedsrichter zu sein, weil ohne uns Schiedsrichter funktioniert kein Fußballspiel. Es kommen keine Eltern zum Zuschauen, es kommen keine Zuschauer zum Zuschauen. Die Menschen haben keinen Spaß. Dementsprechend ist das eigentlich so die wichtigste Kernbotschaft.
2: Ja, danke für die Einladung.
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3: Hallo und willkommen zum Onda Info 645. Ganz knapp waren die Präsidentschaftsstichwahlen in Kolumbien. Zwischen dem ultrarechten Espireia und dem linken Politiker Ivan Cepeda. Onda sprach mit einer Kolumbianerin, die im Konsulat in Frankfurt am Main ihren Stimmzettel abgab. Wir bleiben in Kolumbien, in Medellin. Hier drängen zivile Initiativen darauf, am Friedensprozess zwischen Regierung und Mafia beteiligt zu werden. Eine Stadtteilaktivistin erklärt uns, warum es wichtig ist, dass nicht nur die Mafia-Bosse im Fokus der Öffentlichkeit stehen. Ihr hört einen Beitrag von Christian Kont, erschienen im Südnordfunk. Und last but not least, wieder einmal ist Fußball-WM der Männer. Carlos Gomez und Glenn Jäger versuchen sich an einer anderen Geschichte der Fußball-Weltmeisterschaften und schrieben ein Buch, Griff nach Gold. Mit ihnen sprach Nils Brock. Und nun viel Spaß beim Zuhören, wünscht euch das Onda-Info-Team. In Kolumbien kam es am Sonntag, den 21.06., zu einer Präsidentschaftsstichwahl zwischen dem ultrarechten Politiker Espireia und dem linken Politiker Cepeda, der vom scheidenden Präsidenten Gustavo Petro als möglicher Nachfolger aufgestellt wurde. Jetzt sieht es so aus,

0: Unterstützung hatte bereits im Vorfeld der Wahl Kritik in Kolumbien ausgelöst. Präsident Petro warf ihm Einmischung in innere Angelegenheiten des Landes vor. Diese Art, Wahlen zu manipulieren, kann man bereits in Argentinien, Chile, Honduras und Brasilien beobachten. In Argentinien hatte Trump sogar gedroht, das versprochene Finanzpaket einzustellen, würden die ArgentinierInnen nicht richtig wählen. Das Rennen zwischen den beiden Präsidentschaftskandidaten ist bisher so knapp entschieden, dass die noch amtlich ausstehenden Überprüfungen aller Wahlprotokolle entscheidend sein könnten. Außerdem gibt es Anfechtungen von fast 33.000 Wahlurnen. Onda sprach gestern mit der im Schwarzwald lebenden Kolumbianerin Adriana Wacker, die von Deutschland aus im Konsulat in Frankfurt am Main ihren Wahlbrief abgegeben hat.
1: Es ist das erste Mal, dass sich in Deutschland so viele Exil-KolumbianerInnen an der Wahl beteiligen. Es gibt jetzt auch mehr Konsulate, in denen man wählen kann. Hamburg, Bremen und Stuttgart. Zuvor war es nur in Frankfurt und Berlin möglich. Zusätzlich konnten die Menschen über eine Online-Registrierung Zugang zum Wahlsystem erhalten. Es gab mehr ehrenamtliche Wahlhelfer. So konnten mehr Wahllokale eingerichtet werden, um den Ablauf zu beschleunigen. Wichtig ist auch die Beteiligung der jungen Bevölkerung. Die jungen Menschen haben zahlreich gewählt. Es ist auch wichtig, die jungen Menschen der Bevölkerung zu wählen. Die jungen Menschen haben viel. Auch von hier gab es eine Solidaritätsgruppe, die gestern angereist ist, um bei den Wahlen zu helfen.
0: Neben den Aufgaben als Wahlhelfer und Zeugen kümmerten sich die Gruppen um Kolumbianerinnen, die aus anderen Teilen Deutschlands für die Wahl anreisten. Sie kochten, besorgten Unterkünfte und halfen dabei, sich in den Städten zurechtzufinden. Nun, das war die Arbeit, die insbesondere von den Solidaritätsgruppen geleistet wurde, erzählt Adriana. Und so war es eine Wahl mit recht hoher Beteiligung aus Deutschland. Adriana, was war deine Motivation, dich an der Wahl zu beteiligen?
1: Gerade jetzt halte ich es für sehr wichtig, dass wir die Demokratie verteidigen und die Geschichte Kolumbiens mit ihren Kriegen nicht wiederholen dürfen. Wir sind es leid, unschuldige Menschen zu begraben, die nie etwas mit den Konflikten zu tun hatten und nur, um das Ego der Machthaber zu befriedigen. Von der Basis aus, den indigenen Bewegungen und durch unser Handeln, glauben wir, dass es eine bessere Zukunft für Kolumbien geben kann und dass der Progressismus eine Alternative ist, die uns gezeigt hat, dass man einen Präsidentschaftswahlkampf führen kann, ohne sich gegenseitig anzugreifen.
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4: Am Montag, dem 8. Juni, wurde Monika Silva Konjuscek tot an ihrem Wohnsitz in der Gemeinde Montañita in Ecuadors Provinz Santa Elena aufgefunden. Die aus Polen stammende Aktivistin hatte sich in ihrer Wahlheimat als Vorsitzende der Stiftung La Integridad für die Verbesserung der Lebensbedingungen benachteiligter Bevölkerungsgruppen eingesetzt. Ihr Augenmerk lag dabei auf der Landbevölkerung Santa Elenas, die insbesondere unter Arbeitslosigkeit und Armut litt. Als Umweltschützerin engagierte sich Silva gegen den Bau eines Dammes in einem Gebiet, in dem Meeresschildkröten ihre Nester bauen. Darüber hinaus prangerte sie regelmäßig Korruption im Zusammenhang mit dem Handel von Grund und Boden an, in die nicht nur die lokale Verwaltung, sondern auch die Justizorgane der Provinz Santa Elena verwickelt gewesen sein sollen. Trotz noch nicht abgeschlossener Ermittlungen sprach Ecuadors Innenminister John Ramberg wenige Tage später in einem Interview davon, dass Anzeichen für einen Selbstmord Silvas vorliegen. Der Selbstmordtheorie widersprechen sowohl JournalistInnen als auch Personen aus dem Umfeld der Aktivistin. Seit der Ermordung des Menschenrechtsaktivisten und Journalisten Robinson Del Peso im November letzten Jahres hatte auch Silva Morddrohungen erhalten, wie sie wiederholt in sozialen Netzwerken berichtete. Auch fand eine mittlerweile durchgeführte Autopsie Hinweise dafür, dass Silva erdrosselt wurde. Damit ist Monika Silva die dritte Aktivistin, die binnen eines guten halben Jahres in Ecuador ermordet wurde. Im Februar dieses Jahres wurde der Umweltschützer Manuel Cabrera, welcher 300 Hektar Wald gegen den Bergbau verteidigte, in der Provinz El Oro erschossen. Seit Ende letzten Jahres hat sich die Sicherheitslage von Umwelt- und Menschenrechtsverteidiger

0: Beginnen möchte ich diese Geschichte in einem Haus im Viertel 12 de Octubre in Medellin. Vor ein paar Monaten war ich hier bei der Gruppe Cooperación Heroínas y Héroes del Amor, Heldinnen der Liebe, zu Besuch. Sie treffen sich in einem Haus. Es ist eine Art kleines Kulturzentrum in der Comuna 6 von Medellin. Die Organisation besteht schon seit mehr als 10 Jahren. Ihr Ziel? Menschen, die von der Bandenkriminalität und der damit einhergehenden Gewalt betroffen sind, zu unterstützen. Das können Opfer von Gewalt selbst sein, aber auch TäterInnen, ehemalige Angehörige von sogenannten Combos oder Mütter und Väter, deren Kinder Teil dieser Strukturen sind oder waren. Das Haus, in dem sie sich heute treffen, war früher ein Treffpunkt von Jugendgangs. Die Stadtteilaktivistin Marta Macias erzählt.
1: Hier haben sie sich getroffen, hier haben sie herumgehangen. Es war so etwas wie ein Zentrum für ihre Aktivitäten und für viele Nachbarn ein Ort der Angst. Nach langen Gesprächen mit ihnen und ihren Chefs haben wir erreicht, dass sie uns das Haus überlassen haben, und ich habe dann mit der Stadtverwaltung alles abgeklärt.
0: Heute ist das Haus ein Treffpunkt der Nachbarschaft. Es gibt einen Kleidertausch, gemeinsames Kochen und ab und zu auch einen Gottesdienst. Ein Schwerpunkt der Arbeit von Marta ist heute auch die Arbeit mit Jugendlichen. In der Metropolregion Medellin existieren laut BeobachterInnen heute etwa 15 größere Organisationen. Sie sind lose in einem Bündnis organisiert, das sich La Oficina, das Büro, nennt. Sie finanzieren sich aber nur noch teilweise aus dem Drogenhandel. Die großen Exportrouten kontrollieren heute andere Akteure. Die Gangs aus Medellin bekommen zwar auch noch das ein oder andere Stück vom großen Kuchen ab, doch ihre Einkünfte generieren sie mit dem Drogenhandel innerhalb der Stadt und der Region, mit Schutzgelderpressung, Produktpiraterie. Und sie sind Dienstleister für alles Illegale. Sie begehen Auftragsmorde, waschen Geld, treiben Schulden ein. Die illegalen Strukturen zählen laut ExpertInnen etwa 12.000 bis 15.000 Mitglieder. Oben stehen die großen Capos, ganz unten junge Menschen aus den Vierteln. Und um die, sagt Marta Macias, kümmere sich niemand und verweist auf zwei etwa 17-Jährige, die einige Minuten zuvor ins Haus hineingelaufen waren.
2: Porque no solamente está el habitante de calle, sino está el que habita la calle, que son muchos pelados y muchos pelados. Esos chicos que se acaban de ver que entraron acá, ellos.
1: Viele der Jugendlichen, so wie die, die du hier gerade gesehen hast, leben praktisch auf der Straße. Sie kommen hierher, um rumzuhängen. Hier bekommen sie was zu essen, machen Musik. Manchmal kommen sie zum Schlafen, weil sie zu Hause rausgeflogen sind. Wir nennen diese Leute die Opfer der Gosse, diejenigen, die nicht zählen, die niemand im Hinterkopf hat, für die sich niemand einsetzt. Beispielsweise, wenn sie im Gefängnis landen. Wenn es um den urbanen Konflikt in Medellin geht, konzentriert sich alles auf die Führungsfiguren. Aber sie haben die untere Schicht vergessen. Es sind diejenigen, die keine ökonomischen Reichtümer anhäufen. Die Letzten, die irgendwas von dem Geld sehen, das diese Strukturen erwirtschaften. Das ist schon seit den 90er Jahren so. Doch auch diese Leute haben eine Geschichte und ihre Schmerzen. Auch sie sind Teil dieser Kette des bewaffneten Konflikts.
0: Auch aktuell liegt der Fokus in der medialen Berichterstattung wieder einmal auf den Bossen. Diese sitzen mittlerweile alle im Gefängnis und von dort aus verhandeln sie seit etwa 3 Jahren mit der Regierung über einen Friedensvertrag. Aktuell aber steht der Prozess wieder einmal vor dem Scheitern. Der Grund? Die Bosse hatten im Gefängnis eine große Party veranstaltet und dazu auch einen berühmten Schlagersänger eingeladen. Entsprechend groß war der Aufschrei in der Stadtgesellschaft, als das herauskam. Der Regierung blieb kaum etwas anderes übrig, als die Gespräche erst einmal auf Eis zu legen. Dort, wo die Party stattfand, im Gefängnis von Itagüí, im Norden der Metropolregion von Medellin, hatte ich zwei der Bosse der Oficina vor einigen Monaten zum Interview getroffen. Sie, die mutmaßlich für zahlreiche Morde, den Aufbau bewaffneter Strukturen und viele Straftaten mehr verantwortlich sind, geben sich heute als sozial engagierte Anführer kommunitärer Prozesse. Einer ihrer Sprecher ist Carlos Pesebre. Er hat fast sein ganzes Leben innerhalb der Mafia-Strukturen Medellins verbracht.
3: Die Medien und die Unterhaltungsindustrie haben seit Pablo Escobar ein bestimmtes Bild geschaffen. Sie stellen also dar, als ob wir, die bewaffneten Gruppen, reine Organisationen des Drogenhandels sind. Aber das ist verkürzt. Als der Drogenhandel in den 80er Jahren aufkam und das Geld Teil des Alltags wurde, in die Institutionen vordrang und auch die Viertel kamen, sahen wir junge Menschen in den Vierteln darin eine Möglichkeit, unsere prekären wirtschaftlichen Umstände zu überwinden, aber auch die Abwesenheit staatlicher Strukturen in unseren Vierteln, die fehlende Versorgung mit Wasser und Strom, dem allgemeinen Mangel.
0: Neben Carlos Pesebre saß damals auch Sebastian Murillo, ein weiterer Sprecher der Organisation. Er sagte:
4: Las oportunidades no llegan a los barrios y los mismos muchachos en busca de salir adelante y sacar adelante sus familias por el abandono del Estado.
5: Die Chancen auf ein gelungenes Leben sind nicht bis in die ärmeren Viertel der Stadt gelangt. Die Jungs aus dem Viertel wollten sich und ihre Familien voranbringen, sie aus der Armut führen. Weil sie keine legalen Möglichkeiten dazu bekommen, versuchen sie es über illegale Wege und versuchen, Teil der Bandenstruktur zu werden und dadurch Geld zu verdienen. Wir wollen den Jugendlichen durch diesen Friedensprozess zeigen, dass es andere Wege als den der Gewalt gibt. Wir wollen ihnen gemeinsam mit staatlichen Stellen, dem Bildungssektor und mit Hilfe der Privatwirtschaft Möglichkeiten dazu eröffnen, Geld zu verdienen und sich weiterzuentwickeln. Sie sollen sehen, dass es andere Auswege aus der Armut gibt als das Verbrechen. So können wir einen Transformationsprozess bei den Jugendlichen anstoßen und so kann eine neue Generation heranwachsen, die ohne Gewalt auskommt.
4: Esa transformación en la juventud y empezará a crear una nueva generación con una cultura alejada de la violencia.
0: Die kriselnden Friedensgespräche waren eine Initiative der linksgerichteten Regierung von Gustavo Petro. Gedacht war sie als Dialog zwischen zwei Verhandlungsteams, das eine von staatlicher Seite, das andere von Seite der Mafiabosse. Dafür hatten die Behörden die 10 Anführer der Gang in eben jedem Gefängnis von Itagüí zusammengezogen und ihnen teilweise Hafterleichterungen gewährt. Doch ein Akteur fehlte in diesem Verhandlungsarrangement von Beginn an: die Zivilgesellschaft. Die Basisorganisation, in denen sich diejenigen zusammenfinden, die den Alltag in Medellín leben, die auf verschiedene Art und Weise von der Herrschaft betroffen sind, die die bewaffneten Strukturen in Medellín ausüben. Durch bewaffnete Auseinandersetzungen, Morde zwischen verfeindeten kleineren Gangs, durch Schutzgelderpressung, den Drogenhandel in ihren Vierteln, die Rekrutierung von Jugendlichen. Kurz, die kriminelle Herrschaft in, so BeobachterInnen, etwa 80% der Millionenstadt Medellín und seiner Metropolregion. Diego Herrera ist Friedenskoordinator der Organisation Viva la Ciudadanía. Sie hat nach dem Beginn der Gespräche begonnen, die Stadtgesellschaft zu organisieren und zu mobilisieren.
6: Se generó, digamos, un ambiente y un escenario de movilización ya más local cuando se instala el proceso.
7: Als die Gespräche zwischen Regierung und den bewaffneten Banden im Juli 2023 begannen, haben wir eine Vollversammlung organisiert, bei der 100 Menschen das erste Mal überhaupt in der Stadtgeschichte darüber diskutiert haben, wie ein urbaner Frieden in Medellín überhaupt aussehen könnte. Weil wir gesagt haben, es kann nicht sein, dass es einen Verhandlungsraum innerhalb des Gefängnisses gibt. Wir brauchen auch einen Verhandlungs- und Gesprächsort außerhalb des Gefängnisses. Denn der urbane Frieden kann nicht nur zwischen der Regierung und den Sprechern der Oficina diskutiert werden, bei dem es vor allem um das Schweigen der Waffen geht. Der Frieden muss auch etwas mit einer städtischen Agenda zu tun haben. Frieden ist nicht nur eine Abwesenheit von bewaffneten Auseinandersetzungen, sondern muss auch soziale Gerechtigkeit bedeuten. Ein Frieden, der die sozialen Ungleichheiten in der Stadt angeht, der das Recht auf Leben aufgreift, besonders in Bezug auf die illegalen Aktivitäten in der Stadt, auf die sich diese kriminellen Strukturen stützen.
0: Auch wenn die Gespräche derzeit in der Krise steckten und noch keine Ergebnisse produziert hätten, schon jetzt, sagt Diego, hätten sie zu spürbaren Verbesserungen in den Vierteln der Stadt gesorgt. Die Mordrate ist in den vergangenen Jahren auf ein Rekordtief gefallen. Allein das habe in den Vierteln für spürbare Verbesserungen gesorgt und sei für die Menschen eine große Erleichterung. Und Diego Herrera nennt noch weitere Faktoren für die Bedeutung der Zivilgesellschaft im Mediciner Friedensprozess.
6: Ich glaube, dass es nicht legitim ist, dass es alrededor de estos procesos
7: Würde die Zivilgesellschaft die Friedensgespräche nicht begleiten, wären sie erstens deutlich weniger legitimiert, zumal die Stadtverwaltung und auch die Gebietsregierung gegen diesen Verhandlungsprozess sind. Zweitens wäre ohne die Zivilgesellschaft das Verständnis eines urbanen Friedens deutlich eingeschränkter. Es wäre auf die Verhandlungen mit den bewaffneten Akteuren beschränkt und würde die Komponenten der sozialen Gerechtigkeit weniger berücksichtigen. Denn es geht ja um die grundlegende gesellschaftliche Transformation der Viertel und nicht nur darum, dass die bewaffneten Mitglieder der Banden sich demobilisieren und ihre Waffen abgeben. Und drittens würden die Friedensgespräche ohne zivilgesellschaftliches Engagement nicht so breit in der Stadt diskutiert werden, wie das der Fall ist. Sie wären ein deutlich weniger relevantes Thema für die Bevölkerung und die Menschen würden nicht verstehen, dass die Gespräche und ein erfolgreicher Abschluss nicht den Bandenchef nützen würde, sondern den Menschen in der Stadt insgesamt.
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9: Ja, herzlich willkommen hier zum Interview bei Radio Onda. Heute habe ich hier jemanden in der Leitung, der kein Unbekannter beim Nachrichtenpool Lateinamerika ist, Carlos Gomez. Zusammen mit Glenn Jäger hat er das Buch Griff nach Gold, die andere Geschichte der Fußball-Weltmeisterschaft geschrieben und darüber wollen wir heute sprechen. Ganz kurz zu Carlos, also ich würde ihn vorstellen als kritischen Historiker, Spurensucher und Fußballverrückten. Stimmt diese Formel, Carlos?
10: Ja, kann man glaube ich so stehen lassen. Fußballverrückt, weiß ich nicht, aber auf jeden Fall Fußballfan schon.
9: Du schreibst selber oder ihr schreibt selber im Buch, die Geschichte der WM ist eigentlich auserzählt. Warum noch ein neues Buch?
10: Weil wir eben nicht nur uns auf das Fußballerische konzentrieren wollten, sondern auf das Globalpolitische. Und man spricht ja in den letzten Jahren immer mehr von der Vereinnahmung von der Fußball-WM durch autokratische Regierungen, jetzt in Katar oder jetzt auch durch Donald Trump in den USA. Aber tatsächlich wird oft vergessen, dass diese Vereinnahmung schon vor vielen Jahren und Jahrzehnten begonnen hat. Zum Beispiel direkt bei der zweiten Fußball-WM, die in Mussolinis Italien stattgefunden hat. Deshalb also dieses Sportwashing, diese Beziehung zwischen Fußball-Großereignissen und politische Großmächte ist leider nichts Neues, sondern etwas, was es schon in den 1930er Jahren gab.
9: Und anstatt zu sagen, ja, die WM der Männer, in dem Fall vor allem des Fußballs, war auch immer ein Ort der Völkerverständigung und ein großes Fest, da schreibt ihr ja auch, dass sich in dieser Geschichte eigentlich auch gut die Spuren des Kolonialismus nachlesen lassen bis ins Heute. Wenn wir von Lateinamerika darauf schauen, möchte ich mir so ein bisschen die Frage, inwiefern Lateinamerika dabei aber auch ein bisschen Komplize geworden ist, denn was im Buch auch klar wird, ist, dass lange Zeit vor allem Teams nur aus den Amerikas und aus Europa teilgenommen haben und vor allem Asien und Afrika es schwer hatten. Also ist Lateinamerika da auch ein bisschen Komplize und Opfer in einer Rolle?
10: Genau, also je nach Kontext ist vor allem Südamerika Komplize und Opfer. In welchen Situationen war Südamerika ein Opfer? Zum Beispiel, was die Austragungszeit der WM angeht. Also die erste WM fand in Uruguay statt und schon damals wollte Uruguay natürlich das Turnier im eigenen Sommer haben. Aber die europäischen Verbände haben sich geweigert und haben es erzwungen, dass die WM 1930 in Uruguay und ab dieser WM auch jede WM bis 2022. Aber klar, wenn es darum ging, zum Beispiel um die Teilnehmerzahl, da war Südamerika eigentlich oft auch eher favorisiert, zusammen mit Europa. Nicht so krass wie Europa, aber auch Südamerika hatte in den ersten WMs immer einige Teilnehmer dabei. Und später stand die FIFA oft einfach auf der Seite der Militärdiktaturen in Lateinamerika. Chile nach dem Putsch von Pinochet. Direkt nach dem Putsch sollte ein Spiel für die WM-Qualifikation stattfinden, also im November 1973, und zwar im Nationalstadion von Santiago. Und das Spiel war interessanterweise gegen die Sowjetunion. Und die Sowjetunion hat sich geweigert, in einem Stadion zu spielen, in dem Wochen vor diesem Spiel noch Personen gefangen gehalten wurden. Dieses Nationalstadion war ja zu einem Gefangenenlager umfunktioniert worden. Und dort wurden viele Menschen gefangen gehalten, gefoltert, sogar ermordet. Aber die FIFA hat das Spiel trotzdem dort angesetzt. Und die Sowjetunion hat am Ende dieses Spiel boykottiert. Und so hat sich Chile zum Beispiel für die WM 1974 qualifiziert, weil die Sowjetunion nicht angetreten ist. Und 78 ist ja die WM in Argentinien. Also während Argentinien eine Militärdiktatur unter Jorge Videla hatte, hat die FIFA dort die WM ausgetragen. Und die Personen in Buenos Aires, in einem der größten Gefängnissen, das war wenige hundert Meter vom Estadio Monumental entfernt, also während die Personen dort gefoltert wurden, während sie in ihren Zellen waren, haben sie gehört, wie das Publikum im Stadion feiert. Und das war dann eine besonders unmenschliche und dramatische Situation für diese Gefangenen.
9: Ja, du hast jetzt schon weit ausgeholt, viele Fragen vorweggenommen, aber wieso gab es überhaupt ein Spiel zwischen der Sowjetunion und Chile? Also wieso gab es interkontinentale Qualifikationen?
10: Also die Startplätze waren natürlich von Anfang an sehr umkämpft und um zu versuchen, allen gerecht zu werden, hat die FIFA dann eben oft interkontinentale Playoffs spielen lassen. Und das war dann eben zufälligerweise die Sowjetunion und Chile, die da gegeneinander antreten mussten.
9: Was auch auffällig wird nach der Unterbrechung der Fußball-Weltmeisterschaften infolge des Zweiten Weltkriegs, die erste WM, die dann wieder stattfindet, 1950 in Brasilien, auch da gibt es schon die ersten Auffälligkeiten von Altnazis und Faschisten, die doch in den Fußballverbänden präsent sind. Und wahrscheinlich wird es dann auch nochmal sehr deutlich, vor allem 78 bei der WM in Argentinien, als es ja Begegnungen gab mit Nazi-Verbrechern, die in Argentinien Zuflucht gefunden hatten und deutschen Spielern und gleichzeitig auch dem Versuch, in irgendeiner Art und Weise Solidarisierung mit den Opfern der Diktatur zu unterbinden.
10: Ja, also und leider muss man auch sagen, dass der DFB in dieser Geschichte keine konstruktive Rolle gespielt hat. Ganz im Gegenteil, nach dem WM-Sieg 1954 hat der DFB-Präsident Pecco Bauwens gesagt, dass der Sieg der deutschen Mannschaft zeigt, was das Führerprinzip im guten Sinne des Wortes bewirken kann. Und tatsächlich war dann auch der Deutsche Fußballverband auch in den 60ern und 70er Jahren extrem konservativ. Wie gesagt, ja, in der WM 78 wurde ein ehemaliger Nazi-Offizier im WM-Quartier der deutschen Mannschaft offiziell empfangen. Verschiedene Funktionäre und auch Berti Vogts, damals glaube ich Kapitän der deutschen Mannschaft, haben sich positiv über die argentinische Militärdiktatur geäußert. Ah, jetzt herrscht hier Ordnung. Also ja, das war sicherlich ein Armutszeugnis für den Deutschen Fußballverband, also für den Fußballverband der BRD.
9: Ja, in dem Buch gibt es noch ganz viele andere Geschichten zu entdecken. Ich finde es sehr spannend, wie auch Mexiko es geschafft hat, die Austragung zweimal an sich zu reißen. Einmal 1970, weil es Argentinien ausgestochen hat, die damals nur schwarz-weiß hätten übertragen können, wie es im Buch dargestellt ist. Also dann nochmal 1986, als die WM eigentlich nach Kolumbien gehen sollte und Mexiko wieder am Drücker gewesen ist. Also es gibt da viel zu lesen, auch nochmal über die WM 2014 in Brasilien natürlich. Und mit Blick darauf, wo kurz nach der aus brasilianischer Sicht verlorenen, vergeigten WM zu Hause dann in Art sanfter Putsch ein sehr umstrittenes Amtsenthebungsverfahren der damals amtierenden Präsidentin Dilma Rousseff stattgefunden hat und man sich an die Bilder erinnert, wo vor allem dann auch die Rechte sehr oft im Nationaltrikot auf der Straße gekommen ist, sodass jetzt in Brasilien schon viele hoffen, dass Brasilien möglichst weit kommt bei dieser WM, denn da stehen auch noch Wahlen an dieses Jahr, also so eng liegt dann Politik und Sport oft doch zusammen.
10: Es ist ein trauriges Phänomen, dass nationalistische Bewegungen versuchen, sich ja, also gewisse Symbole zu vereinnahmen, eben auch das Nationaltrikot. In Brasilien ist es tatsächlich geglückt. Die Bolsonaro-Bewegung hat es geschafft, dieses gelbe Trikot von Brasilien damals für sich zu vereinnahmen, sodass viele linke Freunde, die ich habe, dann dieses Trikot nicht mehr tragen wollten. Interessanterweise hat dann auch die brasilianische Fußballmannschaft während der Copa América, die in Brasilien stattfand, öfter mit Retro-Trikots groß gespielt und mit anderen Farben, mit den alten Farben, die Brasilien hatte, weiß und blau. Offiziell war das einfach, um das Jubiläum der Copa America zu feiern, aber viele denken, dass das eben auch eine Antwort auf diese Vereinnahmung der gelben Trikots durch die Bolsonaro-Bewegung war.
9: Letzte Frage, was erwartest du Hinblick auf die jetzige WM? Nicht unbedingt, wer Weltmeister wird, sondern auch angesichts der politischen Lage in den USA, vor allem die unmenschliche Abschottungs- und Abschiebepolitik, die Übergriffe von ICE auf Migrantinnen, die ja fast täglich irgendwo auch in den Medien auftauchen. Rechnest du auch mit Protesten?
10: Momentan, die Nachrichten, die uns diese Tage erreichen, sind echt besorgniserregend. Die usbekische Mannschaft wurde vor wenigen Tagen vor einem Freundschaftsspiel in New York gründlich kontrolliert von Sicherheitskräften mit Hunden. Ich denke nicht, dass die deutsche Delegation große Probleme haben wird oder dass deutsche Fans Probleme haben werden, aber eben Fans von afrikanischen und asiatischen Ländern vor allem oder eben auch zentralamerikanisch.
9: Ja, wir werden hören in den nächsten Tagen, wie diese Geschichte weitergeht. Also fest steht, Fußball bleibt auch politisch und wer mehr darüber erfahren und vor allem lesen will, dem sei hier nochmal der Blick ins Buch Griff nach Gold, die andere Geschichte der Fußball-Weltmeisterschaft von Carlos Gomez und Glenn Jäger empfohlen. 400 Seiten, da kann man sich auch mal bei einem langweiligen 0-0 die Zeit vertreiben. Vielen Dank dir, Carlos, für das Gespräch und ja, wir haben auch immer dein Herz gehört bei dieser WM. Viel Erfolg euch.
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2: Die Welt war 1961 erfüllt von Furcht und Hoffnung. Sie litt unter der Vergangenheit und sie richtete den Blick auf die Zukunft. Raketen trugen die ersten Menschen in den Weltraum. Mauern und Wachtürme. Minenfelder und Stacheldraht. Gewaltsam errichtet im Herzen einer Weltstadt. Mitten in einem Land. Quer durch ein Volk. Ohne Achtung vor der Geschichte. Ohne Rücksicht auf die Menschen.
3: Die Wahlen vom 17. September hatten die führende Stellung der CDU/CSU bestätigt. Ihre absolute Mehrheit aber war verloren gegangen. So sah die Sitzverteilung im Parlament am Tage nach der Wahl aus. Sie änderte sich durch eine Nachwahl nur noch geringfügig.
2: Einen Monat später trat das neue Parlament zu seiner ersten Sitzung zusammen. Mit großer Mehrheit wählten die Abgeordneten des 4. Deutschen Bundestages Eugen Gerstenmaier wieder zu ihrem Präsidenten. Zum 4. Male wurde Konrad Adenauer als Regierungschef auf das Grundgesetz der Bundesrepublik vereidigt.
3: In Washington hatte am 20. Januar ein neuer Präsident sein Amt angetreten. Im November 1960 war John F. Kennedy mit knapper Mehrheit vor seinem Gegenkandidaten, dem ehemaligen Vizepräsidenten Richard Nixon, als Sieger aus den Wahlen hervorgegangen. Ex-Präsident Eisenhower war unter den Ehrengästen, als Bundesrichter Adams den jungen Präsidenten auf den Stufen des Kapitols vereidigte. Ein 43-jähriger Mann trat damit an die Spitze des mächtigsten Staates der westlichen Welt, umjubelt von seinen Landsleuten.
2: Bereits Ende Januar hatten die Amerikaner den ersten Schritt zum bemannten Weltraumflug getan. Eine Redstone-Rakete trug eine Mercury-Kapsel mit dem Schimpansen Ham an Bord 670 Kilometer weit über den Atlantik. Der Schimpanse überstand den Flug wohlbehalten und die Welt erwartete den ersten Raumflug eines Amerikaners. Aber die Sowjets kamen ihnen zuvor. Am 12. April erfüllte sich für den Fliegermajor Gagarin ein uralter Menschheitstraum. Der Flug in den Weltraum. Ein historisches Ereignis, das Beobachtungsstationen in aller Welt registrierten.
3: Adolf Eichmann verkörpert ihren schrecklichsten Abschnitt. Ein israelisches Sondergericht sprach ihn der unmenschlichsten Verbrechen schuldig. Unter dem Vorsitz von Moshe Landau versuchten der Ankläger Gideon Hausner und Eichmanns Verteidiger Robert Servatius Licht in diesen Abschnitt der deutschen Geschichte zu bringen. Die Anklage warf dem ehemaligen SS-Obersturmbannführer die Mitschuld an der planmäßigen Ausrottung der Juden im Herrschaftsbereich des Dritten Reiches vor. Eichmann hatte nur eine Antwort.
4: Im Sinne der Anklage nicht schuldig.

0: 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Heute mit dem Jahr 1961 am Mikrofon. Wie an jedem Montag um 18 Uhr. Der Mann, der auch diesen Monat wieder 7 glorreiche Songs für euch dabei hat.
1: DJ Rima.
2: Und mir gegenüber der Mann, der lange vor Juri Gagarin schon zigmal um die Erde gecruised ist, Mr. Frank Rietorf. Und der hat uns viel gute Musik abgeworfen, schon 1961.
0: Na zdrowie, Gabarit Moskwa. Gut. Oderle, ja. Also, 1961 sind wir angelangt. Nächste Woche machen wir die 60s fertig. Dann haben wir erstmal Pause verdient.
2: Ja,
0: würde ich sagen, langt dann erstmal mit.
2: Langt.
0: Ja, brauchen wir Geld verdienen. Und jetzt machen wir schöne Songs und Informationen aus dem Jahr 1961. Und Achtung, liebe Freunde.
2: Gib fein Acht. Der Frank, fein der acht hat was
0: jetzt
2: mitgebracht.
0: Das zu toppen dürfte dir nicht möglich sein.
2: Nee.
0: Ich spiele nämlich jetzt laut unseren Freunden vom
2: Rolling Stone Magazine
0: auf Platz 2 der 100 größten Sänger ever.
2: Oh, jetzt aber. Jetzt. Ah ja, das ist
0: jetzt?
2: Das ist heftig.
0: Ja.
2: Das ist heftig.
0: Raymond Charles Robinson aus Albany, Georgia. Bekannt geworden als Mr. Ray Charles. Yeah, was soll man über ihn sagen? Einer der großartigsten Musiker. Völlig zu Recht.
2: Legende.
0: Auf Platz 2. Und die 50er und 60er, das waren sein großes Jahrzehnt gewesen. Und im November 1961, da veröffentlichte ABC Paramount die Single But on the Other Hand Baby und Unchain My Heart,
2: Das
0: du natürlich wieder durch die Joe Cocker-Version kennst, schätze ich mal, oder?
2: Ja, da habe ich es tatsächlich das erste Mal gehört.
0: Ja, viele haben es gehört. Ist aber tatsächlich aus dem Jahr 61 und wurde auch nochmal 63 von Trini Lopez unter anderem. Aber wir haben es ganz viele Leute nachgespielt.
2: Ja, ja.
0: Jetzt also die Originalversion, Ray Charles, Unchain My Heart aus dem Jahr 61.
2: Ich hätte jetzt auch eine Originalversion und zwar Stand By Me in der Version von Mr. Ben E. King. Das kam am 24. April 1961 raus und ich denke, niemand ahnte, welch legendärer Song hier erschien. Im Veröffentlichungsjahr kam es dann auf Platz 4 der Billboard-Charts und erneut in diverse internationale Charts geriet das Lied dann als Titelsong von Stephen Kings Verfilmung Stand By Me 1986 sowie durch Verwendung im Rahmen eines Jeans-Werbespots 87, gleich ein Jahr später. Und 87 wurde es dann nochmal ein Nummer-1-Hit in Großbritannien. Ja, und bis heute läuft's und läuft's und läuft. Und ich würde sagen, ich spiele es einfach. Benny King, Stand By Me aus dem Jahr 61.
0: Yeah, dann haben wir jetzt erstmal zwei absolut grandiose Songs am Anfang. Unchain My Heart, Ray Charles, yeah! Unchain my heart.

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1: Stand by, oh, das ist aber
0: ja,
1: schön.
0: Wenn du mich bittest.
1: Eins wollte ich nur sagen, das hatte ich vorher ganz vergessen. Stand by Me zählt tatsächlich zu den Songs mit den höchsten Tantiemen-Einnahmen aus dem 20. Jahrhundert. Bis 2012 soll seinen Autoren King Leiber und Stoller über 22 Millionen US-Dollar eingebracht haben.
0: Mit einem Lidl.
1: Mit einem Lidl entstanden über 400 professionelle Coveraufnahmen. Und 2015 wurde die Originalversion dann sogar in das National Recording Registry aufgenommen.
0: Ich sag, was hier für
1: Legenden.
0: Ja, ne? Also zwei Legenden, also ganz so legendär geht es nicht weiter.
1: Nicht?
0: Jetzt machen wir aber erstmal Werbung.
1: Echt?
0: Ja, lieber Rainer, was machst du denn die nächsten Wochen so?
1: Ich treibe mich nächste Woche am Donauufer rum.
0: Empfehl uns mal was man da machen kann.
1: Da kann man aufs Donaufest gehen.
0: Das sind so ausführlich wollte ich es gar nicht wissen.
1: Ja, unter anderem großartige Konzerte im Zelt, also der Donaubühne direkt auf der Ulmer Seite. Die Snails zum Beispiel aus Moldau kann ich nur empfehlen. Ein großartiges Duo-Konzert Factory von Kilo Kilo Banda aus Novi Sad zusammen mit Dunkelbund. Ich glaube, das wird mega, mega spannend. Ja, und du,
0: jeder. Noch und nöcher.
1: Und noch und nöcher. Also wirklich auf allen Bühnen geile Sachen. Lohnt sich eigentlich überall.
0: Ja, checkt's aus.
1: Checkt's
0: alles
1: aus. Gesamt- alles for free.
0: Alles for free.
1: Alles
0: nur
1: for free.
0: Money for nothing and checks for free. Ja, oder wie war das ungefähr, oder?
1: Ja, ungefähr.
0: Also die Musik ist for free.
1: Die Musik ist for free, natürlich, ja.
0: Genau.
1: Getränke. Aber das ist auch schon mal einiges.
0: Hallo, also auf alle Fälle. Deshalb haben wir auch zwei Wochen Pause jetzt.
1: Ja, genau. Und danach machen wir dann 1960.
0: Jawohl. Und jetzt gehen wir in den Februar 61. Und es ist einer meiner All-Time-Favorites.
1: Ehrlich?
0: Ja, ich finde ihn, egal in welcher Version ich ihn höre, ich finde ihn einfach.

0: einfach komplett geil. Und kein Mensch weiß, wer Charles Whedon Westover ist. Aber cooler Name, hätten wir eigentlich gar keinen Künstlernamen gebraucht. Nee. Hat es auch geschafft in die 500 großartigsten Songs laut Rolling Stone Magazine. Geschafft. Und zwar ist die Rede vom Del Shannon. Und der hat seinen ganz großen Hit. Der ist ganz bekannt geworden, vor allem hier durch diese unsägliche Eis am Stiel Filme.
1: Ja, ja, richtig. Ist das Runaway, ne?
0: Runaway
1: ganz ja, genau. Großartig, ja.
0: Aber ist einfach ein so geiler Song. Den gibt es auch von den Bates, so einer Punkband. Ja. Da ist er auch geil, da geht er richtig schön vorwärts. Aber das ist einfach so ein Song, wo ich sage, das ist einfach ein geiler Song. Drum packst du perfekt in die Reihe. Unchain My Heart und Stand By Me gibt's jetzt. Runaway.
1: Und ich komme jetzt zu einer legendären Debütsingle der Marvelettes für das Label Tumblr Motown. War das erste Motown-Stück, das den ersten Platz der Billboard Hot 100 Pop-Single-Charts erreichte und auch in der R&B-Hitparade kam auf Platz 1. Legendär 61, Please Mr. Postman von den Marvelettes. Und 75 schafft es Please Mr. Postman dann übrigens in der Coverversion von den Carpenters ein zweites Mal auf Platz 1. Ja, das sind halt Hits, ne? Ja.
0: 63 hat es immerhin auf dem Beatles-Album geschafft.
1: Richtig, du hast es von den Beatles, glaube ich, sogar gespielt.
0: Nee, ne? Gespielt habe ich es nicht, aber es kam 63
1: okay. Bei den Beatles. Ja. Also 61, das Original, die Marvelettes, Please, yeah. Mr. Postman.
0: Dann weiter zwei unfassbare Hits hier beim Jahr 1961.

0: Jetzt noch die Post.
1: Ja, ihr sollt mal sehen, wie der Frank hier twistet.
0: Ist ja auch ein Wahnsinn und es geht genauso weiter. Also wir haben ja
1: Wahnsinn.
0: Es ist ja wirklich
1: Hits.
0: Also diese Anhäufung an Stars, das sind jetzt die beiden großartigsten Jazzmusiker, John Coltrane und Milt Jackson, Stairway to the Stars, kam auch 61 raus.
1: Also bei Stermann und Grissemann, bei Willkommen in Österreich, da heißt es immer Gags, ne? Und
0: jetzt,
1: bei
0: Hits,
1: uns
0: Hits,
1: heißt Hits.
0: Und ich sag dir eins, es geht in diesem Stil bei mir weiter danach.
1: Ja, bei mir auch.
0: Ob du das toppen kannst?
1: Ja, mal schauen wir mal. Also Was war
0: jetzt gehen wir erstmal ins Jahr 61. Am 20. Jänner, wie der Österreicher sagt, wird der John F. Kennedy neuer Präsident der Vereinigten Staaten von Amerika und die bundesdeutschen Arbeitgeber vereinbaren mit den Gewerkschaften das BAT. Das gibt es seitdem mal für den öffentlichen Dienst. Nicht so gut lief es für den jüngsten Präsidenten der USA in Kuba am 7. April, die legendäre Invasion der Schweinebucht in Kuba. Ein Debakel, wieder mal ein militärisches Debakel. Hat sich also nichts geändert. Am 3. August beginnen unsere Freunde von der Deutschen Demokratischen Republik mit dem Bau der Mauer, obwohl eigentlich niemand die Absicht hat,
1: eine Mauer
0: zu errichten. Aber gut, Lügenpresse in dem Fall. Es gibt eine Bundestagswahl im Jahr 61, die CDU verliert ihre absolute Mehrheit. In Moskau wird der Leichnam von Josef Stalin aus dem Lenin-Mausoleum im Zuge der sowjetischen Entstalinisierung entfernt und an der Kremlmauer beigesetzt. Der Revolutionsführer Fidel Castro aus Kuba, der erklärt in einer Rundfunkansprache die Einführung des Kommunismus in Kuba. Patria o muerte heißt es seitdem. Und Kassel ist die erste große Stadt in Deutschland, die Parkscheiben für die Innenstadt einführt.
1: Ah ja, denen verdanken wir das.
0: Ja, die anderen haben es danach gemacht. Der erste Mann im Weltraum, wir haben es am Anfang gehört, war der gute Juri Gagarin. Da zählt der, wie ist der Schimpanse, vergessen wie er heißt, den die Amis kurz davor in den Weltraum geschossen haben. Ja. Tuck, tack, tock, keine Ahnung. Also der erste benannte Weltraumflug der Geschichte. Und in Deutschland liefert das erste Kernkraftwerk Karl am Main nach 3 Jahren Bauzeit das erste Mal Atomstrom. In der ARD gibt es die Sendung Musik aus dem Studio B mit Chris Howland.
1: Oh yeah.
0: Als Schallplattenmoderator. Mm. Ist auch geil, oder?
1: Yes.
0: Schallplattenmoderator, was für eine geile Bezeichnung. Der World Wildlife Fund wird in der Schweiz gegründet, in den deutschen Singlecharts. Da geht's gediegen zu.
1: Ja.
0: Ja, nämlich Lale Andersen und Katharina Valente. Ein Schiff wird kommen.
1: Oh. Mm.
0: Der Ralf Bendix mit dem Babysitter-Boogie. Und die Nana Miskouri mit ihrem Klassiker Weiße Rosen aus Athen.
1: Oh, das ist schön.
0: Also da waren noch deutsche Schlager noch und nöcher. Die Sportschau ist das erste Mal on air und die Funkstreife ISA 12 startet das erste Mal durch.
1: Im VW Käfer.
0: Ja, mehr hat man damals ja nicht.
1: Im VW Käfer waren die unterwegs. ISA 12.
0: Legendär. Und das ZDF wird gegründet mit Sitz in Mainz. Chris Howland schon wieder, der moderiert Wahnsinn. Das erste Mal vor sich Kamera, eine Spaßsendung mit versteckter Kamera.
1: Na, kannst mal sehen, wie lange ist das schon?
0: Und auch das erste Mal zu sehen, die Augsburger Puppenkiste.
1: Oh.
0: Die präsentieren Jim Knopf und Lukas den Lokomotivführer. Erstmals im Kino. Da gab es unsere tolle Tanten.
1: Aha.
0: War da nicht Peter Alexander, glaube ich, sogar?
1: Peter Alexander. Oder?
0: Ja, unsere tolle Tanten. Und die Abenteuer des Grafen Bobby. Allerdings auch, muss man sagen, da bin ich dann ein bisschen eher begeistert und gehe da eher mit. Wir haben die Titelmusik am Anfang gehört. Die glorreichen 7 legendärer Western nach einem Samurai-Film nachgeklaut. Das ist alles so passiert im Jahr 1961.
1: So, und wenn du jetzt schon gesagt hast, deutscher Schlager.
0: Ja, deutscher Schlager.
1: Dann gehe ich jetzt genau in diese Sparte. Da war nämlich einer, der hat ein bisschen für Furore gesorgt. Seit 1959 nämlich der ehemalige GI Bill Ramsey mit seinen Liedern in ironischer Weise die kleinen Schwächen der Leute im Wirtschaftswunderland Deutschland aufs Korn. Mit Souvenirs, die Jagd auf Prominenten Andenken, die Vergnügungssucht im Lied Jeden Tag eine andere Party. Und für Ramseys erste Schallplatte im Jahr 1961, wo wir uns gerade befinden, hatte Hans Gietz den Foxtrott Pigalle, die große Mausefalle, komponiert. Ja, und der Text zu Pigalle, der gab sich wieder gesellschaftskritisch. Diesmal enthielt er Spitzen über die aufkommende Reiselust ins Ausland. Und seit Anfang des 20. Jahrhunderts war nämlich die Pigalle ein bekanntes Pariser Vergnügungsviertel, in dem viele Künstler zu Hause waren und das Varieté Moulin Rouge seinen Sitz hatte. Oh, wie schön verrucht, ne? Ja, ich spiele auf jeden Fall Bill Ramsey und Pigalle, die große Mausefalle. Was spielst du?
0: Ich habe gesagt, es geht legendär weiter. Nummer 29 bei den besten Sängern vom Rolling Stone Magazine. Okay. Geboren 1933 in North Carolina, verstorben 2003 in Carry-le-Rouet, Frankreich. Eunice Kathleen Wayman, besser bekannt als Nina Simone.
1: Oh, wie schön.
0: Also eine der ganz großen. Ganz größer groß. Geht's ganz, also wirklich, Ray Charles und Nina Simone sind wir schon wirklich im obersten Regal. 1961 kam ihr ganz legendärer Work-Song heraus. Kauft Super. Euch alles, was von Nina Simone ja, draußen ist.
1: Großartig.
0: Ist. Egal ob Remix oder Original, phänomenal.
1: Kann wir kennen da Nina. Grandios. Wir sollten mal eine Nina Simone
0: wir mal machen.
1: Weihnachtsspezial.
0: Ja, da gibt es halt aber auch kaum Remix. Das ist halt ärgerlich.
1: Gibt's kaum Remix.
0: Wir sollten es mal überlegen. Auf jeden Fall jetzt die liebe Nina Simone und dann gehen wir nach Frankreich. Viel Vergnügen. Yeah.

0: Sobald es halt 61, wir hatten halt sonst nicht.
1: Ja, wir hatten sonst nicht.
0: Wir hatten die Mauer und Bill Ramsey, das ist schon hart.
1: Obwohl, der war in Frankreich. Na, aber ja, die Nina Simone war großartig, oder?
0: Ja, natürlich. Ja, ja, ja, ja. Wir in Deutschland,
1: meine ich. Ja, du meinst, ja.
0: Wir in Deutschland.
1: Ja, alles.
0: Aus Frankfurt war der ja, oder? Wo kam der her? Also, er kam aus Amerika, aber
1: stationiert
0: worden irgendwie. Wie der King damals eigentlich.
1: Wie der King.
0: Fast wie der King.
1: Ja, nur der King ist zurück. Bill Ramsey ist uns geblieben.
0: Umgekehrt wäre auch nicht schlecht gewesen. Kann ich alles haben.
1: Alles
0: wir sind im Jahr 1961 um 18:33 Uhr bei der Sendung 112. In 3 Wochen gibt es das Jahr 1960. Jetzt gibt es noch eher mal was Unbekannteres. Das müssen wir uns von den vielen Hits erholen und von den vielen bekannten Leuten, oder? Jetzt spiele ich mal jemanden, den keiner kennt. Hayden Thompson. Die B-Seite von dieser 61 erschienenen Rockabilly-Single, die können wir nicht spielen, denn Summer's Almost Over geht jetzt noch nicht.
1: Nee, das geht noch nicht.
0: Der beginnt ja gerade erst.
1: Ja, ja.
0: Deshalb spiele ich ich finde es einen richtig geilen Song. Schade, dass der gar nicht so durchgeschottet ist. Vielleicht wird er jetzt ja noch ein Hit, weil jeder den jetzt hochvotet bei FreeFM.
1: Okay.
0: What you gonna do? Also was machst du, wenn dein Baby dich verlässt? Das war 61 auch nichts anderes als sonst immer im Laufe der Menschheit. What you gonna do mit dem guten Hayden Thompson?
1: Okay, ich habe jetzt was sehr Besonderes. 1961, da war Edith Piaf auf dem absoluten Höhepunkt ihrer Karriere und ich greife jetzt mal ein Jahr vor, nämlich 1960, da verbuchte die Piaf ihren größten Hit überhaupt, Je ne regrette rien. Dankeschön. Nachdem er in Europa zum Supererfolg geworden war, bezeugte das Management, sie den Song dann nochmals auf Englisch aufzunehmen, um so den Markt in England auch mitzunehmen. Und im Mai 1961, da veröffentlichte die Piaf dann in Großbritannien unter dem Titel No Regrets eine von Hal David getextete englischsprachige Version. Ah, die ist allerdings in England ziemlich gefloppt, hat irgendwie nicht wirklich geklappt, ist in der Versenkung verschwunden und das ist für mich jetzt ein Grund mehr, 1961 diese in der Versenkung verschwundene englische Edith Piaf Single mal zu spielen, weil ich glaube, davon gibt es nicht besonders viele.
0: Yeah, großartig. Und vorher gibt es den wunderbaren Hayden Thompson. What you gonna do? Yeah.

0: Yeah. Große Gefühle.
1: Wäre auch ein schöner Schlusssong gewesen. Aber wäre
0: schön. Aber stimmt, stimmt. Ende, jetzt, wo du es sagst.
1: Jetzt, wo ich sage, aber am Ende kommt natürlich, wie sie es gehört.
0: Der King.
1: Le King.
0: Le King.
1: Jetzt schade, dass wir im Radio sind.
0: Warum?
1: So schaut man netter nächster Interpret aus.
0: Wow. Schade, dass wir im Radio sind. Das müsstest ihr sehen.
1: Legendär. Hui,
0: furchtbar, oder? Echt richtig scheiße.
1: Hey. Wayne Cochran, Last Kiss. Einfach mal in die Suchmaschinen eingeben. Wayne Cochran, Last Kiss. Und warum spiele ich diesen Song? Weil ich es 99 verbaselt habe.
0: Ah, okay.
1: 1999 hat die unfassbar grandiose Band Pearl Jam diesen Song aufgenommen und bei so einem Benefiz-Kosovo-Sampler mit, also das war so ein Benefiz-Sampler.
0: Ja, okay.
1: Und da haben sie einen Song aufgenommen und den fand ich so geil in der Version von Pearl Jam. Phänomenal. Und ich habe mir schon immer gedacht, dass es kein Original ist. Und jetzt ist mir irgendwann mal
0: dieser attraktive junge Mann
1: mit der doch etwas exaltierten Frisur, aber warum nicht? So war es halt damals, ja?
0: Ja, okay.
1: Wenn man schon Haarspray hat, warum auch nicht? Und da ist mir der Song untergekommen und den hat er 61 das erste Mal veröffentlicht und wie so oft war im Leben, es ist nichts draus geworden, aber er hat Glück, weil er durfte es bei einer anderen Plattenfirma 63 nochmal versuchen und da ist er ein bisschen ein Hit geworden. Ist eine ganz schöne Schnulze, passt auch zu seiner Le Frisur. Aber denkt euch das Ganze mal mit dem Eddie Vedder oder hört euch vielleicht auch mal die Eddie Vedder-Version von Last Kiss an. Deshalb gibt es jetzt Last Kiss von Wayne Cochran.
0: So, und ich gehe jetzt ins Kino.
1: Ja, natürlich. Nicht mehr in die Begalle, nicht mehr in die Mausefalle.
0: Nein, nicht in die Mausefalle. Moon River ist ein 1991 von Henry Mancini komponiertes und von John Mercer getextetes
1: Wahnsinn,
0: für den Film Frühstück bei
1: Unfassbar.
0: Tiffany. Breakfast at Tiffany's. Speziell für Audrey Hepburn hatten sie damals geschrieben, um ihre Stimmlage rechnen zu können. Aber jetzt kommt's. Zu Beginn des Films ist eine Instrumentalversion des Liedes zu hören. Und genau diese habe ich für die 61er-Ausgabe ausgesucht. Nämlich das Original Henry Mancini mit Moon River.
1: Ganz, ganz großartig. Es ist leider niemals veröffentlicht worden, die Version. Die gibt es nur im Film, wo sie auf der Feuertreppe hinten mit der Gitarre spielt, alleine. Das gibt es leider irgendwie nicht. Das ist nur im Film, da quatschen immer Leute rein. Aber einer der großartigsten Filme ever und ein wunderbares Lied. Ich freue mich sehr. Und vorher gibt es noch den guten Wayne Cochran mit einer ganz traurigen Geschichte.
0: Oh.

0: Mrs. Golightly, ich rufe die Polizei. Hier ist alles voller Lauschgift. War aus diesem Film. You Remember?
1: Ja.
0: Einer der großartigsten Filme ever. Ich habe ihn so abgefeiert. Audrey Hepburn, phänomenal. Und George Peppard. Bin ich sehr, sehr froh, dass du das gespielt hast.
1: Ja, ich auch. Ja. Nee, schöne Version. Ich habe extra wirklich auch sehr absichtlich die Instrumentalversion genommen. Original. So genau vom Film-Soundtrack. Die tatsächlich auch 3 Minuten und 51
0: Sekunden. Eieiei, oh, wir haben gar nicht mehr so viel Zeit.
1: Das längste Stück heute.
0: Wir haben gar nicht mehr so viel Zeit. Jetzt gibt es den Blues.
1: Den Blues?
0: Ein Herr, der damals sein Debütalbum herausgebracht hat. Und viele Leute kennen ihn nicht von diesem Debütalbum, aber er ist doch einer der eher bekannteren aus dem Blues. Call It Stormy Monday ist von ihm, ist auch relativ bekannt. Further On Up The Road, da hat auch der gute Eric Clapton gut hingehört. Und der ein oder andere hat vielleicht schon mal Ain't No Love In The Heart Of The City gehört. Der gute Bobby Bland. 61 gab es sein Debütalbum Two Steps From The Blues. Und ich spiele selbstverständlich für euch, den geneigten Hörer, und für dich, lieber Rainer, den Titeltrack Two Steps From The Blues.
1: Ja, ich spiele jetzt tatsächlich eine Cover-Version. Gab's damals auch schon. Jack Costanzo, das war ein US-amerikanischer Perkussionist, der als erster Bongo-Spieler mit Jazzbands auftrat. Also quasi Premiere hatte. Die 61er Aufnahme, die ich von ihm gefunden habe, ist das Peter Gang Theme. Die Titelmusik des von, und jetzt sind wir wieder beim gleichen Mann, Henry Mancini, für die gleichnamige Fernsehserie komponiert. Das Thema war der Eröffnungstrack auf der Original-Soundtrack-Album The Music of Peter Gunn, das 59 veröffentlicht wurde, und Jack war ein riesengroßer Fan von Mancini und zollte ihm dann 61 Tribut mit seiner Version vom Peter Gunn Theme.
0: Und vorher, it's time for the blues, Mr. Bobby Bland, two steps from the blues.

0: hoppala. Dieses abrupte Ende, ne? Dieses
1: unfassbar abrupte Ende.
0: So, Peter Gunn-Theme, Jack Costanzo.
1: Was machen wir jetzt? Müssen wir 2 Minuten labern?
0: Nee, das können wir ja nicht machen.
1: Noch in 2 Minuten schnell. Ein Quickie geht noch, oder?
0: Ja, komm.
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0: 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Ja, die Hölle der Liebhaber wurde schon 61 besungen. Lover's Hell.
1: Lover's Hell,
0: und damit sind wir am Ende angekommen, liebe Kinder. Denn jetzt gibt's nur noch ausschließlich den großartigen, wunderbaren
1: King, Mr. Elvis Presley.
0: Natürlich.
1: Und Surrender. Es war eines von den 25 Liedern, die Maud Schumann unter anderem für ihn geschrieben hat. Und sein Nummer 1-Hit aus dem Jahr 1961.
0: Und uns gibt es in 3 Wochen wieder. Mich gibt es morgen früh in der Hippie-Morning-Show.
1: Oh, Hippie
0: Bock hat um 7 Uhr aufstehen.
1: Oh, was,
0: gibt's aber keinen Elvis. Gibt's nur Hippie-Musik. Okay. Aber jetzt viel Vergnügen mit dem King. Und uns gibt es in 3 Wochen wieder.
1: Tschüss.
0: Lass krachen, euer

0: Ernesto Guevara.
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Ja, howdy friends and neighbors around the world of good old country music. Herzlich willkommen zur Country Time bei Radio Free FM in Ulm. Heute ein richtig stiller Brüter, denn es ist unerträglich heiß und das Fenster kann man gar nicht aufmachen. So laut ist die Stadt unten. Ja, an der Plattentheke bei Radio Free FM begrüßt euch heute Abend wieder Peter Wroblewski, aka DJ Peavy. Und in den kommenden 120 Minuten gibt es eine Mischung aus schöner Melodien und Songs mit American Roots, also auch Bluegrass, Oldtime und klassischer Country-Musik. Legendär zu Anfang das Album High Country Snows von Dan Fogelberg, welches 1985 als 9. Studioalbum veröffentlicht wurde von ihm. Das Album entstand nach Fogelbergs intensiver Beschäftigung mit der Musikszene der Rocky Mountains und dem Bluegrass-Umfeld in Colorado. Die Aufnahme wurde in Nashville eingespielt, von zahlreichen Größen des Genres begleitet. Ricky Skaggs, Vince Gill, Doc Watson, Jerry Douglas oder David Grisman. Ja, und dann sollte eigentlich laufen die Clem O'Brien Band, aber da hat der CD-Player etwas gestreikt und so muss ich das jetzt gleich danach schieben. Die Clem O'Brien Band kommt dann nach der Sally O'Brien, die hören wir gleich mit Pull the Covers Over Me und danach John Glenn, A Little Country Town in Ireland. Und ihr seht schon, es gibt heute so eine Transatlantic Connection, wo wir irische und amerikanische Musik ein bisschen vermischen. Dazu später mehr. Hier kommt Sally O'Brien.

Nun hat's geklappt. Die Clem O'Brien Band und Eastbound Freight Train. Ja, Clem traf ich zusammen mit seiner Band beim 20. Folk und Bluegrass Festival in der westirischen Stadt Westport. Dort wurde an 4 Tagen Folk, Oldtime Bluegrass Music geboten. Denn Country Music hat in Irland seit den 60er Jahren eine außergewöhnlich starke Tradition. Anders als in vielen anderen europäischen Ländern entwickelte sich dort eine eigenständige Country-Szene, die amerikanische Einflüsse mit irischen Musiktraditionen verbindet. Besonders in den ländlichen Regionen erfreuen sich Country-Konzerte, Tanzveranstaltungen und Festivals großer Beliebtheit. Und so habe ich heute auch einige Künstler von der Grünen Insel in meine Sendung eingebaut. Brandneu aus den USA kommt hingegen die neue CD der Cody Norris Show. Spirit of America heißt das patriotisch geprägte Bluegrass-Konzeptalbum, das zum 250-jährigen Jubiläum der USA entstanden ist. Die Band verbindet traditionellen Bluegrass mit Themen wie Heimat, Freiheit, Glauben, Zusammenhalt und dem Respekt vor Menschen, die das Land tragen, so wie die Farmer, LKW-Fahrer, Bergarbeiter oder Soldaten. Musikalisch bleibt die Gruppe ihrem Markenzeichen treu, energiegeladener traditioneller Bluegrass mit virtuosem Fiddle, Banjo und Mandolinenspiel. Ja, erschienen ist das Album am 26. Juni jetzt, vor wenigen Tagen bei Rebel Records in den USA. Und ich habe gleich 2 Titel auflegen, Waving Old Glory und danach den Klassiker The Battle of New Orleans. Hier kommt die Cody Norris Show.

Die Neil Tono Band und Ocean of Teardrops. Die Band gehört zu den bekanntesten Bluegrass-Formationen Irlands. Die Gruppe wurde 2001 vom Musiker, Songwriter, Radiomoderator Neil Tono gegründet und verbindet traditionellen amerikanischen Bluegrass und Country mit irischen und keltischen Einflüssen. Auch Glen O'Brien war Mitglied der Band, die 2006 in der Region zu hören war. Neil Tono gilt als einer der wichtigsten Förderer der Bluegrass-Musik in Irland. Neben seiner Arbeit als Musiker wurde er auch durch seine Radiosendung Country Heartland und Roots Freeway landesweit bekannt. Ja, in der Band war dann auch bei diesem Titel besonders zu hören Richard Hawkins, auch eine Legende der irischen Bluegrass-Szene. Er verkörpert das, was für uns Eberhard Finke war mit der Bluegrass-Bühne, und es war schön, ihn in Westport zu treffen. Ja, die Songs von Neil Tono wurden unter anderem von Bill Wyman oder der Nashville Bluegrass Band, Gitarrenlegende Albert Lee und auch von Barry und Holly Teschen aufgenommen. Von ihnen hören wir jetzt The Promise.

0: Galway Girl, ein moderner irischer Folkklassiker, geschrieben vom Amerikaner Steve Earle und 2000 gemeinsam mit der irischen Akkordeonistin Sharon Shannon aufgenommen. Der Song erschien damals auf Earls Album Transcendental Blues, ja, auch eine Transatlantic Collaboration. In diesem Lied erzählt ein Mann von seiner romantischen Begegnung mit einer jungen Frau in Galway. Genannt werden bekannte Orte wie die Long Walk Promenade und Salt Hill. Die Geschichte basiert auf einer realen Begegnung von Steve Earle während seines Aufenthaltes in Irland. Ja, kommen wir zu den Dubliners und der Ballade von St. Anne's Reel. Eigentlich ist das Stück eine traditionelle Instrumentalmelodie, ein sogenanntes Reel, unbekannter Herkunft. Dave Mallet schrieb dazu Ende der 70er Jahre den Text und machte daraus die Folkballade The Ballad of St. Anne's Reel. Genauer gesagt, Mallet nahm die traditionelle Melodie und ergänzte einen erzählenden Text über einen Seemann auf den Prince Edward Islands. Daraus entstand die heute bekannte Ballade und die Aufnahme von den Dubliners mit der markanten Stimme von Ronnie Drew gehört zu den bekanntesten Interpretationen dieses Liedes.
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Dancing at the Fado Dough. Philomena Begley, sie gilt als die Queen of Irish Country Music und begann ihre Karriere in den 60er Jahren und wurde 1975 mit ihrer Version von Blanket on the Ground landesweit bekannt. In Irland verkaufte sie die Aufnahme sogar besser als die Originalversion von Billy Joe Spears. 2020 wurde sie als erste Künstlerin in die Hall of Fame der Irish Country Music Association aufgenommen. Und heute, mit 83 Jahren, steht sie auch noch immer auf der Bühne. Ebenfalls aus Nordirland stammt Bill Conlon. Er ist Vertreter der traditionellen nordirischen Country Sounds, er hat sich über Jahrzehnte eine treue Anhängerschaft auch hier in Deutschland erspielt, ohne den Weg des großen kommerziellen Ruhms zu gehen. Seit den 80er Jahren gehörte er zur irischen Country-Szene und machte viele Auftritte auch auf dem europäischen Kontinent, in Norddeutschland, in Österreich oder auch der Schweiz. Sein Stil orientiert sich an der klassischen Country-Music mit Einflüssen von George Jones, Merle Haggard, Charlie Pride und vielen anderen. Im November wird Bill Conlon The Ramblin' Irishman wieder bei den Country und Western Friends kurz zu erleben sein. Hier kommt er mit dem gleichnamigen Titel, Ramblin' Irishman.

20.47 Uhr, der Truck Driving Man mit Red Fulkert. Ja, und zuvor hörten wir Dietmar Wächler an der Pedal Steel Guitar mit dem Fast Twang Thing. Ja, wer diese Musik liebt und gerne live erleben möchte, hat die Gelegenheit hierzu am Samstag, den 18. Juli. Denn da präsentieren die Country- und Western-Fans Kötz im Landgasthof Jele in Limbach bei Günzburg ein besonderes Konzert mit der amerikanischen Gitarrenlegende Red Fulkert und der Band Rebound. Red Fulkert gilt als einer der herausragenden Vertreter der traditionellen Honky-Tonk- und Western-Swing-Music und war viele Jahre auch Mitglied in der Begleitband des legendären Merle Haggard. Zudem wurde er mit dem Titel Guitarist of the Year von der Academy of Country Music ausgezeichnet. Begleitet wurde er von Rebound. Schon erwähnt habe ich Dietmar Wächler an der Pedal-Steel-Gitarre. Tina Clark singt und spielt Gitarre. Ebenfalls singend und am Bass hört man John McCulloch. Und an den Drums ist Christian Schüssler zu erleben. Das Ganze, wie gesagt, am 18. Juli. Ab 18 Uhr ist Öffnung, 19.30 Uhr das Konzert im Landgasthof Jele in Limbach. Und die Konzertreihe der Country und Western Fans dort genießt seit Jahren einen hervorragenden Ruf unter den Country Fans in Süddeutschland. Reservierungen über die Homepage der Country Fans oder per E-Mail cwf-kötz@t-online.de. Hier kommt nochmal Red Fulkert mit Strangers, einem Song, den Liz Anderson geschrieben hat.

Tja, hier bin ich wieder. Ja, jetzt bin ich wieder der Arzt. Ich habe wieder das Problem mit der CD von Clem O'Brien. Das ist wirklich CD-Player Nummer 3. Der mag bei der Hitze wohl nicht so recht. Ich probiere es nach dem nächsten Song. Hier kommen die Gordons mit Wasn't Born to Follow.

Ja, das waren die Gordons mit Wasn't Born to Follow. Und jetzt versuche ich den Song, den ich vorher von der Clem O'Brien Band spielen wollte, auf einem anderen Player. Aber auch hier dauert es furchtbar lange, bis diese Titel eingestellt werden können. Tja, da bitte ich einfach um etwas Geduld, sonst muss ich da einfach was anderes einqueuen. Nee, es funktioniert irgendwie leider noch nicht. Ich probier's mal mit dem Start.

Leider nicht. Wir begnügen uns nochmals mit den Gordons und einem Titel von Hank Williams, den Honky Tonk Blues.

Gary und Roberta, Gordon, The Gordons, diesmal etwas elektrifiziert mit dem Honky Tonk Blues von Hank Williams. Sie treten seit den 1970er Jahren gemeinsam auf und waren oft in Europa zu hören, vorwiegend in Holland. Und ihr Stil verbindet Folk, Bluegrass und Country mit zweistimmigem Harmoniegesang. Und ja, das waren sie. Bleiben wir noch bei den. Ich habe heute ein bisschen Pech mit den CD-Playern, ihr habt es schon gemerkt, aber es ist alles live, wie immer im Studio, da ist nichts gestellt. Und manchmal hat man einfach nicht das Glück. Heute habe ich extra kein Vinyl mitgenommen bei der Hitze, nicht, dass sie auch noch wegschmelzen, aber so geht's halt manchmal. Bleiben wir aber noch bei der Transatlantic Connection zwischen Bluegrass, Oldtime und Irish Folk. Hier wird der musikalische Dialog zwischen den traditionellen Musikformen Irlands und Großbritanniens und ihren nordamerikanischen Weiterentwicklungen geboten. Es geht um gemeinsame Wurzeln, gegenseitige Einflüsse und aktuelle Kooperation zwischen Musikern beider Seiten des Atlantiks. Die irische Folkband The Chieftains zählt zu den bekanntesten Vertretern der traditionellen irischen Musik. Gegründet wurde die Band 1962 in Dublin vom Musiker Paddy Maloney. Und das Markenzeichen ist die Interpretation traditioneller irischen Melodien mit Instrumenten wie der Julian Pipe, der Tin Whistle, Fiddle, Harfe und so weiter. Die Band trug maßgeblich dazu bei, irische Volksmusik international bekannt zu machen. Und im Laufe ihrer Karriere arbeiten sie mit vielen Künstlern unterschiedlichster Genres zusammen, darunter Van Morrison, den Rolling Stones, Sting, Don Williams, Emmylou Harris oder auch Ricky Skaggs. Hier kommen die Chieftains nachher gleich mit dem Cotton Eye Joe, gesungen von Ricky Skaggs, aber zuvor noch live aus Matt Malloy's Pub in Westport. Und so könnt ihr euch das vorstellen, wenn dort an diesen vier Tagen immer diese Folk-Sessions stattgefunden haben in den verschiedenen Pubs der Stadt. Und dann klang das also wirklich ganz, ganz super.

Tim O'Brien, Mandoline und Dirk Powell, Clawhammer, Banjo, Ireland's Green Shorer. Tim O'Brien, geboren 1954 in West Virginia.

0: Tim O'Brien mit Dirk Powell. Er ist bekannt von Bartha to Shoes oder seiner Arbeit mit Joan Baez in der Band. Aus dem Album Two Journeys jetzt der Titel Me and Dirk's Trip to Ireland. Hier kommt nochmal Tim O'Brien.
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Die irische Blues-Rock-Legende Rory Gallagher. Mal ganz anders mit der Ballade von Tucson, Arizona. Gallagher war ja kein Country-Musiker im eigenen Sinn, doch er entstammte einer irischen Musiklandschaft, in der Country-Musik allgegenwärtig war. Auch seine Lehrjahre in der Showband-Szene und seine Liebe zur amerikanischen Roots-Music prägten seinen Stil nachhaltig. Ende der 60er Jahre gründete er die Band Taste, mit der er zu einem der führenden europäischen Blues-Rock-Musiker aufstieg. Rory Gallagher wurde leider nur 47 Jahre alt und gehen wir gleich in die 60er Jahre zurück. Und diese irische Musiklandschaft, die war damals geprägt von den sogenannten Showbands. Diese Tanz- und Unterhaltungsbands spielten ein breites Repertoire aus Pop, Rock, Country und Balladen für Tanzveranstaltungen im ganzen Land. Eine der bekanntesten ist die Royal Showband aus Waterford. Ja, sie war sehr einflussreich und wurde 1957 in Waterford in Südirland gegründet. Ihr bekanntestes Mitglied war der Sänger Brendan Boyer, der als einer der größten Stars der irischen Showband-Ära gilt. Und jetzt wenden wir uns einem ganz anderen Musikstil zu. 1958 hat Chubby Checker dieses Lied geschrieben, das wir jetzt von der Royal Showband hören. Das kennt ihr dann alle, da könnt ihr auch euch mal mitbewegen, sofern es nicht so warm ist zu Hause in der Stube. Und danach hören wir sie nochmal mit I Heard the Bluebird Sing. Hier kommt aber der Huddleball.

In the summertime, also richtig passend zu unserem derzeitigen Wetter, die kanadische Band Prairie Oyster. In the summertime, im Original von Roger Miller. Ja, hierzu passt nun der folgende Song, den Roger Miller ebenfalls geschrieben und aufgenommen hat. Damals hieß er England Swings und bei Brian Cole heißt es now natürlich Ireland Swings.

Die irische Country-Sängerin Susan McCann in Anlehnung an Bob Wills, den King of Western Swing, mit ihrer Hommage an Big Tom McBride. Er war einer der bedeutendsten Country-Sänger Irlands und wurde eben oft als King of Irish Country Music bezeichnet. Er prägte die irische Country- und Showband-Szene für mehr als 5 Jahrzehnte. 1966 wurde er Frontman von Big Tom and the Mainliners, einer der erfolgreichsten Country-Showbands Irlands, und füllte dabei kleine und große Tanzsäle in Irland und Großbritannien. Here come Big Tom and the Mainliners back in my baby's arms.

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Ja, Morrison ist ein nordirischer Singer-Songwriter, Musiker und Komponist. Bekannt wurde er zunächst als Sänger der Band Them, die mit dem Hit Gloria großen Erfolg hatten. Dann begann er eine erfolgreiche Solo-Karriere. Die Verbindung zur Skiffle-Musik liegt in seinen musikalischen Anfängen. Als Jugendlicher wurde Morrison stark von der Skiffle-Bewegung der 50er Jahre beeinflusst. Skiffle ist eine Mischung aus Folk, Blues und Jazz, oft auf einfachen oder selbstgebauten Instrumenten gespielt, machte das Musizieren für viele Jugendliche zugänglich und prägte eine ganze Generation britischer Musiker. Yonder Comes the Sucker ist ein Klassiker des legendären Jim Reeves, der in Irland heute noch sehr hohes Ansehen genießt. Hier ist Jim Reeves zusammen mit Dottie West, Love is No Excuse.

Ja, eigentlich sollte ich Billy Walker, also den Song von Billy Walker, Cross the Brazos at Waco, oh entschuldigt, jetzt bin ich durch den Wind, aber die CD von Clem O'Brien und seiner Band, die läuft heute wirklich ganz schlecht und stoppt jedes Mal. Das tut mir sehr leid, denn es ist eine CD mit 22 wunderbaren Titeln und ewig schade, aber hier diese CD-Player im Studio, die wollen die CD nicht. Dafür hörten wir jetzt Eunan McIntyre. Er ist ein preisgekrönter irischer Singer-Songwriter aus Donegal. Seine Musik ist tief in der irischen Folk- und Balladentradition verwurzelt und erzählt von den Menschen, der Landschaft und dem Alltag seiner Heimat. Besonders prägend für sein Schaffen ist seine Kindheit in einer Familie mit 16 Geschwistern sowie die Natur des wilden atlantischen Donegal. Niamhlin ist eine irische Country-Sängerin und Songwriterin aus Dublin, die heute in der Grafschaft Cavan lebt. Sie wurde durch ihre Liebe zur klassischen Country-Musik bekannt und orientiert sich an Künstlerinnen wie Patsy Cline, Tammy Wynette und Loretta Lynn. Also der guten alten Country-Musik der 50er und 60er Jahre.

Ja, etwas Honky Tonk Sound mit der britischen Band Lynette Morgan and the Blackwater Valley Boys, eine Western und Country and Western Swing Band, die seit rund 20 Jahren gemeinsam auftritt, haben sie auch mehrfach bei den Country und Western Fans kurz gemacht. Ja, jetzt zum Schluss kommen wir nochmal zurück zum Anfang, nämlich zu Dan Fogelberg und seinem fantastischen Album High Country Snows. Da habe ich jetzt noch zwei Titel auflegen. Zunächst mal von den Stanley Brothers, Think of What You've Done.

Ja, und Dan Fogelberg mit einem Klassiker der Stanley Brothers, Think of What You've Done. Ja, so schnell vergeht die Zeit und 2 Stunden Country Time gehen schon wieder zu Ende. Ich hoffe, die Musikauswahl hat etwas gefallen. Leider habe ich ein bisschen Pannen gehabt, aber sowas kann passieren. Jetzt kommen wir noch zum letzten Titel der Sendung. Die kommt aus dem gleichen Album, High Country Snows aus dem Jahr 1985 von Dan Fogelberg. Da kommt noch die stimmungsvolle Ballade von Shallow Rivers. Inhaltlich verwendet das Lied das Bild flacher Flüsse als Metapher für eine Beziehung. In der Nähe und Distanz zugleich spürbar. Die Shallow Rivers stehen für Hindernisse und emotionale Barrieren zwischen 2 Menschen. Gleichzeitig drückt der Refrain den Wunsch aus, diese Oberflächlichkeit zu überwinden und sich ganz auf die Liebe einzulassen, auch wenn diese Risiken birgt. Das Lied endet hoffnungsvoll mit der Sehnsucht nach einem friedlichen Meer, einem Sinnbild für Vertrauen und innere Ruhe. Das war jetzt das Wort zum Montag. Aber manchmal ganz interessant, was so ein Song alles enthält oder welche Stimmungen. Ja, ich wünsche euch auch friedliche Tage. Ich hoffe, die Welt wird wieder vernünftiger. Und ich wünsche euch alles Gute in diesen heißen Tagen. Und vielleicht sehe ich den einen oder anderen am 18. Juli beim Konzert von Red Folkert im Landgasthof Jele in Limbach. Ich würde mich freuen. Ich wünsche euch ein gutes Nächtle und verabschiede mich mit Dan Fogelberg.

0: Wer ist der Nächste?
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3: Willkommen bei Alles am Stück bei Radio Free FM am Montagabend. Mein Name ist Michael Trost und heute haben wir Musik. Ja, es ist was Größeres, denn, ich mach's spannend, vor 50 Jahren hat sich in Dublin in Irland eine Band gegründet. Damals hat sie ihre ersten musikalischen Anfänge unter dem Namen Feedback gespielt bzw. gegeben. Und 1978 hat sie sich umbenannt in U2. Ja, wir spielen heute zum 50-jährigen Jubiläum der Band U2. Und wenn man schon große Ereignisse feiert, spielen wir tatsächlich heute mal eines der erfolgreichsten Musikalben oder ein Meilenstein, würde ich eigentlich sagen, der Musikgeschichte, The Joshua Tree aus dem Jahr 1987, das bis dahin fünfte Studioalbum von U2. Und das Album, das allgemein als der absolute Durchbruch für U2 gilt, die einen schreiben größten Rockband der Welt, das ist natürlich immer relativ, aber zumindest zur absoluten natürlich Top-Liga, sage ich mal. Und sicherlich eines der Alben, die bis heute einfach auch bekannt sind. Die Lieder, die als, man könnte fast sagen, als Erkennungsmerkmal von U2 irgendwie zu sehen sind. But the streets have no name. 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Das sind die Titel, die man natürlich sofort kennt und mit U2 in Verbindung bringt. Und die sind ja alle diese allein stehen schon drauf auf dem Album. Und ich habe mich entschieden, Summer Special sozusagen. Wir spielen dann heute mal The Joshua Tree. Wir haben schon gesagt, U2 sind entstanden 1976 in Irland und bestehen aus Paul David Hewson, der auch unter dem Namen Bono besser bekannt ist als Sänger, David Howell Evans als Gitarrist und ist besser bekannt unter dem Namen The Edge und dann Adam Clayton am Bass und Larry Mullen Jr., der Schlagzeuger. Das ist von Anfang an bis zum heutigen Tage, das sind U2, das ist die Band. Und insgesamt haben wir gesagt, insgesamt bis heute sind es deutlich mehr Alben natürlich. Zu diesem Zeitpunkt, es gab schon fünf Alben. Fünfte Album ist eben 1987 auf den Markt gekommen. Also es sind noch nicht ganz 40 Jahre, nächstes Jahr werden es 40. Aber ich denke, wir spielen zwar, wie schon gesagt, 50 Jahre U2 ist für mich dann schon ein ausreichender Grund, das dann heute auch mal reinzunehmen. Das Album ist auf jeden Fall, es wird beschrieben vom Wesen, also es ist Rock, hymnischer Rock, mit sehr vielen politischen und gesellschaftskritischen Themen. Und es heißt, dass die Band sich damals mit Verhältnissen in den USA sehr stark befasst hat und Themen wie soziale Ungerechtigkeit, Armut, Rassismus und allgemein politische Machtstrukturen kritisch beobachtet habe und sich gleichzeitig sehr fasziniert gezeigt habe von der amerikanischen Kultur, aber hier insbesondere von sowas wie Blues, wie Gospel, aber auch von Literatur und Film. Und das hat demnach, so wird es beschrieben, Einfluss auf die Inhalte und auf die, einfach die Themen des Albums gehabt. Was ist der Joshua Tree? Es ist eine Wüstenpflanze und es steht zu lesen, dass die Wüstenpflanze oder der Baum für Hoffnung, Überleben, Spiritualität und Orientierung steht. Und insofern also auch ein bisschen eine Symbolik, die dahinter dann irgendwie steckt. Und wir haben schon gesagt, ein paar ganz, ganz berühmte Titel hat es da drauf. Das Album war dann ja auch in sehr vielen Ländern oder erreicht den Charts, die Nummer 1 in den Albencharts, wurde über 25 Millionen Mal verkauft, mehrfach mit Platin ausgezeichnet und dann hat die Band im Jahr 1988 auch den Grammy-Auszeichnung für das Album of the Year, das wurde Joshua Tree dann gewesen sein, erhalten und dann damals 1988 zu dem Album auch eine große Band, eine Live-Tour unternommen. Und ja, wir spielen also das Album heute. Das Album hat eine Spielzeit von 51 Minuten. Das heißt, wenn wir jetzt die Albumtitel durchschauen, dann wird man ganz gut hinkommen. Der erste Titel, Where the Streets Have No Name, 5 Minuten und 37. Der zweite, I Still Haven't Found What I'm Looking For, 4:38. Der dritte, With or Without You, 4:56. Der vierte, Bullet in the Blue Sky, 4 Minuten 32. Der fünfte, Running to Stand Still, 4 Minuten 18. Der sechste, Red Hill Winding Town, 4 Minuten 52. 7. In God's Country, 2 Minuten und 57. Der 8. Trip Through Your Wires, 3 Minuten 32. Der 9. One Tree Hill, 5 Minuten und 24. Dann der 10. müsste es sein, wenn ich jetzt richtig gezählt habe. Exit, 4 Minuten 13. Und der abschließende und letzte ist, für der 11. müsste es dann sein, Mothers of the Disappeared, 5 Minuten und 14. Das sind dann die 51 Minuten. Und insofern würde ich sagen, Musik ab. Hier sind U2. Hier ist das Album von 1987, The Joshua Tree. Viel Freude beim Reinhören.

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Das waren U2 aus dem Jahr 1987 mit dem Album The Joshua Tree. Und ihr habt es gemerkt, da war noch ein 12. Titel dabei. Ja, tatsächlich, ich habe aus der Deluxe-Album-Variante noch den Titel Oktober in der Live-Variante dazugepackt. Es gibt nämlich noch eine Fassung, in der eben noch eine zweite CD mit Live-Aufnahmen dabei ist, auch noch ein paar zusätzliche Titel. Und das ergänzte dann heute ganz schön die Stunde. Damit sind wir aber tatsächlich auch schon wieder durch hier in der Sendung Alles im Stück vom heutigen Montagabend. Und ich, mir bleibt nur, mich noch zu verabschieden, Danke zu sagen, dass ihr eingeschaltet habt um diese Zeit hier bei Radio Free FM auf der 102,6. Und ich würde mich freuen, wenn ihr das dann auch wieder in 14 Tagen tut und wir uns dann in 14 Tagen mit einer neuen Musik hier wieder auf diesem gleichen Sendeplatz zur gleichen Zeit wieder hören können oder hören. Mein Name ist Michael Trost. Ich sage das, glaube ich, schon. Wünsche eine gute Nacht. Bleibt dran. Im Programm bei Radio Free FM geht es natürlich auch noch ein bisschen weiter. Und auf bald dann. Tschüss.

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0: Herr Bürgermeister, wenn Sie einen Nachruf auf die Straßenbahn sprechen sollten, wie würde der sich anhören?
1: Schade, dass es sie nicht mehr gibt. Schön, dass es sie gegeben hat, und zwar in einer Zeit, in der ich gelebt habe.
0: Bedanke mich.

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